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1: Ich bin Tine Klimach. Was folgt für die CDU aus den Wahlschlappen der vergangenen Wochen? Bundeskanzler und Parteichef Friedrich Merz will weitermachen und die geplanten Reformen durchsetzen. Nach den Spitzengremien der Partei hat er sich am Nachmittag der Unionsfraktion gestellt, also den über 200 Bundestagsabgeordneten von CDU und CSU.
2: Ja, wir stehen hinter dem Kanzler, sagt CDU-Fraktionschef Frei. Und er glaubt auch, dass man mit dem SPD-Koalitionspartner auf einen Nenner kommt im Reformstreit. Kurz, CDU und auch CSU signalisieren heute trotz Frust und Chaos, wir sind im Arbeitsmodus. Und doch Kanzler Merz will kämpfen, eine Art Neustart hinlegen. Doch manche fragen sich schon, ob er dazu noch die Macht hat und auch die Zeit. Claudia Wächter, Nachrichtenredaktion.
1: Vertreter der USA und des Irans haben sich nach Angaben von US-Präsident Trump am Rande der UN-Generaldebatte in New York getroffen. Das Gespräch habe 3 Stunden gedauert und sei sehr gut verlaufen, sagte Trump, ohne alle Teilnehmer zu nennen. Vor der UN-Vollversammlung hatte er den Krieg gegen den Iran verteidigt und zugleich einen Deal in Aussicht gestellt.
3: Will a deal be made with Iran?
4: Die Entscheidung ist, gibt es einen Deal, mit dem sie den Iran wieder aufbauen und ein besseres Land als je zuvor schaffen können? Oder muss ich den Iran vernichten? Muss ich sie in die Hölle schicken? Ohne Überlebenschance und ohne Hoffnung auf künftige Größen und Generationen. Aber ich glaube, wir werden einen Deal machen gleich nach den Zwischenwahlen hier.
1: Die Fronten im Irankrieg gelten weiter als verhärtet. Ein möglicher Deal scheint in weiter Ferne. Nach dem Fund von Drohnenteilen nahe dem Bundeswehrstandort im niedersächsischen Wunsdorf ist bei der weiteren Spurensuche verdächtiges Material entdeckt worden. Nach Informationen aus Sicherheitskreisen geht es um Spuren von Sprengstoff. Inwiefern die zu der Drohne gehören, wird noch untersucht. Früheren Angaben zufolge prüfen die Ermittler auch einen möglichen Zusammenhang mit dem Drohnenvorfall am Flughafen Leipzig. Nach dem gewaltsamen Tod eines 15-Jährigen in Marsberg im Hochsauerlandkreis haben sich 2 gesuchte Männer der Polizei gestellt. Gegen die 22 und 23 Jahre alten Beschuldigten liegen Haftbefehle wegen Totschlags und schwerer Körperverletzung vor. Sie sollen am Samstag auf den Jugendlichen und einen weiteren 18-Jährigen eingestochen haben. Der 15-Jährige starb noch am Tatort, der 18-Jährige wird in einem Krankenhaus behandelt.
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1: Ich bin Tine Klimach. Bei der UN-Generaldebatte gibt es in diesem Jahr mehrere Schwerpunkte. Heute geht es unter anderem um den Ukraine-Krieg. In New York wird der ukrainische Präsident Zelensky reden. Er hatte gestern am Rande der Generaldebatte das gewünschte Gespräch mit US-Präsident Trump erhalten.
2: In seiner Rede hatte Trump optimistisch prophezeit, dass der Ukraine-Krieg bald vorbei sein könnte. Man werde den Konflikt lösen, und zwar schneller als alle denken, meinte Trump. Beim Treffen mit Trump am Rande der UN-Generaldebatte hat Zelensky erneut die Teilwaffenruhe im Energiebereich angesprochen und neue Waffenlieferungen, vor allem Patriot-Flugabwehrraketen. Auch Vertreter der USA und des Irans verhandelten am Rande des UN-Events viele Stunden lang. Die Gespräche seien gut gelaufen, sagte Trump. Aus den USA, Tina Eck.
1: Im Streit um Grönland haben die USA, Dänemark und die Arktisinsel ein Sicherheitsabkommen geschlossen. Die Vereinbarung wurde ebenfalls in New York unterzeichnet. Trump zufolge erhalten die USA weitreichende Befugnisse zur Verteidigung Grönlands und wollen dort zwei neue Militärbasen errichten. Regierungschef Nielsen erklärte, das Abkommen führe die bestehende Verteidigungsvereinbarung mit den USA fort. Haushalte in Deutschland müssen in diesem Jahr erneut mit höheren Heizkosten rechnen. Laut dem neuen Heizspiegel von CO2 Online dürften vor allem Heizöl und Holzpellets deutlich teurer werden. Beim Erdgas sieht die Organisation dagegen insgesamt eine leichte Entlastung.
3: Für eine 70 Quadratmeter Wohnung in einem Mehrfamilienhaus werden beim Heizöl 24% mehr erwartet, rund 1.275 Euro im Jahr. Bei Holzpellets sollen die Kosten um 17% auf 870 Euro steigen. Fernwärme wird laut Studie ebenfalls teurer, allerdings nur leicht, wie auch Wärmepumpen. Rund 90% der Haushalte hätten aber noch Sparpotenzial. Richtiges Heizen und Lüften oder weniger Warmwasserverbrauch könnten den Energieverbrauch um bis zu 10% senken, heißt es. David Riemer, Nachrichtenredaktion.
1: Ein Flugzeug von Eurowings hat am Düsseldorfer Flughafen kurz nach dem Start eine Sicherheitslandung hingelegt. Wie ein Sprecher von Eurowings auf Nachfrage mitteilte, wurde am Nachmittag kurz nach dem Start der Maschine in Richtung Italien eine leichte Rauchentwicklung festgestellt. Daraufhin sei der Flieger vorsorglich umgedreht. Er sei normal gelandet und werde derzeit noch technisch untersucht, hieß es.
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1: Ich bin Tine Klimach. Die CDU-CSU-Bundestagsfraktion tagte erstmals nach dem Wahldebakel. Ihr Vorsitzender Thorsten Frey stärkte Kanzler Merz den Rücken.
2: Der Bundeskanzler hat unsere Unterstützung und ja, ich bin davon überzeugt, dass wir gemeinsam mit der SPD die verabredeten Reformvorhaben auch tatsächlich zügig durchsetzen können.
1: Am Abend fanden sich außerdem mehrere Spitzenvertreter der Koalition in Berlin zu einem vertraulichen Treffen zusammen. Darunter sollen Kanzleramtsministerin Wagen und Gesundheitsminister Lindemann von der CDU gewesen sein. Für die SPD nahmen Co-Chefin Bärbel Bas sowie Innenminister Dobrindt als Vertreter der CSU teil. Zum ersten Mal seit rund 3 Monaten haben sich Vertreter der USA und des Irans wieder getroffen. Das Gespräch am Rande der UN-Generalversammlung in New York sei sehr gut gelaufen und habe 3 Stunden gedauert, sagte US-Präsident Trump vor Reportern. Iranische Staatsmedien bestätigten das Treffen. Ob es konkrete Ergebnisse gab, blieb offen. Heute wird die Rede des iranischen Präsidenten Pezeshkian vor den Vereinten Nationen erwartet. Medikamente einfach in der Drogerie um die Ecke abholen. Diesen Service bietet die Online-Apotheke von DM zumindest für bestimmte Medikamente an. Das passt der Wettbewerbszentrale nicht. Sie hat geklagt und heute prüft das Landgericht Karlsruhe den Fall.
3: Seit knapp einem Jahr vertreibt die Drogeriemarktkette unter dem Namen DM Med rezeptfreie, apothekenpflichtige Medikamente. Darunter fallen etwa Schmerzmittel wie Ibuprofen oder Paracetamol. Die Wettbewerbszentrale sieht darin eine Vermischung von Drogerie- und Apothekenangebot und klagt deshalb dagegen. Das Gericht will nun prüfen, ob die Online-Apotheke hinreichend vom eigentlichen Angebot der Drogeriekette getrennt ist. Es ist gut möglich, dass das Verfahren durch weitere Instanzen geht. Mit einem Urteil ist heute eher nicht zu rechnen. Finn Wiens, Nachrichtenredaktion.
1: Nach dem gewaltsamen Tod eines 15-Jährigen in Marsberg im Hochsauerlandkreis haben sich 2 gesuchte Männer der Polizei gestellt. Gegen die 22 und 23 Jahre alten Beschuldigten liegen Haftbefehle wegen Totschlags und schwerer Körperverletzung vor. Sie sollen am Samstag auf den Jugendlichen und einen weiteren 18-Jährigen eingestochen haben. Der 15-Jährige starb noch am Tatort, der 18-Jährige wird in einem Krankenhaus behandelt.
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1: Ich bin Tanja Wagner. Bei der UN-Generaldebatte in New York gibt es in diesem Jahr mehrere Schwerpunkte. Heute geht es unter anderem um den Ukraine-Krieg. Der ukrainische Präsident Zelensky wird eine Rede halten. Gestern hatte es ein Gespräch zwischen ihm und US-Präsident Trump gegeben.
2: In seiner Rede hatte Trump optimistisch prophezeit, dass der Ukraine-Krieg bald vorbei sein könnte. Man werde den Konflikt lösen und zwar schneller als alle denken, meinte Trump. Beim Treffen mit Trump am Rande der UN-Generaldebatte hat Zelensky erneut die Teilwaffenruhe im Energiebereich angesprochen und neue Waffenlieferungen, vor allem Patriot-Flugabwehrraketen. Auch Vertreter der USA und des Irans verhandelten am Rande des UN-Events viele Stunden lang. Die Gespräche seien gut gelaufen, sagte Trump. Tina Eck, USA.
1: Weg mit der 12-Uhr-Regel an den Tankstellen fordert der ADAC. Diese Regel habe zwar unter anderem die Zahl der täglichen Preisänderungen erheblich reduziert, doch die Spritpreise insgesamt seien dadurch nicht gesunken.
3: Die 12-Uhr-Regel habe dazu geführt, dass sich der Preis für den Liter Benzin oder Diesel pro Tag viel deutlicher ändere als vorher. Und das nicht zum Vorteil der Autofahrer, findet der ADAC. Wer mittags nach 12 Uhr tanken müsse, der habe erhebliche Zusatzkosten. Auch das Leibniz-Zentrum für europäische Wirtschaftsforschung hatte schon festgestellt, die 12-Uhr-Regel führt zu höheren Durchschnittspreisen. Lea Matschulat, Nachrichtenredaktion.
1: Im Streit um Grönland haben die USA, Dänemark und die Arktisinsel ein Sicherheitsabkommen geschlossen. Präsident Trump sowie die Regierungschefs Frederiksen und Nielsen unterzeichneten die Vereinbarung in New York. Trump zufolge erhalten die USA weitreichende Befugnisse zur Verteidigung Grönlands und wollen dort zwei neue Militärbasen errichten. Regierungschef Nielsen erklärte, das Abkommen führe die bestehende Sicherheitsvereinbarung mit den USA fort. Gut 1 Million Mal hat es 2026 bisher geblitzt, das teilte das Münchner Blitzortungsunternehmen NoCast mit. Die Zahl liege etwa 15% unter dem Mittelwert der vergangenen 10 Jahre. Zur geringen Gewitteraktivität in diesem Sommer habe die Trockenheit beigetragen, da Hitze und Feuchtigkeit normalerweise Gewitter begünstigen.
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5: Wunderschönen guten Morgen, auch heute wird mal wieder geblitzt. Und zwar am Dreieck Nahtal, am Übergang zwischen A60 und A61. Falls ihr noch mehr Blitze entdeckt haben solltet oder Staus, dann ruft uns bitte an über die 0671 920 88 88 0. Wir wünschen allen eine gute Fahrt.
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5: Da ist er, der Herbst. Allerdings kommt er eher sommerlich daher. Wir haben heute fast ausschließlich Sonnenschein. Es wird sogar ein bisschen wärmer als in den letzten Tagen. Es werden bis zu 23 Grad. Und ja, jetzt am Morgen ist es ein bisschen frischer, weil wir auch jetzt schon keine Wolken haben. Also ich habe heute Morgen das Sternbild des Orions wirklich in der wunderbaren, also einfach wunderbar klar sehen können. Sogar die Plejaden einzeln. Im Augenblick sind es 5 Grad in Sonnenschied. Wir haben 6 Grad in Idar-Oberstein in der Felsenkirche. Auch in der Pauluskirche in Bad Kreuznach sind es 6 Grad. Und in Burglein am Burgblick, da sind es im Augenblick 10 Grad. Naja, und letztendlich liegt es vor allen Dingen daran, dass wir gerade direkt das Weltall spüren. Also, heute wird es richtig schön warm, aber es beginnt erstmal kalt.
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5: Auf geht's hinein in den Mittwoch. Und das mit Loy und Red Eyes und gleich mit Tina Turner und dem Tagebuch der großen Hits ist Lucas Graham heute am 23. September zu finden. Allen einen schönen guten Morgen.
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1: 23. September 1988. Lukas Forchhammer wird geboren. Er wächst in Kopenhagen auf und schon als Kind ist er in dänischen Familienfilmen und als Synchronsprecher tätig. Später geht er auf eine Musikschule und entdeckt da sein Talent für Singen. Er wird später bekannt mit der Band Lucas Graham, die übrigens nach ihm benannt ist, denn sein voller Name ist Lucas Graham Forchhammer. Sie werden 2011 so richtig bekannt, als sie auf YouTube einige Songs veröffentlichen und einer ihrer größten Hits wird später dann dieser hier. Love Someone, eine wunderschöne Ballade, geschrieben von Forchhammer an seine Freundin Marie-Louise. Es geht um die Liebe für eine andere Person und dass man alles für den anderen tun würde.

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2: Guten Morgen. Bei der UN-Generaldebatte in New York steht heute unter anderem der Ukraine-Krieg im Mittelpunkt. Der ukrainische Präsident Volodymyr Zelensky wird eine Rede halten. Bei einem Treffen mit US-Präsident Donald Trump hatte Zelensky zuvor über eine Teilwaffenruhe im Energiebereich und weitere Waffenlieferungen gesprochen. In nahe dran haben wir heute die Verbandsgemeinde Langelohnsheim-Stromberg zu Gast. Der Grund sind die Heimattage, die jetzt anstehen. Was da geplant ist und was wir da alles erleben können in der Verbandsgemeinde, wird Thema werden in nahe dran, unserem Talk aus der Region ab 8:30 hier bei den Radioweckern. Und der Neubau einer Sporthalle an der Ida Purpa Realschule Plus in Idar-Oberstein rückt näher. Der Kreisausschuss hat sich einstimmig für eine neue Dreifeldhalle ausgesprochen, die rund 7,85 Millionen Euro kosten und vollständig über Sondermittel vom Bund und Land finanziert werden soll. Das ist auch Thema in unseren Lokalnachrichten, jetzt gleich um 8:30.

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1: Ich bin Marco Blechschmidt, guten Morgen. Der Neubau einer Sporthalle an der Ida-Puper-Realschule Plus in Ida-Oberstein rückt näher. Der Kreisausschuss des Nationalparklandkreises Birkenfeld hat sich einstimmig dafür ausgesprochen, einen Neubau statt einer Sanierung der bestehenden Halle vorzuziehen. Geplant ist eine Dreifeldhalle mit Gymnastikraum. Die Nutzfläche würde sich im Vergleich zur bisherigen Halle etwa verdreifachen. Künftig könnten 4 Klassen gleichzeitig Sportunterricht haben. Außerdem entstünden zusätzliche Kapazitäten für Vereine und Veranstaltungen mit bis zu 1.800 Besucherinnen und Besuchern. Die Kosten werden inklusive Abriss auf rund 7,85 Millionen Euro geschätzt. Finanziert werden soll das Projekt über ein Sondervermögen des Bundes und des Landes. Nach Angaben des Landrats müsse der Kreis dafür keine eigenen Mittel einsetzen und keine neuen Schulden aufnehmen. Die endgültige Entscheidung trifft der Kreistag am 28. September. Die Dauer des Baus wird auf 3,5 bis 4 Jahre geplant. Die Bad Kreuznacher Stadtbibliothek hat ein neues Kunstwerk. Kulturdezernent Mirko Helmut Kohl und Werner Severin von der Foundation Kubach-Wilmsen haben gestern den Buchturm Verona 2000 enthüllt. Die Marmorskulptur ist von Anna Kubach-Wilmsen und Wolfgang Kubach in Gestalt gestapelter Bücher gehauen worden. Wie es zu der Leihgabe kam, erklärt der Vorsitzende der Fondation Kubach-Wilmsen, Werner Severin.
2: Ausgangspunkt war eine Veranstaltung hier in der Stadtbibliothek, bei der Livia Kubach zugegen war und sie kam mit der Idee. Und diese stimmige Idee von der Livia, Buchturm in der Stadtbibliothek, in dem Haus der Bücher, das hat dann dazu geführt, dass wir gesagt haben, okay, das passt.
1: Nach Angaben von Kohl verbindet das Werk an seinen neuen Standort Kunst und Literatur. Es steht gut sichtbar im Eingangsbereich der Bibliothek. Der Buchturm ist zunächst für 4 Jahre eine Leihgabe der Stiftung. Stadt und Fondation können sich aber vorstellen, dass die Skulptur länger dort bleibt. Durch die aktuell laufenden Straßensanierungsarbeiten in der Mainzer Straße im Bad Kreuznacher Stadtteil Planich wird die Fahrbahn von Planich in Richtung der Stadt von morgen bis Freitag vollständig gesperrt. Die Umleitung führt über die Rheinpfalzstraße, die Rheingaustraße und die Rheinhessenstraße zur B428. Der Verkehr von der B428 in Richtung Planich kann weiterhin fließen. Die gesamte Sanierungsmaßnahme soll bis zum 2. Oktober abgeschlossen sein. Die Stadt Bad Kreuznach bittet um Verständnis für die Einschränkungen. Im Schwimmbad Windesheim haben am Samstag, 12. September, insgesamt 35 Einsatzkräfte den Ernstfall geprobt. Angenommen wurde eine undichte Chlorgasflasche während des laufenden Betriebs. Im Szenario musste das Schwimmbad evakuiert werden. Außerdem befand sich eine verletzte Person im Gefahrenbereich. Einsatzkräfte gingen unter Atemschutz vor, während sich ein Trupp mit Chemikalienschutzanzügen vorbereitete. Beteiligt waren die Feuerwehren aus Windesheim, Guldenthal und Stromberg, der Gefahrstoffzug des Landkreises Bad Kreuznach, die Wehrleitung sowie weitere Führungskräfte. Im Mittelpunkt standen das Vorgehen bei Gefahrstofflage, die Einrichtung von Gefahrenbereichen und die Zusammenarbeit der Einsatzkräfte.
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4: Einen wunderschönen guten Morgen. Schon in der Nacht ist der Blitzer wieder aufgebaut worden am Dreieck Nahetal. Der ist da direkt in den Schleifen aufgebaut. Also achtet am Dreieck einfach auf die richtige Geschwindigkeit und meldet uns bitte alles, was ihr entdeckt. 0671 920 88 88 0, das ist unsere Verkehrshotline.
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4: Das wird ein herrlicher Tag heute. Sogar noch sonniger als gestern. Also gut, in der Nacht hatten wir jetzt auch keine Wolken am Himmel. Insofern ist es auch richtig kalt geworden. Wir haben gerade einmal 5 Grad, die wir in Hettenrot messen. 5 Grad sind es auch in Bad Kreuznach am Michel-Mort-Denkmal und auch in Planich an der Nahetalhalle messen wir 5. Dafür haben wir am Stadion im Haag in Ida-Oberstein aber immerhin schon 9 Grad. Im Laufe des Tages werden es aber 23 Grad, weil wir gerade am Vormittag kaum ein Wölkchen am Himmel haben. Es gibt stattdessen nur Sonnenschein. Erst am späten Nachmittag kommen vereinzelt ein paar kleine Wolken in die Region, aber ansonsten nur strahlend blauer Himmel.
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4: Unser Paul Kallmund, der begleitet ja im Augenblick, zumindest thematisch, die beiden Bad Kreuznacher Kerem und Jonas, die ja fast 500 Kilometer bis nach Österreich gehen wollen. Und wie diese Reise verläuft, das ist Thema auch jetzt gleich nochmal mit einem kleinen Zwischenfazit hier bei den Radioweckern. Ich wünsche einen schönen Mittwochmorgen.
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0: Einen wunderschönen guten Morgen hier auf eurer Antenne. Jeden Tag fragen wir mal nach, wie die Reise zum Aachensee läuft. Im wahrsten Sinne des Wortes läuft. Denn Content-Creator Kerim und Jonas, Physiotherapeut, sind dorthin unterwegs. Paul Kalmund hat mit Kerim gesprochen und sich ein Zwischenfazit der Reise geholt.
1: Wie ist denn die Lage überhaupt körperlich bei euch aktuell?
2: Boah, Paul, also aktuell, die Lage körperlich ist noch im Rahmen, sage ich mal so. Aber der Kopf trifft jetzt ein und jetzt redet man mit zwei Stimmen. Die eine sagt so, hör auf, und die andere sagt so, mach weiter jetzt.
1: Ja.
2: Und das ist immer so ein Hin- und Herwechsel. Aber ansonsten geht's uns gut, besser kannst du stehen.
1: Erzähl mal, wann lauft ihr denn morgens immer los, so ungefähr, damit er das schafft?
2: Um zwischen 6 und 7 Uhr.
1: Boah, ist aber auch schon früh.
2: Ja. Ich meine, wir haben auch richtig, kommt auf die Strecke an, weil heute ist es sehr angenehm, nur morgens war es natürlich ein bisschen stressig wegen den Höhenmetern.
1: Ja.
2: Weil wir haben jetzt Berge und Waldwege. Und das 10, 20 Kilometer lang. Und da kann man halt auch schwer lang joggen. Ich meine, gestern hatten wir, ich glaube, 55 Kilometer auf 1500 Höhenmetern. Das ist ja, als würde man die Zugspitze hochgehen mit 55 Kilometern Reichweite. Halt. Und das ist schon eine Sache, die nimmt einen auch muskulär und natürlich mental richtig mit.
1: Wenn wir jetzt auf die noch kommenden Kilometer mal schauen, worauf kommt es für euch in den nächsten Tagen denn am meisten noch an?
2: Ich meine, das Schwierigste haben wir hinter uns. Das war gestern, der Tag vor allem. Jetzt ist es nur noch einfach geradeaus durch, zu Zähne zusammenbeißen und weiter geht's.
0: Heute Nachmittag hat Paul dann nicht nur Kerim und Jonas bei Unerhört in der Sendung, sondern er spricht auch mit Dave und Julian. Die beiden begleiten Kerim und Jonas auf ihrer Reise und haben auch schon so einiges erlebt. Was genau, das hört ihr dann heute Nachmittag bei Unerhört von 17 bis 18 Uhr hier auf eurer Antenne.

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1: Ich bin Marco Blechschmidt. Guten Morgen. Neue Sporthalle für Ida Purper Realschule Plus rückt näher. Außerdem in unseren Lokalnachrichten um halb. Marmorner Buchturm bereichert die Stadtbibliothek. Vollsperrung der Mainzer Straße in Planich und Feuerwehr übt Gefahrstoffeinsatz im Schwimmbad Windesheim.
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2: Ich bin Tanja Wagner. Der ADAC hat sich für die Abschaffung der sogenannten 12-Uhr-Regel an den Tankstellen ausgesprochen. Die Regel habe zwar die Zahl der täglichen Preisänderungen erheblich reduziert und den Zeitpunkt der Preiserhöhung vorhersehbar gemacht, das habe die Preise aber keinesfalls gesenkt, teilte der ADAC mit. Vielmehr habe sich die Preisdifferenz innerhalb eines Tages deutlich ausgeweitet, hieß es. Die sogenannte 12-Uhr-Regel gibt es in Deutschland seit April. Tankstellen dürfen die Preise für Benzin und Diesel seit dem nur einmal am Tag erhöhen. Preise senken können sie jederzeit. Im Bundestag stellt sich der neue Gesundheitsminister Linnemann heute erstmals Fragen der Abgeordneten. Die Debatte um Wartezeiten für Facharzttermine hatte nach Äußerung von Kanzler Merz über ein Gerechtigkeitsproblem zwischen gesetzlich und Privatversicherten wieder Fahrt aufgenommen. Mit der Karte zahlen, das ist hier bei uns in Deutschland im Vergleich zu anderen Ländern deutlich seltener der Fall. Im internationalen Vergleich holen wir aber immerhin auf.
3: Rund 300 elektronische Zahlungen pro Kopf gab es hierzulande im vergangenen Jahr, meint, die Bezahlung lief per Karte oder per Karte auf dem Smartphone oder der Smartwatch. Damit liegt Deutschland unter dem EU-Durchschnitt von rund 400 E-Zahlungen pro Kopf. Doch wir haben um 10% zugelegt. Am häufigsten greifen die Skandinavier zur Karte beim Bezahlen. Hier waren es etwa 700 Zahlungen pro Kopf vergangenes Jahr. Lea Matschulat, Nachrichtenredaktion.
2: In einem DHL-Paketzentrum im mecklenburgischen Leitzen meldet eine Mitarbeiterin Vergiftungssymptome. Das löst einen großen und langen Einsatz von Polizei und Feuerwehr aus. Spezialisten tippen auf Quecksilber.
4: Die 50 Jahre alte Paketzustellerin kam mit einer Flüssigkeit in Kontakt. Quecksilber ist bei Raumtemperatur flüssig. Kurz später zeigte sie die Symptome, die auf eine Vergiftung hindeuten. Mehr als 20 Mitarbeiter des DHL-Paketzentrums wurden sicherheitshalber evakuiert. Schon am Wochenende mussten Polizei und Feuerwehr in Mecklenburg-Vorpommern wegen eines Quecksilberfunds in einer Wohnung ausrücken. Eine Frau hatte online Blumen bestellt. In der Lieferung wurde der gefährliche Stoff entdeckt. Uli Reitinger, Nachrichtenredaktion.
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6: Einen wunderschönen guten Morgen. Aufgepasst, wieder mal am Dreieck Nahetal, da ist ein Blitzer aufgebaut. Das war ja schon gestern der Fall und genau an derselben Stelle ist er wohl über Nacht auch wieder aufgebaut worden. Also da vorschriftsmäßig fahren und meldet uns bitte alles, was ihr entdeckt. 0671 920 88 88 0. Gute Fahrt.
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6: Aktuell haben wir 7 Grad in Oberbrombach und auch am Radonstollen in Bad Kreuznach. 8 Grad sind es am Bahnhofsvorplatz in Oberstein und in Badenheim am Tennisplatz 9 Grad. Warum ist es so kalt? Na, wir haben keine Wolken am Himmel. Oder so gut wie nix. Das war die direkte Berührung mit dem Weltall in der Nacht. Aber keine Sorge, es wird schön warm, denn heute wird es auch nahezu wolkenlos bleiben. Wir bekommen einen schönen blauen Himmel mit ganz viel Sonnenschein und bis zu 23 Grad heute. Morgen und übermorgen wird es dann nochmal 2 Grad kälter, aber dann am Wochenende wird es nochmal richtig spätsommerlich warm und das, obwohl heute Herbstbeginn ist.
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6: Gut, wem das jetzt im Augenblick zu kühl ist, dem kann ich Abhilfe verschaffen. Wir machen gleich einen kleinen Ausflug nach Afrika. Toto, jetzt leicht zu hören hier auf der Antenne nach Holly Humberstone. Einen schönen Mittwochmorgen.
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0: Toto und Afrika hier auf der Antenne. Schönen guten Morgen. Ja, keine afrikanische Raubkatze, sondern eine Hauskatze sucht ein neues Zuhause, und zwar Hanna. Max Wischermann stellt sie jetzt vor, und zwar in Antenne Körbchen gesucht.
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2: Körbchen gesucht beim Tierschutzverein Mensch und Tier in Bingen-Büdesheim. Bei mir sind Annette und Hanna. Hallo Annette.
3: Hallo Max.
2: Und Hanna ist eine ungefähr 4 Jahre alte, grau getigerte Katze. Was einem zuerst auffällt, sie fällt einem nicht auf. Und das ist nicht, weil sie nicht eine super schöne Zeichnung hätte, sondern weil sie sich gerne versteckt.
3: Ja, die Hanna kommt von draußen, kam im März mit Babys, sondern die hat sie hier geboren am 31. März. Sie kam ein bisschen eher am 23.3., war hochtragend, hat hier ein schönes Plätzchen gekriegt und dann am 31. die Babys gekriegt. Sie kommt also von einer Futterstelle und wurde bei der Kastrationsaktion mit aufgenommen und man hat festgestellt, sie ist hochtragend und dann haben wir ihr natürlich die Babys gegönnt.
2: Das heißt aber, 23. kamen sie, 31. kamen die Babys, also 8 Tage, nachdem sie sich hier eingelebt hat.
3: Richtig, genau so war's.
2: Das heißt, sie ist eine gute Mutter oder ist es keine Hauskatze? Man kann sie zu Hause halten. Was kannst du mir aus deinem Alltag mit Hanna erzählen?
3: Also die Hanna hat sich super um ihre Babys gekümmert, das hat sie alles toll gemacht. Sie hat auch keine Probleme gehabt, wenn wir sie mal rausgeholt haben, um sie zu wiegen oder zu schauen, wie der Zustand ist. Sie ist keine Katze, die einen angreift, also das macht sie nicht. Sie zieht sich eher zurück. Die Babys, wie gesagt, hat sie sehr schön aufgezogen. Die haben sich super gemacht. Die sind Juni, Juli ausgezogen. Dann ist sie natürlich kastriert worden und hat sich erholt. Und ja, wir suchen einfach ein schönes Zuhause für sie, wo sie Freigang hat auf alle Fälle nach einer gewissen Zeit, aber auch ein schönes Zuhause, wo sich um sie gekümmert wird.
2: Stichwort Freigang. Könntet ihr euch sie auch als Mäusejägerin, zum Beispiel auf einem Bauernhof oder so, vorstellen?
3: Das kann ich mir durchaus bei der Hanna vorstellen, ja.
2: Und das heißt, für eine Wohnungskatze wäre sie aber vermutlich zumindest zunächst ein bisschen arg zurückgezogen. Ist denn aus deiner Erfahrung mit ihr, taut sie bei manchen Menschen vielleicht sogar richtig auf?
3: Also wir haben eine Kollegin, die spielt immer ganz gern mit der Katzenangel mit ihr. Da macht sie richtig mit und ist katzenkindisch, sag ich mal. Also da wird sie richtig verrückt, das macht ihr Spaß. Also sie freut sich, wenn sich jemand richtig um sie kümmert und kann auch durchaus Kontakt gut aufnehmen, ja.
2: Sehr schön. Das heißt, vielleicht sucht sie ja einfach nur den richtigen Menschen, der ihr das Zuhause geben kann. Wenn ihr herausfinden wollt, ob ihr vielleicht der richtige Mensch für Hanna seid, wie sieht denn so eine Vermittlung aus? Oder fangen wir mal ein bisschen weiter vorne an. Wie sieht denn so ein Kennenlernen bei euch aus?
3: Ja, wir laden sie ein. Sie können die Hanna sich anschauen und kennenlernen, sich zu ihr reinsetzen und mit ihr spielen, mit ihr reden und gucken. Man muss nur wissen, bei der Hanna braucht man Geduld. Die wird nicht auf einen Zug laufen. Sondern man muss sich Zeit mitbringen und vielleicht auch das ein oder andere Mal kommen. Und wenn alles passt, dann können wir gerne Gespräche führen und dann steht einer Vermittlung nichts im Wege.
2: Sehr schön. Und wenn ihr noch Adressen, Kontaktinformationen, alles weitere braucht, dann schaut gerne mal auf der Internetseite des Tierschutzvereins Mensch und Tier in Bingen-Büdesheim nach.
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1: Guten Morgen. Bei der UN-Generaldebatte in New York steht heute unter anderem der Ukraine-Krieg im Mittelpunkt. Der ukrainische Präsident Volodymyr Zelensky wird eine Rede halten. Bei einem Treffen mit US-Präsident Donald Trump hatte Zelensky zuvor über eine Teilwaffenruhe im Energiebereich und weitere Waffenlieferungen gesprochen. In nahe dran haben wir heute die Verbandsgemeinde Langelohnsheim-Stromberg zu Gast. Der Grund sind die Heimattage, die jetzt anstehen. Was da geplant ist und was wir da alles erleben können in der Verbandsgemeinde, wird Thema werden in nahe dran, unserem Talk aus der Region ab 8:30 hier bei den Radioweckern. Und der Neubau einer Sporthalle an der Ida-Purpa-Realschule Plus in Idar-Oberstein rückt näher. Der Kreisausschuss hat sich einstimmig für eine neue Dreifeldhalle ausgesprochen, die rund 7,85 Millionen Euro kosten und vollständig über Sondermittel vom Bund und Land finanziert werden soll. Das ist auch Thema in unseren Lokalnachrichten, jetzt gleich um 8:30.

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1: Ich bin Marco Blechschmidt, guten Morgen. Der Neubau einer Sporthalle an der Ida Purper Realschule Plus in Ida Oberstein rückt näher. Der Kreisausschuss des Nationalparklandkreises Birkenfeld hat sich einstimmig dafür ausgesprochen, einen Neubau statt einer Sanierung der bestehenden Halle vorzuziehen. Geplant ist eine Dreifeldhalle mit Gymnastikraum. Die Nutzfläche würde sich im Vergleich zur bisherigen Halle etwa verdreifachen. Künftig könnten 4 Klassen gleichzeitig Sportunterricht haben. Außerdem entstünden zusätzliche Kapazitäten für Vereine und Veranstaltungen mit bis zu 1.800 Besucherinnen und Besuchern. Die Kosten werden inklusive Abriss auf rund 7,85 Millionen Euro geschätzt. Finanziert werden soll das Projekt über ein Sondervermögen des Bundes und des Landes. Nach Angaben des Landrats müsse der Kreis dafür keine eigenen Mittel einsetzen und keine neuen Schulden aufnehmen. Die endgültige Entscheidung trifft der Kreistag am 28. September. Die Dauer des Baus wird auf 3,5 bis 4 Jahre geplant. Die Bad Kreuznacher Stadtbibliothek hat ein neues Kunstwerk. Kulturdezernent Mirko Helmut Kohl und Werner Severin von der Foundation Kubach-Wilmsen haben gestern den Buchturm Verona 2000 enthüllt. Die Marmorskulptur ist von Anna Kubach-Wilmsen und Wolfgang Kubach in Gestalt gestapelter Bücher gehauen worden. Wie es zu der Leihgabe kam, erklärt der Vorsitzende der Fondation Kubach-Wilmsen, Werner Severin.
2: Ausgangspunkt war eine Veranstaltung hier in der Stadtbibliothek, bei der Livia Kubach zugegen war, und sie kam mit der Idee. Und diese stimmige Idee von der Livia, Buchturm in der Stadtbibliothek, in dem Haus der Bücher, das hat dann dazu geführt, dass wir gesagt haben, okay, das passt.
1: Nach Angaben von Kohl verbindet das Werk an seinen neuen Standort Kunst und Literatur. Es steht gut sichtbar im Eingangsbereich der Bibliothek. Der Buchturm ist zunächst für 4 Jahre eine Leihgabe der Stiftung. Stadt und Fondation können sich aber vorstellen, dass die Skulptur länger dort bleibt. Durch die aktuell laufenden Straßensanierungsarbeiten in der Mainzer Straße im Bad Kreuznacher Stadtteil Planich wird die Fahrbahn von Planich in Richtung der Stadt von morgen bis Freitag vollständig gesperrt. Die Umleitung führt über die Rheinpfalzstraße, die Rheingaustraße und die Rheinhessenstraße zur B428. Der Verkehr von der B428 in Richtung Planich kann weiterhin fließen. Die gesamte Sanierungsmaßnahme soll bis zum 2. Oktober abgeschlossen sein. Die Stadt Bad Kreuznach bittet um Verständnis für die Einschränkungen. Im Schwimmbad Windesheim haben am Samstag, 12. September, insgesamt 35 Einsatzkräfte den Ernstfall geprobt. Angenommen wurde eine undichte Chlorgasflasche während des laufenden Betriebs. Im Szenario musste das Schwimmbad evakuiert werden. Außerdem befand sich eine verletzte Person im Gefahrenbereich. Einsatzkräfte gingen unter Atemschutz vor, während sich ein Trupp mit Chemikalienschutzanzügen vorbereitete. Beteiligt waren die Feuerwehren aus Windesheim, Guldenthal und Stromberg, der Gefahrstoffzug des Landkreises Bad Kreuznach, die Wehrleitung sowie weitere Führungskräfte. Im Mittelpunkt standen das Vorgehen bei Gefahrstofflage, die Einrichtung von Gefahrenbereichen und die Zusammenarbeit der Einsatzkräfte.
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4: Naja, zumindest stehen die Blitzer alle in der Sonne. Einen wunderschönen guten Morgen auf unseren Straßen. Wir haben im Augenblick einen Blitzer gerade in Bad Münster am Stand Ebernburg gemeldet bekommen. In der Ringstraße wird da geblitzt. Vielen Dank für diese Meldung. Einen weiteren Blitzer haben wir am Dreieck Nahtal heute in den Schlingen, also in den Übergängen zwischen den Autobahnen. Außerdem gibt es morgendlichen Berufsverkehrsstau. In Bad Kreuznach staute sich vor allem wieder auf der Schalde-Gohl-Straße stadteinwärts, plant 10 Minuten ein. Auf der Rüdesheimer Straße stadteinwärts werdet ihr wohl 7 Minuten brauchen. Einen Stau gibt es auch nochmal auf der Alzeyer Straße stadteinwärts. Hier müsst ihr mit 4 Minuten rechnen. Und im Salintal von Bad Münster Richtung Bad Kreuznach sind es 4 Minuten. Auch in der Gegenrichtung braucht ihr 2 Minuten. Auf der Nahe Hochstraße in Oberstein aus Richtung Birkenfeld kommt, da sind es heute nur 3 Minuten, da ist der Stau nicht ganz so lang, dafür gibt es aber wieder klassischen Stau in der Vollmersbachstraße. Wir wünschen allen eine gute Fahrt und meldet uns alles, was ihr seht, 0671 920 88 88 0.
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4: Na, langsam geht's voran. Ich glaube, es dauert nicht mehr lang, bis wir die zweistelligen Werte erreicht haben. Im Augenblick sind es 8 Grad in Enzweiler am Kindergarten und auch an der Klotzberg-Kaserne Ida Oberstein. In Gutenberg, an der guten Burghalle, und in Bad Kreuznach an der Theodorshall sind es jeweils 9 Grad. Ja, bald sind die 10 erreicht und dann geht's immer weiter, denn es werden heute 23 Grad, sogar ein bisschen wärmer als gestern. Kein Wunder. Kurzer Blick nach draußen zeigt nur Sonnenschein. Heute also ein strahlend blauer Himmel voller Sonne und Wolken gibt's wohl erst am Abend, hier und da ein paar. Im Großen und Ganzen bleibt's einfach nur sonnig.
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4: Ist eigentlich ein witziges Wetter für den Herbstanfang, oder? Wir haben mehr Sonnenschein und höhere Temperaturen als gestern und vorgestern beim Sommerende. Ja. Also, es wird nochmal richtig schön sommerlich, vor allen Dingen auch am Wochenende. Da wird es nochmal richtig schön warm und das, obwohl heute Herbstanfang ist. Und der eine oder andere wundert sich, es ist doch beim Frühling und beim Sommer und so meistens um den 21. Wieso ist es im September immer der 23., der da irgendwie eine Rolle spielt? Das wollte Hans aus Rimsberg wissen. Der Hans hat gefragt, warum beginnt der Herbst nicht am 21., wie bei den anderen Monaten auch oder anderen Jahreszeiten auch. Eine wirklich schlaue Frage. Hans, die Antwort auf diese schlaue Frage, die gibt's gleich.
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0: Guten Morgen mit Anastasia und I'm Out of Love hier auf der Antenne. Heute am Herbstanfang. Mit dem hat sich auch Hans aus Rimsberg beschäftigt. Er wollte wissen, warum ist der Herbstanfang immer ein bisschen verzögert? Ja, alle anderen Jahreszeiten beginnen immer an irgendeinem 21. oder so ungefähr. Aber im September, da ist immer der 23. Warum nicht auch am 21.? Eine wirklich schlaue Frage. Hier ist die Antwort darauf.
1: Hä? Ich hab gar nichts verstanden.
0: Die Umlaufbahn der Erde um die Sonne ist nicht ganz perfekt mit einem Zirkel gezogen. Übertrieben betrachtet eiern wir so ein bisschen um die Sonne herum, auf einer ganz leichten elliptischen Bahn. Deshalb ist die Erde der Sonne auch mal näher und mal weiter entfernt. Das ist aber kaum zu sehen, es sind nur 5 Millionen Kilometer Unterschied. Das ist also fast gar nichts und damit fast ein exakter Kreis. Die Geschwindigkeit der Erde auf ihrer Umlaufbahn ändert sich auch dementsprechend und liegt zwischen 29,29 Kilometern pro Sekunde an der langsamsten und 30,29 km an der schnellsten Stelle. Das ist zwar nur 1 Kilometer pro Sekunde Differenz, reicht aber aus, dass eine Jahreszeit ein kleines bisschen länger, eine etwas kürzer ist als der Rest. Weil der Sommer länger und der Winter kürzer ist, liegt der Herbstanfang also immer um den 22., 23. September herum und der Frühlingsanfang um den 20., 21. März.
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1: Ich bin Marco Blechschmidt. Guten Morgen. Neue Sporthalle für Ida Purper Realschule Plus rückt näher. Außerdem in unseren Lokalnachrichten um halb. Marmorner Buchturm bereichert die Stadtbibliothek. Wörstadt beschließt Klimaschutzkonzept und Belästigung in Hermeskeil.
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2: Ich bin Tanja Wagner. Der ADAC hat sich für die Abschaffung der sogenannten 12-Uhr-Regel an den Tankstellen ausgesprochen. Die Regel habe zwar die Zahl der täglichen Preisänderungen erheblich reduziert und den Zeitpunkt der Preiserhöhung vorhersehbar gemacht, das habe die Preise aber keinesfalls gesenkt, teilte der ADAC mit. Vielmehr habe sich die Preisdifferenz innerhalb eines Tages deutlich ausgeweitet, hieß es. Die sogenannte 12-Uhr-Regel gibt es in Deutschland seit April. Tankstellen dürfen die Preise für Benzin und Diesel seit dem nur einmal am Tag erhöhen. Preise senken können sie jederzeit. Im Bundestag stellt sich der neue Gesundheitsminister Linnemann heute erstmals Fragen der Abgeordneten. Die Debatte um Wartezeiten für Facharzttermine hatte nach Äußerung von Kanzler Merz über ein Gerechtigkeitsproblem zwischen gesetzlich und Privatversicherten wieder Fahrt aufgenommen. Mit der Karte zahlen, das ist hier bei uns in Deutschland im Vergleich zu anderen Ländern deutlich seltener der Fall. Im internationalen Vergleich holen wir aber immerhin auf.
3: Rund 300 elektronische Zahlungen pro Kopf gab es hierzulande im vergangenen Jahr, meint, die Bezahlung lief per Karte oder per Karte auf dem Smartphone oder der Smartwatch. Damit liegt Deutschland unter dem EU-Durchschnitt von rund 400 E-Zahlungen pro Kopf. Doch wir haben um 10% zugelegt. Am häufigsten greifen die Skandinavier zur Karte beim Bezahlen. Hier waren es etwa 700 Zahlungen pro Kopf vergangenes Jahr. Lea Matschulat, Nachrichtenredaktion.
2: In einem DHL-Paketzentrum im mecklenburgischen Leitzen meldet eine Mitarbeiterin Vergiftungssymptome. Das löst einen großen und langen Einsatz von Polizei und Feuerwehr aus. Spezialisten tippen auf Quecksilber.
4: Die 50 Jahre alte Paketzustellerin kam mit einer Flüssigkeit in Kontakt. Quecksilber ist bei Raumtemperatur flüssig. Kurz später zeigte sie die Symptome, die auf eine Vergiftung hindeuten. Mehr als 20 Mitarbeiter des DHL-Paketzentrums wurden sicherheitshalber evakuiert. Schon am Wochenende mussten Polizei und Feuerwehr in Mecklenburg-Vorpommern wegen eines Quecksilberfunds in einer Wohnung ausrücken. Eine Frau hatte online Blumen bestellt. In der Lieferung wurde der gefährliche Stoff entdeckt. Uli Reitinger, Nachrichtenredaktion.
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6: Guten Morgen und nicht blitzen lassen. Es sind uns bereits Blitzer gemeldet worden, zum Beispiel am Dreieck Nahtal, da ist in der Nacht der Blitzer wieder aufgebaut worden, da wo er gestern auch schon mal war. Und dann haben wir noch Blitzer bei Ida Oberstein auf der B41. Auch hier nicht zu schnell fahren, gerade im Bereich Enzweiler und Hammerstein. Da wird nämlich geblitzt. Achtung, auf der A61, kurz vor der Baustelle Richtung Stromberg. Da hat es einen Unfall gegeben. Da wird es sich dann auch jetzt stauen. Und das wird natürlich bedeuten, dass da viele auch versuchen, einen anderen Weg zu fahren. Ich kann an dieser Stelle aus Erfahrung nur sagen, nein, der Stau ist nachher die kürzere Variante. Denn wenn es sich erst einmal staut bei Schweppenhausen oder Stromberg, dann geht da so gut wie gar nichts mehr. Also meine Empfehlung, lieber auf der Autobahn bleiben. Und die, die jetzt sowieso auf unser Gebiet zukommen, gegebenenfalls andere Autobahnen nehmen. Wir haben auf der B41 außerdem Stau. Von Birkenfeld kommt am Ortseingang Oberstein, braucht ihr im Augenblick bis zu einer Viertelstunde zusätzlich. Auch in Bad Kreuznach haben wir morgen nicht im Berufsverkehr Stau. Auf der Schalde-Gohl-Straße stadteinwärts braucht ihr etwa 12 Minuten. Auf der Rüdesheimer Straße stadteinwärts 7 Minuten. Auf der Alzeyer Straße stadteinwärts 10 Minuten. Und von Bad Münstermstein Ebernburg kommt durch Salinental vor der Baustelle ebenfalls 6 Minuten. Unsere Verkehrshotline 0671 920 88 88 0. Wir wünschen gute Fahrt.
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6: Hä? herrlichster Sonnenschein heute. Wir haben kein Wölkchen am Himmel. Das ist auch der Grund, warum es heute Morgen erstmal so richtig kalt losging. Aber wir werden heute bis zu 23 Grad bekommen. Von denen haben wir jetzt 8 am Haagstadion in Idar-Oberstein. In Heimweiler an der Oberen Horbachsmühle sind es 9 Grad. In Grolsheim am Hugo-Brandt-Platz messen wir 10 und auch am Puck in Bad Kreuznach sind es aktuell 10 Grad. Es wird heute den ganzen Tag über sonnig bleiben.
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6: Heute Abend wieder die 2000er-Sendung, aber morgen, da machen wir einen Ausflug in die 80er Jahre mit Back to the 80s, immer Donnerstagabend ab 19 Uhr. Und Softcell sorgen gleich mit Tainted Love für einen kleinen Vorgeschmack. Schönen guten Morgen. Vorher haben wir noch Olivier Dien im Programm.
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1: Guten Morgen. Bei der UN-Generaldebatte in New York steht heute unter anderem der Ukraine-Krieg im Mittelpunkt. Der ukrainische Präsident Volodymyr Zelensky wird eine Rede halten. Bei einem Treffen mit US-Präsident Donald Trump hatte Zelensky zuvor über eine Teilwaffenruhe im Energiebereich und weitere Waffenlieferungen gesprochen. In nahe dran haben wir heute die Verbandsgemeinde Langelohnsheim-Stromberg zu Gast. Der Grund sind die Heimattage, die jetzt anstehen. Was da geplant ist und was wir da alles erleben können in der Verbandsgemeinde, wird Thema werden in nahe dran, unserem Talk aus der Region ab 8:30 hier bei den Radioweckern. Und der Neubau einer Sporthalle an der Ida-Purpa-Realschule Plus in Idar-Oberstein rückt näher. Der Kreisausschuss hat sich einstimmig für eine neue Dreifeldhalle ausgesprochen, die rund 7,85 Millionen Euro kosten und vollständig über Sondermittel vom Bund und Land finanziert werden soll. Das ist auch Thema in unseren Lokalnachrichten, jetzt gleich um 8:30.

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1: Ich bin Marco Blechschmidt, guten Morgen. Der Neubau einer Sporthalle an der Ida-Purpa-Realschule Plus in Ida-Oberstein rückt näher. Der Kreisausschuss des Nationalparklandkreises Birkenfeld hat sich einstimmig dafür ausgesprochen, einen Neubau statt einer Sanierung der bestehenden Halle vorzuziehen. Geplant ist eine Dreifeldhalle mit Gymnastikraum. Die Nutzfläche würde sich im Vergleich zur bisherigen Halle etwa verdreifachen. Künftig könnten 4 Klassen gleichzeitig Sportunterricht haben. Außerdem entstünden zusätzliche Kapazitäten für Vereine und Veranstaltungen mit bis zu 1.800 Besucherinnen und Besuchern. Die Kosten werden inklusive Abriss auf rund 7,85 Millionen Euro geschätzt. Finanziert werden soll das Projekt über ein Sondervermögen des Bundes und des Landes. Nach Angaben des Landrats müsse der Kreis dafür keine eigenen Mittel einsetzen und keine neuen Schulden aufnehmen. Die endgültige Entscheidung trifft der Kreistag am 28. September. Die Dauer des Baus wird auf 3,5 bis 4 Jahre geplant. Die Bad Kreuznacher Stadtbibliothek hat ein neues Kunstwerk. Kulturdezernent Mirko Helmut Kohl und Werner Severin von der Fondation Kubach-Wilmsen haben gestern den Buchturm Verona 2000 enthüllt. Die Marmorskulptur ist von Anna Kubach-Wilmsen und Wolfgang Kubach in Gestalt gestapelter Bücher gehauen worden. Wie es zu der Leihgabe kam, erklärt der Vorsitzende der Fondation Kubach-Wilmsen, Werner Severin.
2: Ausgangspunkt war eine Veranstaltung hier in der Stadtbibliothek, bei der Livia Kubach zugegen war, und sie kam mit der Idee. Und diese stimmige Idee von der Livia, Buchturm in der Stadtbibliothek, in dem Haus der Bücher, das hat dann dazu geführt, dass wir gesagt haben, okay, das passt.
1: Nach Angaben von Kohl verbindet das Werk an seinen neuen Standort Kunst und Literatur. Es steht gut sichtbar im Eingangsbereich der Bibliothek. Der Buchturm ist zunächst für 4 Jahre eine Leihgabe der Stiftung. Stadt und Fondation können sich aber vorstellen, dass die Skulptur länger dort bleibt. Der Verbandsgemeinderat Wörrstadt hat das integrierte Vorreiterkonzept für den Klimaschutz einstimmig bei einer Enthaltung beschlossen. Ziel ist es, die Verbandsgemeinde bis 2040 treibhausgasneutral zu machen. Die Verwaltung soll möglichst bereits bis 2035 klimaneutral aufgestellt werden. Für die kommunalen Gebäude sollen fossile Heizungen schrittweise durch erneuerbare Energien ersetzt werden. Geplant sind unter anderem sogenannte Beistellwärmepumpen. Sie könnten den Verbrauch von Öl und Gas nach Angaben der Verbandsgemeinde um bis zu 80% reduzieren. Erste Vorortbegehungen gab es bereits an der Grundschule Patenheim, dem Dorfgemeinschaftshaus Ensheim, der Neubornhalle Wörrstadt und der Mehrzweckhalle Wallertheim. Dort wurden außerdem Planungen für eine Umstellung der Wärmeversorgung auf Wärmepumpen aufgenommen. In Hermeskeil sind am Montag 2 junge Frauen von einem bislang unbekannten Mann belästigt worden. Die Vorfälle ereigneten sich am Mittag in der Klosterstraße und im Labachweg. Nach Angaben der Polizei hielt zunächst ein silberner Kombi neben einer Passantin in der Klosterstraße an. Der Fahrer fragte nach dem Weg und belästigte die Frau anschließend verbal in ungehöriger Weise. Kurz darauf soll dasselbe Fahrzeug im Labachweg neben einer weiteren jungen Frau angehalten haben. Auch hier fragte der Fahrer nach dem Weg. Als die Frau in das Fahrzeug blickte, soll sich der Mann entblößt und sie ebenfalls verbal belästigt haben. Bei dem Fahrzeug soll es sich um einen silbernen Kombi mit rotem amtlichen Kennzeichen gehandelt haben. Der Fahrer wird als etwa 25 Jahre alt und mit kurzen blonden Haaren beschrieben. Die Polizei bittet um Hinweise.
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4: Einen wunderschönen guten Morgen auf unseren Straßen. Aufgepasst! Wir haben Blitzer. Auf der B41 bei Ida-Oberstein, genauer gesagt da im Bereich Hammerstein-Enzweiler, da wird geblitzt. Hier in der Schlaufe also nicht zu schnell fahren. Gilt übrigens auch wieder mal für den klassischen Bereich an der Breithecke in Ida-Oberstein. Auch da wird mal wieder geblitzt. Dann haben wir einen weiteren Blitzer am Dreieck Nahetal in den Übergängen zwischen den Autobahnen. Hier bitte auch vorsichtig fahren. Und es hat wohl einen Unfall gegeben auf der A61 im Bereich der Baustelle. Falls ihr da auf der A61 Richtung Koblenz unterwegs seid, kann ich nur den Tipp geben, solltet ihr da in den Stau geraten, bleibt in dem Stau. Der ist tatsächlich kürzer, als wenn ihr jetzt versucht, über Schweppenhausen und Stromberg oder sowas zu fahren, dann wird der Stau meistens viel schlimmer. Also lieber auf der Autobahn bleiben. Auf der B41 am Ortseingang aus Richtung Birkenfeld kommt, braucht ihr im Augenblick 8 Minuten. Und in Bad Kreuznach gibt es noch immer morgendlichen Berufsverkehrsstau. In der Schalde-Gohl-Straße braucht ihr noch 5 Minuten. In der Rüdesheimer Straße stadteinwärts ebenfalls und genauso auf der Alzeyer Straße. 0671 920 88 88 0 ist unsere Verkehrshotline.
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4: Ja, bei den Temperaturen wird es aber einfach. 9 Grad, egal wo ich hinschaue. Bärenbach, Burgruine, Naunburg, 9. In Ida-Oberstein an der Burg Bosselstein, in Sommerloch an der Kirche St. Egidius oder auf dem Bad Kreuznacher Kornmarkt, überall 9 Grad, aber es werden heute bis zu 23 Grad. Denn den ganzen Tag über haben wir herrlichsten Sonnenschein am blauen Himmel. Ja, das ist ein schöner, sommerlicher erster Herbsttag.
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4: Heute ist die Verbandsgemeinde Langelohnsheim-Stromberg zu Gast mit Verbandsgemeindebürgermeister Michael Zivka und Kirsten Mang. Und weil es ja Ladies First heißt, sage ich erstmal schönen guten Morgen, Kirsten Mang.
9: Guten Morgen, Thorsten.
4: Und schönen guten Morgen, Herr Verbandsgemeindebürgermeister.
10: Ja, schönen guten Morgen, Herr Subert.
4: Ja, wir werden jetzt gleich über die Heimattage sprechen. Das sind ganz besondere Veranstaltungstage, die jetzt im Oktober 4 Tage lang in der Verbandsgemeinde Langelohnsheim-Stromberg stattfinden. Und was da alles angeboten wird. Das wird jetzt Thema werden in dieser Stunde Nahe dran. Ich bin Thorsten Subert, morgen.
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1: Wir sprechen heute über die Heimattage in der Verbandsgemeinde Langelohnsheim-Stromberg. Dazu ist der Verbandsgemeindebürgermeister Michael Zivka, aber auch Kirsten Mang hierher ins Studio gekommen. Und wir sprechen jetzt mal über diese Tage. Was ist das überhaupt erstmal? Was sind diese Heimattage?
2: Ja, die Heimattage sind kleine kulturelle Veranstaltungen in unseren Dörfern von unserer Verbandsgemeinde, von Bürgern organisiert, für Bürger organisiert, klein, fein. Wir wollen keine Großveranstaltungen, und die sind entstanden aus der Grundidee, Orte zugänglich zu machen, Menschen kennenzulernen, die man vorher nicht kannte, aus der Grundidee, die Fusion zu leben und die Verbandsgemeinde auch für die Bürger so zu öffnen, dass sie die Orte untereinander kennenlernen.
1: Müssen wir uns kurz erinnern, wenn wir sagen Fusion, das ist ja der Grund, warum dann Bindestrich in der Verbandsgemeinde ist. Das waren ja mal zwei Verbandsgemeinden und ist jetzt eine große.
2: Ja, genau.
1: Und das wird damit quasi gefeiert.
2: Das wird damit gefeiert. Wir haben halt überlegt, wie kriegen wir das hin, dass wir wieder so eine Gemeinschaft leben können in einer neuen Verbandsgemeinde, die ja nur ein Verwaltungsbegriff ist, aber dass man einfach weiß, in Dachsweiler, was gibt's in Römmelsheim, in Bretzenheim, was ist in Seibersbach, Orte, die man vielleicht vorher nicht kannte. Und das haben wir jetzt geschafft. Wir sind jetzt im vierten Eventjahr und haben immer wieder versucht, alle Orte mit einzubeziehen. Waren in der Stromberger Neuhütte zum Beispiel, also besondere Orte mit Musik erlebbar zu machen, oder zum Beispiel eine Wanderung, und dieses Jahr Comedy, aber da reden wir ja gleich drüber. Das haben wir geschafft,
1: ja.
2: Über die Jahre hinweg jetzt.
1: Jetzt, wenn ich mir diese Verbandsgemeinde anschaue, dann sehe ich ja, dass wir eher so eine Nord-Süd-Achse haben, also Langelohnsheim im Süden, Stromberg im Norden. Es ist aber gleichzeitig ja Ost-West auch ein großes Thema, denn am 3. Oktober, da ist ja der Tag der Deutschen Einheit. Insofern passt das da zusammen, dass da eine große Fusion und eine andere irgendwie zusammenfallen gerade? Also die Verbandsgemeinde?
3: Die Verbandsgemeinde ist jetzt 6 Jahre alt, also sozusagen eingeschult, groß geworden, eingeschult, und wir haben natürlich überlegt, der Tag der Deutschen Einheit ist ja auch ein Grund zum Feiern.
1: Ja.
3: Die Verbandsgemeinde ist ein Grund zum Feiern, ist die schönste Verbandsgemeinde der Region, das darf ich mit Stolz auch so sagen.
1: Und natürlich, klar, deswegen sind wir auch aufgefallen.
3: Da sind sie hingezogen, genau. Und natürlich ist es mir wichtig gewesen, auch nochmal rauszustellen, was haben wir erreicht jetzt nach diesen ganzen Jahren. Eine Fusion ist auch nicht so ganz einfach abzuwickeln.
1: Ja.
3: Und natürlich erleben wir ja immer noch der Tag der Deutschen Einheit. Das ist mir ganz wichtig, weil das ja die Identität unseres Landes ist. Und wenn ich mir andere Nationen angucke, die Franzosen oder die Amerikaner, wie die ihren Nationalfeiertag begehen,
1: ja,
3: da blutet mir manchmal schon das Herz. Und deswegen habe ich gesagt, der Tag der Deutschen Einheit, den wollen wir ganz besonders feiern. Wir haben dann auch noch 100 Jahre Musikverein Bretzenheim im Paket sozusagen, in diesem Jahr das Jubiläum. Und das alles zusammen wird hoffentlich ein schöner 3. Oktober.
1: Wobei es da doch einen großen Unterschied gibt, denn der Tag der Deutschen Einheit ist ein Tag des Zusammenkommens.
3: Genau.
1: Während die Unabhängigkeitstage in den USA und Frankreich ja eher das Lösen von etwas anderem gewesen waren, muss ich mal ganz ehrlich sagen. Trotzdem schauen wir mal auf diese Tage. Am 1. Oktober geht es nämlich los. Und da war ich jetzt erstmal überrascht, weil ich weit und breit jetzt kein Meer wüsste bei uns in der Region. Trotzdem heißt es Meerseentour mit,
2: ja,
1: Doppel-E unter anderem.
2: Ja, also wirst es nicht glauben, aber vor 60 Millionen Jahren, also die Geologen mögen wir verzeihen, das Erdzeitalter kann ich jetzt nicht benennen, lag Römmelsheim am Rande des Meeres.
1: Mainzer Becken.
2: Das Mainzer Becken, dort wo jetzt schöne Weine wachsen, finden unsere Weingüter, unsere Winzer immer noch Reste, Muscheln und so weiter, Rückflüsse von dem Meer, genau.
1: Und das können wir dann auch hier in der Region, also auch in der Verbandsgemeinde, ich kenne es von Eckelsheim, ja, da direkt neben der Bellerkirche ist ein wunderbarer Pfad, kann man das wunderschön sehen.
2: Das gibt's auch bei uns in Römmelsheim.
1: Da kann ich das auch sehen.
2: Da gibt's einen schönen, feinen Rundwanderweg, der Küstenwanderweg, die Meer sehen tue. Wir wollen mehr sehen. Das ist ein wunderschöner Wanderweg mit einem Naschgarten, mit wunderschönen Aussichtspunkten. Naschgarten übrigens das ganze Jahr was zum Naschen, ja, in
1: diesem Garten. Aber ganz wichtig, Obst und keine Muscheln.
2: Nein, also. Obst auf jeden Fall. Das wurde neu angelegt. Sehr engagiertes Rümmelsheimer Team, das sich um diesen Weg kümmert. Also eine Strecke von 8,5 Kilometern kann man angenehm rundlaufen. Und am 1. Oktober werden wir nur eine kleine Strecke von diesem Rundwanderweg ablaufen und unterwegs gibt es kleine, schöne Geschichten und Legenden von Marianne und Gisela und die erzählen dann etwas über die Legenden, die es dort früher halt gab und das wird ganz charmant und witzig verpackt, noch mit einem kleinen Schauspiel und einer kulinarischen Überraschung unterwegs.
1: Nach aktuellem Stand das Ganze auch bei perfektem Wetter. Ich hoffe, es hält sich so, wie die Prognosen aussehen. Wir sprechen gleich über die weiteren Veranstaltungen und wer sich für die Mehrseen-Tour anmelden möchte, der sollte auf jeden Fall dranbleiben. Am Schluss dieser Sendung gibt es auch nochmal alle wichtigen Daten auch zur Anmeldung.

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1: Entschuldigung, ich muss einfach schon mal ein bisschen vorlachen, denn die Heimat lacht tatsächlich. Am 2. Oktober ist einer der Heimattage unter diesem Motto. Michael Zivka und Kirsten Mang aus der Verbandsgemeinde Lange-Lohnsheim-Stromberg sind hier im Studio. Ja, nicht nur ich lache, sondern Heimat lacht am 2. Oktober. Was ist das, Heimat lacht?
2: Ja, ich hätte gern, dass wir alle zusammenkommen und einfach mal Bauchmuskelkater kriegen vor lauter Lachen. Okay. Das war so die Grundidee.
1: Ist aber kein Lach-Yoga-Kurs.
2: Nein, wäre auch mal eine schöne Idee für einen Heimattag.
1: Sie sorgen für entsprechendes Programm an dem Tag.
2: Genau, wir haben 5 Comedians insgesamt. Wir haben Frank Reinhardt, der früher die Trollbühne in Rümmelsheim unter sich hatte. Und mit dem Frank bin ich sehr gut vernetzt. Mhm. Und er hat mir die Comedians organisiert, gebucht. Und so kam es zustande, dass wir Ciro Visone da haben.
1: Oh.
2: Da angeblich Deutschlands lustigster Pizzabäcker,
1: der
2: Hallen zum Lachen bringt und den können wir genießen. Und Luca Brosius, Jutta Lindner, die das Alter so ein bisschen auf die Schippe nimmt. Daniel Zürn ist so ein lustiger Magier, der freue ich mich auch total. Und Frank steht auch auf der Bühne, er moderiert, macht die Technik, steht auf der Bühne. Wir sind in Dachsweiler im Haus des Gastes, kleine, feine Location, immer kleine, feine Ort mit atemberaubender Fernsicht. Wirklich, liebe Dachsweiler. Und der Kulturverein im Dorf sorgt für Essen und Trinken. Und wir freuen uns auf ganz viele Interessente. Es gibt noch Karten, greift zu!
1: Also bei denen, die da auf der Bühne stehen, da mache ich mir überhaupt keine Sorgen, dass das ein sehr lustiger Abend wird. Für das Programm ist also definitiv gesorgt. Aber ich merke auch, es steht und fällt eine jede dieser Veranstaltungen mit den Mitgliedern der Verbandsgemeinde selbst. Also die Orte selber organisieren das, ja?
2: Ja, genau. Wir denken uns das aus, was wir so in der Organisation planen. Und dann versuche ich immer vor Ort jemand zu finden, einen Verein in der Regel, engagierte Mitbürgerinnen und Mitbürger, die das Fest mit uns gemeinsam organisieren, weil der Erlös bleibt dann immer in dem Verein vor Ort. Wir möchten hier keinen Gewinn erwirtschaften. Das ist auch für die Vereine ein ganz schöner Nebenertrag.
1: Also die Verbandsgemeinde sorgt hier nur für den Rahmen Heimattage und die Orte selber machen da quasi die Gestaltung der Tage.
2: Im Prinzip ja. Wir organisieren das Ganze drumherum und die Orte organisieren es.
1: Das ist ja schon toll. Das heißt aber auch, dass in der Verbandsgemeinde, Herr Zivka, sehr, sehr viel Ehrenamt vorherrscht.
3: Das ist nicht nur bei uns so, das ist rheinland-pfalzweit so. Wir sind, glaube ich, das Bundesland mit dem höchsten Ehrenamtanteil. Also das ist, davon leben wir im ländlichen Raum, das ist völlig klar. Wir haben ja viele kleine Gemeinden, die Kirsten Mang sagt es ja, Dachsweiler, klein, aber fein. Wir haben ja noch kleinere Orte wie Eckenroth oder Roth. Und da geht vieles nur noch über das Ehrenamt. Mhm. Wie sollen wir das anders organisieren? Ich meine, wir sind eine Verwaltungseinheit. Ja, wir geben den Rahmen, das kann die Verwaltung. Das versuche ich auch immer darzulegen. Aber unterm Strich sind wir natürlich auf diese Hilfe auch angewiesen. Und das geht ja auch darum, das nicht von oben, ich sage jetzt mal, jemandem aufzudrücken, sondern wir wollen ja eben diese Flexibilität, dass in den Orten das passiert und dass die Menschen sich identifizieren mit dieser Veranstaltung. Und da haben wir in den letzten 4 Jahren enorm gute Erfahrungen mitgemacht.
1: Wobei ich aber auch ganz ehrlich sagen muss, dass Verwaltung hin oder her, ich auch viele aus der Verwaltung schon an Veranstaltungen gesehen habe, was deutlich außerhalb ihrer normalen Arbeitszeiten gewesen wäre. Also ich glaube, auch die sind sehr engagiert.
3: Das ist so, ja. Das sieht man allein an unserer TI in Stromberg. Die Kirsten Mang macht das zwar als TI-Leitung, aber ich weiß, dass sie viel Herzblut hat und das ganze Team und die das organisieren, die machen das nicht nur, weil es ihr Job ist, sondern weil sie dran hängen.
1: Ist schon eine tolle Verbandsgemeinde. Wie sieht's denn jetzt aus mit Heimat lacht? Wird es da überhaupt noch Karten geben an der Abendkasse?
2: Ich denke schon, ja. Aber ich freue mich auf Vorbestellungen. Ihr könnt online bestellen, ihr könnt uns anrufen, ihr könnt vorbeikommen in der Touristinfo in Stromberg. Es gibt auf vielen Wegen Karten und am Abend wird es eine Abendkasse geben.
1: Ansonsten geht's natürlich dann auch am 3. weiter. Und darüber sprechen wir gleich, denn am 3. da wird es musikalisch zugehen. Gleich Thema hierbei nahe dran.

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1: Ich bin Marco Blechschmidt. Guten Morgen. Neue Sporthalle für Ida Purper Realschule Plus rückt näher. Außerdem in unseren Lokalnachrichten um halb. Marmorner Buchturm bereichert die Stadtbibliothek. Wörstadt beschließt Klimaschutzkonzept und Belästigung in Hermeskeil.
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2: Ich bin Tanja Wagner. Bei der UN-Generaldebatte in New York gibt es in diesem Jahr mehrere Schwerpunkte. Heute geht es unter anderem um den Ukraine-Krieg. Der ukrainische Präsident Zelensky wird eine Rede halten. Gestern hatte es ein Gespräch zwischen ihm und US-Präsident Trump gegeben.
3: In seiner Rede hatte Trump optimistisch prophezeit, dass der Ukraine-Krieg bald vorbei sein könnte. Man werde den Konflikt lösen und zwar schneller als alle denken, meinte Trump. Beim Treffen mit Trump am Rande der UN-Generaldebatte hat Zelensky erneut die Teilwaffenruhe im Energiebereich angesprochen und neue Waffenlieferungen, vor allem Patriot-Flugabwehrraketen. Auch Vertreter der USA und des Irans verhandelten am Rande des UN-Events viele Stunden lang. Die Gespräche seien gut gelaufen, sagte Trump. Tina Eck, USA.
2: Weg mit der 12-Uhr-Regel an den Tankstellen, fordert der ADAC. Diese Regel habe zwar unter anderem die Zahl der täglichen Preisänderungen erheblich reduziert, doch die Spritpreise insgesamt seien dadurch nicht gesunken.
4: Die 12-Uhr-Regel habe dazu geführt, dass sich der Preis für den Liter Benzin oder Diesel pro Tag viel deutlicher ändere als vorher. Und das nicht zum Vorteil der Autofahrer, findet der ADAC. Wer mittags nach 12 Uhr tanken müsse, der habe erhebliche Zusatzkosten. Auch das Leibniz-Zentrum für europäische Wirtschaftsforschung hatte schon festgestellt, die 12-Uhr-Regel führt zu höheren Durchschnittspreisen. Lea Matschulat, Nachrichtenredaktion.
2: Im Streit um Grönland haben die USA, Dänemark und die Arktisinsel ein Sicherheitsabkommen geschlossen. Präsident Trump sowie die Regierungschefs Frederiksen und Nielsen unterzeichneten die Vereinbarung in New York. Trump zufolge erhalten die USA weitreichende Befugnisse zur Verteidigung Grönlands und wollen dort zwei neue Militärbasen errichten. Regierungschef Nielsen erklärte, das Abkommen führe die bestehende Sicherheitsvereinbarung mit den USA fort. Gut 1 Million Mal hat es 2026 bisher geblitzt. Das teilte das Münchner Blitzortungsunternehmen NoCast mit. Die Zahl liege etwa 15% unter dem Mittelwert der vergangenen 10 Jahre. Zur geringen Gewitteraktivität in diesem Sommer habe die Trockenheit beigetragen, da Hitze und Feuchtigkeit normalerweise Gewitter begünstigen.
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6: Wir haben Blitzer bei uns in der Region, insofern empfehle ich jedem, auf den Tacho zu schauen und zwar jetzt, weil vielleicht ist der nächste Blitzer ja direkt vor euch. Also, ein Blitzer, wissen wir, ist bei Ida Oberstein auf der B41, einer ist dann auch nochmal im Bereich Algenrot, nämlich an der Breitegg. Und dann haben wir auch nochmal einen Blitzer am Dreieck Nahetal. Achtung, es hat einen Unfall gegeben in der Baustelle bei Rheinböllen. Alle, die Richtung Koblenz unterwegs sind, sollten beachten, da nicht unbedingt über irgendwelche Nebenstraßen zu versuchen, einen Stau zu umfahren. Wobei ich sehe im Augenblick, der größte Stau, der ist überhaupt aus Richtung Koblenz kommend. Also da sind es 20 Minuten, die ihr im Stau stehen würdet. Aber ihr hört mich ja noch nicht. Falls ihr irgendwas entdeckt habt, ruft hier bitte an 0671 920 88 88 0. Wir wünschen allen eine gute Fahrt.
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6: Die aktuellen Temperaturen, die liegen noch im recht niedrigen Bereich. Naja, in der Nacht ist doch sehr kalt geworden, aber immerhin sind sie schon zweistellig. In Tiefenstein am Campingplatz, an der Burg Posselstein in Niederoberstein und in der Flurstraße von St. Katharinen sind es jeweils 10 Grad. In Bad Kreuznach an der Kautzenburg haben wir sogar schon 11 Grad.
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6: Wir haben die Heimattage in der Verbandsgemeinde Langenlohnsheim-Stromberg vor uns. Deswegen sind Verbandsgemeinde Bürgermeister Michael Zivka und aus der Touristinfo Kirsten Mann hierher gekommen. Wir haben auch schon über den 1. und 2. Oktober gesprochen. Jetzt werden der 3. und 4. Oktober Thema. Beinahe dran. Ich bin Thorsten Subert. Morgen.
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1: Wir haben die Heimattage vor uns. In der Verbandsgemeinde Lange-Lohnsheim-Stromberg werden diese Tage begangen. Verbandsgemeinde Bürgermeister Michael Zivka und Kirsten Mang von der Touristinfo sind hierher ins Studio gekommen. Und wir haben ja den 1.2. Oktober schon angesprochen, aber jetzt kommt der 3. Oktober. Ich hatte vorhin schon erwähnt, ist ja auch der Tag der Deutschen Einheit. Mhm. Gleichzeitig Fusionstag Lange-Lohnsheim-Stromberg. Kann man das so sagen? Kann man so sagen, oder?
2: Es gibt Parallelen. Es gibt Parallelen zwischen der Deutschen Einheit und dem Zusammenwachsen unserer Verbandsgemeinde. Das haben wir einfach auch so mal konstruiert, indem wir überlegt haben, wie können wir denn der Verbandsgemeinde eine Identität geben? Wir sind zusammengeführt worden per Gesetz, muss man so sagen. Es war ja keine Liebeshochzeit zunächst mal, sondern man war ja nicht so begeistert. Dann haben wir überlegt, wie machen wir das denn jetzt? Und ich bin ja ein positiver Mensch grundsätzlich und bin optimistisch und sage, wir schaffen das, in diese Richtung zu marschieren. Und haben dann gesagt, okay, diese Heimattage sind für uns identitätsstiftend. Kirsten Mang hat das ja erklärt, dass man auch mal als Dachsweilerer sagt, wie ist es denn in Bretzenheim und umgekehrt, dass man sich begegnet und sich kennenlernt, ja, Gemeinsamkeiten entdecken sozusagen. Und natürlich der Tag der Deutschen Einheit in diesem Jahr soll das symbolisieren. Wird auch eine Ansprache von mir diesbezüglich geben zum Tag der Deutschen Einheit.
1: Genau, das wollte ich gerade fragen. Ja. Ist es dann eine Ansprache zum Tag der Deutschen Einheit oder auch zu den Heimattagen an
2: sich? Auch zu den Heimattagen. Beides. Also ich habe da einiges verpackt, auch 100 Jahre Musikverein Bretzenheim. Und die Heimattage insgesamt, was wollen wir denn damit auch bewirken? Und die Veranstaltung ist ja jetzt auch ausverkauft. Also wir haben, glaube ich, innerhalb weniger Tage, 14 Tage haben wir ausverkauft gehabt. Und wie viel gehen dann rein?
3: 350.
2: Also 350 Menschen, die dann da sind. Und die tragen okay. Das hoffentlich nach außen, diese Botschaft.
1: Also jeder Hörer merkt schon, jeder in der Verbandsgemeinde Lange-Lohnsheim-Stromberg will unbedingt die Rede hören von Michael Zivka. Oder könnte das restliche Programm Grund sein? Was ist denn das Programm am 3. Oktober?
4: Das Programm am 3. Oktober ist ein Konzert vom Landespolizeiorchester Rheinland-Pfalz.
1: Okay, Entschuldigung, Herr Zivka. Ich habe da so eine Vermutung. Ja, okay, das ist natürlich ein hochkarätiges Programm, muss man ja sagen.
4: Genau, da kriege ich Gänsehaut, wenn ich dran denke. Ich persönlich gehe auch mit meinem Mann hin und werde diesen wunderschönen Abend genießen. Das ist wirklich Musik, Blasmusik, kann man da gar nicht mehr dazu sagen. Das ist Orchestermusik vom Feinsten. Mit Chefdirigent Florian Weber und einer 30-köpfigen Originalbesetzung von diesem tollen Profi-Orchester.
1: Ui. Also ich merke schon, der Saal wird halb gefüllt durchs Orchester
4: nee,
1: und nicht ganz.
4: Nicht ganz, wir bauen die Bühne ein bisschen größer, damit die Platz für ihre vielen Instrumente haben und da freuen wir uns, es geht los um 19 Uhr. Vielleicht gibt es noch Restkarten aus Rückläufern, wer da wirklich nur unbedingt rein will, da kann sich gern bei uns in der Touristinfo einen Tag, zwei Tage davor melden, wir schauen, was dann noch zurückkommt.
1: Wobei ich aber an dieser Stelle auch gleich drauf hinweise, die Veranstaltung ist schon ausverkauft, oder?
4: Ja, die ja, ist halt also schon ausverkauft.
1: Da gibt es keine Karten mehr. Ähnlich sieht es aus am 4. Oktober. Trotzdem würde ich gerne wissen, was da los ist. Da wird es auch nochmal musikalisch zugehen, aber das ist nicht der eigentliche Hauptpunkt.
4: Nee, der Hauptakt ist in der Tat nicht der Shanty-Chor Bretzenheim, obwohl ich mich total freue auf diese coolen Seemannslieder.
1: Ich finde die toll, ganz ehrlich.
4: Die Jungs, die werden die kleine Halle in Windesheim, denke ich mal, rocken. Da freue ich mich wirklich sehr drauf.
1: Ich komme ja von der Ostsee, bin ja aufgewachsen mit dem Passat-Chor aus Travemünde. Ja, das ist mein Chor gewesen. Und als ich Shanty-Chor Bretzenheim damals

0: kennengelernt habe, habe ich gedacht, na, was können die schon können? Die kommen ja gar nicht von mir. Die sind so gut.
1: Eben, die sind so gut. Und es kommen auch viele Gäste jetzt nur wegen dem Shandycore, aber Hauptakt ist das internationale Frühstücks-Brunch-Buffet, wie auch immer. Wir haben Essen aus allen Herren Ländern, aus den Ländern von unseren Mitbürgerinnen und Mitbürgern. Und die Auswahl ist phänomenal.
0: Und das passt aber auch zu der Musik, denn im Grunde genommen, Shanties kommen von der gesamten Welt. Und das bringt der Shanty-Chor Bretzenheim dann mit. Und das Frühstück kommt ebenfalls aus der gesamten Welt. Aber leider auch schon ausverkauft,
1: seit die Veranstaltung. Seit gestern Nachmittag leider auch schon ausverkauft.
0: Trotzdem, wo es noch Karten gibt für welche Veranstaltungen und wo die einzelnen Veranstaltungen sind, all das gleich nochmal Thema hier bei Nahe dran.

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1: Wir sind bei den Heimattagen. Das heißt, wir sind noch nicht ganz da, denn es dauert noch eine Woche. Vom 1. bis zum 4. Oktober. Da werden die Heimattage in der Verbandsgemeinde Langelohnsheim-Stromberg stattfinden. Michael Zivka, der Verbandsgemeindebürgermeister, hat Kirsten Mang aus der Touristinfo extra mit ins Studio gebracht. Wie sieht es aus? Wir haben vorhin schon gesagt, für die Mehrseen-Tour werden noch Anmeldungen entgegengenommen. Wie geht das?
2: Ihr könnt uns anrufen auf der 0671274.
1: Okay, Telefonnummern schreiben wir nochmal auf die Internetseite für alle, für die das jetzt zu schnell ging. Aber wir schreiben die gerne dorthin. Auf antenne-kh.de im Podcast wird ab heute Mittag die Sendung nochmal zum Nachhören angeboten. Da schreiben wir dann auch die Nummer gerne hin. Also über diese Telefonnummer kann man sich einfach direkt anmelden.
2: Genau, so kurzfristig davor am besten telefonisch oder eine E-Mail an uns schreiben. touristinfo@vg-ls.de oder guckt einfach auf heimattage.info.
1: Das ist das Beste.
2: Da steht alles und ihr könnt sogar online buchen.
1: Und da wird es für die Mehrseen-Tour sicherlich noch reichlich Möglichkeiten geben, denn die ist ja wahrscheinlich auch ein bisschen flexibel, was die Teilnehmerzahl betrifft. Bei Heimat lacht wird es auch noch einige Karten geben?
2: Auf jeden Fall. Da haben wir noch nicht das erreicht, was wir uns erhofft haben. Bitte greif zu. Schöner, toller Abend. Freue mich auf viele, viele Gäste.
1: Hier nochmal zur Erinnerung, Cherovisone, Luca Brosius, Jutta Lindner, Daniel Zürn und Frank Reinhardt werden auf der Bühne stehen. Also da wird einiges für die Lachmuskeln geboten am 2. Oktober. Und was den 3. und 4. betrifft, haben wir schon gesagt, die beiden Veranstaltungen sind ausverkauft. Seid ihr auch im Social-Media-Bereich aktiv? Gibt es da die Möglichkeit, auch was zu sehen?
2: Ja, wir sind auf Instagram unter Langelohnsheim-Stromberg oder Facebook. WhatsApp-Kanal von der Verbandsgemeinde gibt es auch. Genau, wir sind eigentlich auf fast allen Kanälen erreichbar.
1: Und wer dort folgt, der wird dann also auch nichts verpassen. Denn die nächsten Heimattage, die wird es ja dann in 2027 bestimmt auch wieder geben, oder?
2: Genau, wir haben ja irgendwann mal ausgemacht, dass wir sie nur alle 2 Jahre veranstalten. Und nächstes Jahr, 2028, und nächstes Jahr finden dann wieder die Picknickkonzerte statt, zu denen ich auch hier schon mal im Studio sein durfte. Das planen wir dann für nächstes Jahr.
1: Also die Verbandsgemeinde Langenohnsheim-Stromberg hat einiges zu bieten. Insofern auch ruhig nochmal auf der Internetseite der Verbandsgemeinde vorbeischauen, denn dort gibt es ja auch einen Terminkalender und da stehen alle Kerven und alle anderen Termine natürlich auch drin und können jederzeit nachgelesen werden.

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1: Ich bin Marco Blechschmidt, guten Morgen. Der Neubau einer Sporthalle an der Ida-Purper-Realschule Plus in Ida-Oberstein rückt näher. Der Kreisausschuss des Nationalparklandkreises Birkenfeld hat sich einstimmig dafür ausgesprochen, einen Neubau statt einer Sanierung der bestehenden Halle vorzuziehen. Geplant ist eine Dreifeldhalle mit Gymnastikraum. Die Nutzfläche würde sich im Vergleich zur bisherigen Halle etwa verdreifachen. Künftig könnten 4 Klassen gleichzeitig Sportunterricht haben. Außerdem entstünden zusätzliche Kapazitäten für Vereine und Veranstaltungen mit bis zu 1.800 Besucherinnen und Besuchern. Die Kosten werden inklusive Abriss auf rund 7,85 Millionen Euro geschätzt. Finanziert werden soll das Projekt über ein Sondervermögen des Bundes und des Landes. Nach Angaben des Landrats müsse der Kreis dafür keine eigenen Mittel einsetzen und keine neuen Schulden aufnehmen. Die endgültige Entscheidung trifft der Kreistag am 28. September. Die Dauer des Baus wird auf 3,5 bis 4 Jahre geplant. Die Bad Kreuznacher Stadtbibliothek hat ein neues Kunstwerk. Kulturdezernent Mirko Helmut Kohl und Werner Severin von der Fondation Kubach-Wilmsen haben gestern den Buchturm Verona 2000 enthüllt. Die Marmorskulptur ist von Anna Kubach-Wilmsen und Wolfgang Kubach in Gestalt gestapelter Bücher gehauen worden. Wie es zu der Leihgabe kam, erklärt der Vorsitzende der Fondation Kubach-Wilmsen, Werner Severin.
2: Ausgangspunkt war eine Veranstaltung hier in der Stadtbibliothek, bei der Livia Kubach zugegen war, und sie kam mit der Idee. Und diese stimmige Idee von der Livia, Buchturm in der Stadtbibliothek, in dem Haus der Bücher, das hat dann dazu geführt, dass wir gesagt haben, okay, das passt.
1: Nach Angaben von Kohl verbindet das Werk an seinen neuen Standort Kunst und Literatur. Es steht gut sichtbar im Eingangsbereich der Bibliothek. Der Buchturm ist zunächst für 4 Jahre eine Leihgabe der Stiftung. Stadt und Fondation können sich aber vorstellen, dass die Skulptur länger dort bleibt. Der Verbandsgemeinderat Wörstadt hat das integrierte Vorreiterkonzept für den Klimaschutz einstimmig bei einer Enthaltung beschlossen. Ziel ist es, die Verbandsgemeinde bis 2040 treibhausgasneutral zu machen. Die Verwaltung soll möglichst bereits bis 2035 klimaneutral aufgestellt werden. Für die kommunalen Gebäude sollen fossile Heizungen schrittweise durch erneuerbare Energien ersetzt werden. Geplant sind unter anderem sogenannte Beistellwärmepumpen. Sie könnten den Verbrauch von Öl und Gas nach Angaben der Verbandsgemeinde um bis zu 80% reduzieren. Erste Vorortbegehungen gab es bereits an der Grundschule Patenheim, dem Dorfgemeinschaftshaus Ensheim, der Neubornhalle Wörstadt und der Mehrzweckhalle Wallertheim. Dort wurden außerdem Planungen für eine Umstellung der Wärmeversorgung auf Wärmepumpen aufgenommen. In Hermeskeil sind am Montag 2 junge Frauen von einem bislang unbekannten Mann belästigt worden. Die Vorfälle ereigneten sich am Mittag in der Klosterstraße und im Labachweg. Nach Angaben der Polizei hielt zunächst ein silberner Kombi neben einer Passantin in der Klosterstraße an. Der Fahrer fragte nach dem Weg und belästigte die Frau anschließend verbal in ungehöriger Weise. Kurz darauf soll dasselbe Fahrzeug im Labachweg neben einer weiteren jungen Frau angehalten haben. Auch hier fragte der Fahrer nach dem Weg. Als die Frau in das Fahrzeug blickte, soll sich der Mann entblößt und sie ebenfalls verbal belästigt haben. Bei dem Fahrzeug soll es sich um einen silbernen Kombi mit rotem amtlichen Kennzeichen gehandelt haben. Der Fahrer wird als etwa 25 Jahre alt und mit kurzen blonden Haaren beschrieben. Die Polizei bittet um Hinweise.
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4: Gute Nachricht, auf der A61 ist die Unfallstelle geräumt, da geht's wieder in beide Richtungen. Einfach gut voran, naja, so gut, wie es die Baustelle halt zulässt. Bisschen Rückstau haben wir immer noch auf die B50. Wer da also aus Richtung Simmern auf die Autobahn auffahren will, muss vielleicht noch ein bisschen 1-2 Minuten Geduld haben. Aber im Großen und Ganzen ist da wieder alles frei. Wir haben Blitzer. In Ida-Oberstein wird auf der B41 geblitzt, genauer gesagt im Bereich Hammerstein-Enzweiler. Dann haben wir noch einen Blitzer bei Algenrot an der Breitheck in Ida-Oberstein steht der. Und wenn ihr noch irgendwas entdeckt habt, dann ruft uns bitte an 0671 920 88 88 0.
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4: 8 Grad haben wir im Augenblick in Abenteuer am Kindergarten. Auch in Idar-Oberstein an den Edelsteinminen sind es 8. Wir haben 11 Grad in Heinzenberg am Bürgerhaus und auf der Pfingstwiese in Bad Kreuznach schon 13. Aber 10 kommen nochmal dazu, nämlich bis zu 23 Grad heute im Tagesverlauf. Dabei haben wir einen strahlend blauen Himmel mit ganz viel Sonnenschein. Ein wunderschöner erster Herbsttag.
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4: Es ist Mittwoch, der Tag mitten zwischen den Kerben, oder? Letztes Feierwochenende und das nächste Feierwochenende liegen gleich weit weg von jetzt. Deswegen wird jetzt schon mal mitten in der Woche getanzt im Büro und auf der Baustelle. Dancing in the Moonlight von Toploader jetzt hier bei der Antenne. Schönen guten Morgen.
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1: Guten Morgen. Bei der UN-Generaldebatte in New York steht heute unter anderem der Ukraine-Krieg im Mittelpunkt. Der ukrainische Präsident Volodymyr Zelensky wird eine Rede halten. Bei einem Treffen mit US-Präsident Donald Trump hatte Zelensky zuvor über eine Teilwaffenruhe im Energiebereich und weitere Waffenlieferungen gesprochen. Und der Neubau einer Sporthalle an der Ida Purpa Realschule Plus in Idar-Oberstein rückt näher. Der Kreisausschuss hat sich einstimmig für eine neue Dreifeldhalle ausgesprochen, die rund 7,85 Millionen Euro kosten und vollständig über Sondermittel vom Bund und Land finanziert werden soll.

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1: Ich bin Robert Schmidt. Guten Tag. Verbandsgemeinderat beschließt kommunalen Wärmeplan, wichtige Orientierung für die zukünftige Wärmeversorgung. Außerdem in unserem Lokalnachrichten um halb, Haus Oberntraut in Stromberg soll in Eigenverwaltung saniert werden. Wörrstadt beschließt Klimaschutzkonzept und Belästigungen in Hermeskeil.
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2: Ich bin Tanja Wagner. Auch in den USA sind die hohen Spritpreise ein großes Thema. Die Regierung prüft jetzt einen Exportstopp für Diesel. Die USA produzierten viel Diesel. Ein Exportstopp könnte einen kleinen Effekt auf die Spritpreise im Land haben, sagte US-Präsident Trump.
3: Das Problem ist hausgemacht. Vor allem der von Trump angezettelte Iran-Krieg hat die Spritpreise in neue Sphären katapultiert. Benzin kostet in den USA fast 50% mehr als vor dem Krieg. Die Menschen werden unruhig, beschweren sich und setzen Trump ordentlich unter Druck. Sollten die USA die Diesellieferungen wirklich vollständig oder teilweise einstellen, dürften die Preise bei uns in Europa noch stärker steigen als ohnehin schon. Denn die USA sind ein wichtiger Diesellieferant für Europa. Uli Reitinger, Nachrichtenredaktion.
2: Angesichts weitreichender US-Sanktionen muss der Iran internationale Flüge in der Region streichen. Flughäfen im irakischen Bagdad und Maskat im Oman würden ab heute keine iranischen Flüge mehr annehmen, berichtet die Nachrichtenagentur ISNA unter Berufung auf die iranische Luftfahrtbehörde. Auch Flüge iranischer Fluggesellschaften ins benachbarte Aserbaidschan seien ab sofort aufgehoben, berichtet die Zeitung SAK. Die USA hatten angekündigt, alle iranischen Fluggesellschaften stilllegen zu wollen und setzen dafür auch Drittstaaten unter Druck. Bei den Ausbildungsplätzen in Deutschland sieht es noch recht gut aus, aber danach wird es düster. Für Berufsanfänger ist der Weg ins Arbeitsleben deutlich schwieriger geworden, hat eine Analyse der Online-Jobbörse Indeed ergeben. Demnach gibt es rund 2/3 weniger Stellenangebote für Einsteigerjobs seit dem Rekordjahr 2022. Der Rückgang zieht sich durch alle Branchen. Am stärksten betroffen sind Bürojobs. In diesem Jahr hat es mehr als 1 Million Mal geblitzt. Das teilte das Münchner Blitzortungsunternehmen NoCast mit.
4: Diese Zahl zeigt noch einmal, dass wir einen sehr trockenen Sommer hinter uns haben. Denn entscheidend dafür, ob Jahre blitzreich oder blitzarm sind, ist, ob Hitze und Feuchtigkeit zusammenkommen. Diese Kombination begünstigt Gewitter nämlich, so NoCast. Die meisten Blitze gab es laut dem Blitzortungsunternehmen im Juni. Am häufigsten hat es Schleswig-Holstein getroffen. Hier war die Blitzdichte dieses Jahr am höchsten. Fiona Reinhardt, Nachrichtenredakteurin.
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6: Achtung auf unseren Straßen. Es gibt Blitzer, die uns gemeldet worden sind. Zum einen haben wir auf der A63 einen Blitzer Richtung Kaiserslautern, etwa auf Höhe von Alzey. Zum anderen wird auf der B41 geblitzt, also zwischen Oberstein und Enzweiler. Achtet hier auf euer Tempo. Auch in der Breitegg in Idar-Oberstein gibt es einen Blitzer. Und alles, was ihr seht, melden wir auch. 0671 920 88 88 0.
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6: Das Wetter überwiegend sonnig. Das ist fast ein sonnigerer erster Herbsttag, als der Sommer selber war. Wir bekommen bis zu 23 Grad heute und dabei nur Sonne, keine Wolken. Erst am späten Nachmittag gibt es vielleicht ein paar Wolken. Immerhin haben wir jetzt schon 8 Grad an der Edelstein-Erlebniswelt in Oberstein. In Sonnenschied an der Evangelischen Kirche und in Fürfeld in der Rathausstraße sind es jeweils 11 Grad und in Bad Kreuznach an der Sternwarte haben wir 13.
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6: George Michael, Michael Patrick Kelly und Kelly Clarkson. Jetzt gleich eine Interpretenkette hier auf der Antenne. Baby Rexha haben wir auch noch mit dem Programm. Ich wünsche allen einen schönen Mittwochvormittag bei Antenne bei der Arbeit. Heute mit Thorsten Subert.
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1: Ich bin Robert Schmidt. Die Verbandsgemeinde Wörrstadt hat ihren kommunalen Wärmeplan deutlich vor der gesetzlichen Frist beschlossen. Der Verbandsgemeinderat stimmte dem Plan am Dienstag mit einer Enthaltung zu. Er soll zeigen, wie die Wärmeversorgung langfristig wirtschaftlich und klimafreundlicher gestaltet werden kann. Die Untersuchung kommt zu dem Ergebnis, dass klassische Wärmenetze wegen der ländlichen Struktur und der geringen Wärmedichte in der Verbandsgemeinde wirtschaftlich kaum in Frage kommen. Stattdessen sollen vor allem dezentrale Lösungen für einzelne Gebäude und Quartiere geprüft werden. Gleichzeitig bleibt die energetische Sanierung ein wichtiger Bestandteil. Für 9 Ortsgemeinden und die Stadt Wörrstadt gibt es bereits Quartierskonzepte. In Spießheim und Ensheim wurden zudem energetische Sanierungsgebiete beschlossen. Dort können Eigentümer unter bestimmten Voraussetzungen steuerliche Vorteile für Sanierungsmaßnahmen nutzen. Das Alten- und Pflegeheim Haus Obentraut in Stromberg soll in Eigenverwaltung saniert werden. Das zuständige Gericht hat dem Antrag nach Angaben des Unternehmens bereits zugestimmt. Für die mehr als 70 Bewohner soll sich dadurch nichts ändern. Pflege, Betreuung und der gesamte Geschäftsbetrieb laufen ohne Einschränkungen weiter. Auch die Löhne und Gehälter der mehr als 55 Beschäftigten seien bis auf Weiteres gesichert. Als Gründe für die wirtschaftlichen Probleme nennt die Geschäftsführung unter anderem den Fachkräftemangel, gestiegene Betriebskosten und einen hohen bürokratischen Aufwand. Geschäftsführer Peter-Paul Gruber will nun gemeinsam mit mehreren Restrukturierungsexperten verschiedene Sanierungsmodelle prüfen. Bei einer Eigenverwaltung bleibt die Geschäftsführung im Amt. Ein vom Gericht eingesetzter Sachverwalter begleitet und kontrolliert das Verfahren im Interesse der Gläubiger. Der Verbandsgemeinderat Wörrstadt hat das integrierte Vorreiterkonzept für den Klimaschutz einstimmig, ebenfalls mit einer Enthaltung, beschlossen. Ziel ist es, die Verbandsgemeinde bis 2040 treibhausgasneutral zu machen. Die Verwaltung soll möglichst bereits bis 2035 klimaneutral aufgestellt werden. Für die kommunalen Gebäude sollen fossile Heizungen schrittweise durch erneuerbare Energien ersetzt werden. Geplant sind unter anderem sogenannte Beistellwärmepumpen. Sie könnten den Verbrauch von Öl und Gas nach Angaben der Verbandsgemeinde um bis zu 80% reduzieren. Erste Vorortbegehungen gab es bereits an der Grundschule Patenheim, dem Dorfgemeinschaftshaus Ensheim, der Neubornhalle Wörrstadt und der Mehrzweckhalle Wallertheim. Dort wurden außerdem Planungen für eine Umstellung der Wärmeversorgung auf Wärmepumpen aufgenommen. In Hermsgeil sind am Montag 2 junge Frauen von einem bislang unbekannten Mann belästigt worden. Die Vorfälle ereigneten sich am Mittag in der Klosterstraße und im Labachweg. Nach Angaben der Polizei hielt zunächst ein silberner Kombi neben einer Passantin in der Klosterstraße an. Der Fahrer fragte nach dem Weg und belästigte die Frau anschließend verbal in ungehöriger Weise. Kurz darauf soll dasselbe Fahrzeug im Labachweg neben einer weiteren jungen Frau angehalten haben. Auch hier fragte der Fahrer nach dem Weg. Als die Frau in das Fahrzeug blickte, soll sich der Mann entblößt und sie ebenfalls verbal belästigt haben. Bei dem Fahrzeug soll es sich um einen silbernen Kombi mit roten amtlichen Kennzeichen gehandelt haben. Der Fahrer wird als etwa 25 Jahre alt und mit kurzen blonden Haaren beschrieben. Die Polizei bittet um Hinweise.
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3: Am deutschen Aktienmarkt legt der DAX im frühen Handel zunächst etwas um 0,2% auf 25.632 Punkte zu. Die Ölpreise für die Sorten Brent und WTI sind an den internationalen Märkten weiter gesunken. Am Rande der UN-Vollversammlung in New York hat es trotz der verschärften Rhetorik von US-Präsident Donald Trump Kontakte zwischen dem Iran und den USA gegeben. Favorisiert werden vorerst Vonovia, Continental und Infineon. Ganz unten im DAX rangieren mit Verlusten bisher QuierGen, Bayer und Scout24. Der Euro ist am Vormittag auf 1,1425 Dollar gefallen. Aus Frankfurt, Klaus Bente.
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5: Die Blitzer. Bei Ida Oberstein steht ein Blitzer auf der B41. Außerdem haben wir einen weiteren Blitzer in Ida Oberstein an der Breitheck. Dann gibt es noch einen, der ist auf der A63 Richtung Kaiserslautern, etwa auf Höhe von Alzey aufgebaut. Und natürlich weiterhin den auf der A61 bei Dachsweiler. Solltet ihr noch was gesehen haben, bitte einfach anrufen. 0671 920 88 88 0.
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5: Die aktuellen Temperaturen. Wir messen 7 Grad in Birkenfeld am Stadion. An der Klotzberg-Kaserne Ida Oberstein sind es 8 Grad. In Hergenfeld am Panoramablick haben wir 12. Und in Bad Kreuznach am Kornmarkt sind es 13 Grad. Bis zu 23 bekommen wir heute noch bei herrlichstem Sonnenschein. Da gibt es kaum ein Wölkchen am Himmel heute.
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5: Heute mit Thorsten Subert bei Antenne bei der Arbeit. Es gibt bald die Karrieremesse in Ida Oberstein. Die ist eine der Ausgetipps, die ich jetzt gleich für euch habe. Bleibt also dran. Ich wünsche allen einen schönen Mittwoch.
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2: Heute gibt es in Idar-Oberstein einen Augenstammtisch. Bei dem Treffen blinder und sehbehinderter Menschen stehen folgende Themen auf dem Programm: Pflegestützpunkt, Pflegegrad bei Sehbehinderung und Blindheit, Neuheiten, Hilfsmittel. Das sind zwei Vorträge und es gibt den Austausch untereinander über das, was jedem Einzelnen hilft. Der Augenstammtisch trifft sich heute um 14.30 Uhr im Hotel zum Schwan in der Hauptstraße in Idar-Oberstein. Auf eine spannende Reise ins Weltall können sich Kinder und Erwachsene heute im Bad Kreuznacher Museum für Puppentheaterkultur begeben. Dr. Thomas Uhlig vom Deutschen Zentrum für Luft- und Raumfahrt nimmt das Publikum mit ins All. Dabei geht es um Fragen wie: Was passiert eigentlich auf einer Raumstation? Wie sieht das Leben im Weltraum aus? Und könnten Menschen eines Tages auf dem Mond leben? Das Angebot gehört zur Veranstaltungsreihe Bad Kreuznach liest ein Buch rund um Samantha Harveys Roman Umlaufbahnen. Mitmachen können neugierige Weltraumfans ab 9 Jahren. Der Eintritt kostet 6 Euro. Tickets gibt's bei der Buchhandlung Leseratte und über Ticket regional. Die Veranstaltung geht heute von 16 bis 18 Uhr im Museum für Puppentheaterkultur in Bad Kreuznach. Und in Idar-Oberstein, da findet bald wieder die Karrieremesse statt. Mehr als 75 Aussteller präsentieren dort über 500 Ausbildungsplätze, duale Studiengänge und Stellenangebote. Ihr könnt direkt mit Unternehmen ins Gespräch kommen und euch über Ausbildung, Studium und Berufseinstieg informieren. Neu dabei ist ein Familien- und Erlebnisbereich. Außerdem gibt es ein Bewerbungsgewinnspiel. Wer schon vorher schauen möchte, welche Unternehmen gut zu den eigenen Interessen passen, kann den Online-Matching-Bereich der Messe nutzen. Der Eintritt ist frei, jetzt am kommenden Sonntag von 10 bis 15 Uhr in den Messehallen Idar-Oberstein.
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1: Ich bin Robert Schmidt. Guten Tag. Verbandsgemeinderat beschließt kommunalen Wärmeplan, wichtige Orientierung für die zukünftige Wärmeversorgung. Außerdem in unseren Lokalnachrichten um halb, Haus Oberntraut in Stromberg soll in Eigenverwaltung saniert werden. Wörrstadt beschließt Klimaschutzkonzept und Belästigungen in Hermeskeil.
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2: Ich bin Tanja Wagner. Die Bundesregierung will Straftaten mit K.O.-Tropfen härter bestrafen. Heute bringt Justizministerin Hubig ihren entsprechenden Gesetzentwurf in den Bundestag ein. Wer andere Menschen mit K.O.-Tropfen wehrlos macht, soll künftig mit mindestens 5 Jahren Gefängnis bestraft werden.
3: Für den Einsatz von K.O.-Tropfen für Sexualdelikte oder Raubüberfälle gilt aktuell in der Regel nur eine Höchststrafe von 3 Jahren. Denn K.O.-Tropfen gelten bislang nicht als gefährliches Werkzeug. Das soll sich mit dem neuen Gesetz ändern. K.O.-Tropfen und andere Mittel oder Substanzen, die geeignet sind, erhebliche Verletzungen oder erhebliche gesundheitliche Schäden herbeizuführen, wie es im Gesetzentwurf heißt, werden jetzt rechtlich so eingestuft wie eine Waffe oder ein gefährliches Werkzeug. Uli Reitinger, Berlin.
2: Das Bundeskabinett hat einen 10-Punkte-Plan gegen Missbrauch von Sozialleistungen aufgestellt. Innenminister Dobrindt und Sozialministerin Baas stellen die Pläne am Nachmittag im Detail vor.
4: Die Regierung will harte Kante zeigen. Ganz konkret sind zum Beispiel strengere Regeln für EU-Ausländer geplant, die hier Sozialleistungen bekommen. Man will Schwarzarbeit stärker bekämpfen und vor allem Banden, die Menschen hier ins Land holen, sie ausbeuten und in Schrottimmobilien unterbringen. Es geht also unterm Strich um viel Geld, kriminelle Machenschaften und auch um mehr Gerechtigkeit. Bis Ende des Jahres soll der Aktionsplan umgesetzt werden. Claudia Wächter, Nachrichtenredaktion.
2: In der gerade beendeten Badesaison sind mehr Menschen in Deutschland ums Leben gekommen als im Sommer des Vorjahres. Zwischen Anfang Mai und dem Ende der Sommerferien ertranken 248 Menschen, 12 mehr als im gleichen Zeitraum 2025. Das teilte die Deutsche Lebensrettungsgesellschaft mit. Fürs neue Jahr empfiehlt der Lonely Planet wieder weltweit ausgewählte Reiseziele, davon auch eines in Deutschland. Die Bauhausstadt Dessau gehört für den Reiseführer zu den 25 besten Reisezielen im kommenden Jahr. Im Buch Lonely Planet Best in Travel 2027 wird die Stadt in Sachsen-Anhalt als eine Destination präsentiert, die man unbedingt besuchen sollte. Neben Marokkos Hauptstadt Rabat, der Millionenmetropole Chengdu in China oder Abu Dhabis Museum in den Vereinigten Arabischen Emiraten.
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6: Achtung auf unseren Straßen. Es gibt Blitzer, die uns gemeldet worden sind. Zum einen haben wir auf der A63 einen Blitzer Richtung Kaiserslautern, etwa auf Höhe von Alzey. Zum anderen wird auf der B41 geblitzt, also zwischen Oberstein und Enzweiler. Achtet hier auf euer Tempo. Auch in der Breitegg in Idar-Oberstein gibt es einen Blitzer. Und alles, was ihr seht, melden wir auch. 0671 920 88 88 0.
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6: Heute ist es sehr schön sonnig. Es wird sogar ein kleines bisschen wärmer als gestern und vorgestern. Es werden bis zu 23 Grad heute. Von denen haben wir bisher in Baumholder am Lager Aulenbach 8 Grad gemessen. 9 sind es am Alexanderplatz in Ida. 12 messen wir in Münchwald am Spielplatz. Und in Bad Kreuznach an den Crucenia-Thermen sind es 14 Grad.
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6: Unser Paul Kallmund begleitet die 500-Kilometer-Tour, die sich da zwei Bad Kreuznacher vorgenommen haben, zu Fuß zurückzulegen. Ist gleich Thema hier bei eurer Antenne bei Antenne bei der Arbeit. Ich bin Thorsten Subert. Mahlzeit.
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0: Einen wunderschönen guten Morgen hier auf eurer Antenne. Jeden Tag fragen wir mal nach, wie die Reise zum Aachensee läuft. Im wahrsten Sinne des Wortes läuft. Denn Content Creator Kerem und Jonas, Physiotherapeut, sind dorthin unterwegs. Paul Kallmund hat mit Kerem gesprochen und sich ein Zwischenfazit der Reise geholt.
1: Wie ist denn die Lage überhaupt körperlich bei euch aktuell?
2: Boah, Paul, also aktuell, die Lage körperlich ist noch im Rahmen, sag ich mal so. Aber der Kopf trifft jetzt ein und jetzt redet man mit zwei Stimmen. Die eine sagt so, hör auf, und die andere sagt so, mach weiter jetzt.
1: Ja.
2: Und das ist immer so ein Hin- und Herwechsel. Aber ansonsten geht's uns gut, besser kann's nicht gehen.
1: Erzähl mal, wann lauft ihr denn morgens immer los, so ungefähr, damit ihr das schafft?
2: Um zwischen 6 und 7 Uhr.
1: Boah, ist aber auch schon früh.
2: Ja, ich meine, wir haben auch richtig, kommt auf die Strecke an, weil heute ist es sehr angenehm, nur morgens war es natürlich ein bisschen stressig wegen den Höhenmetern.
1: Ja.
2: Weil wir haben jetzt Berge und Waldwege und das 10, 20 Kilometer lang. Und da kann man halt auch schwer lang joggen. Ich meine, gestern hatten wir, ich glaube, 55 Kilometer auf 1500 Höhenmetern. Das ist ja, als würde man die Zugspitze hochgehen mit 55 Kilometern Reichweite. Und das ist schon eine Sache, die nimmt einen auch muskulär und natürlich mental richtig mit.
1: Wenn wir jetzt auf die noch kommenden Kilometer mal schauen, worauf kommt es für euch in den nächsten Tagen denn am meisten noch an?
2: Ich meine, das Schwierigste haben wir hinter uns. Das war gestern, der Tag vor allem. Jetzt ist es nur noch einfach geradeaus durch, Zähne zusammenbeißen und weiter geht's.
0: Heute Nachmittag hat Paul dann nicht nur Kerem und Jonas bei Unerhört in der Sendung, sondern er spricht auch mit Dave und Julian. Die beiden begleiten Kerem und Jonas auf ihrer Reise und haben auch schon so einiges erlebt. Was genau, das hört ihr dann heute Nachmittag bei Unerhört von 17 bis 18 Uhr hier auf eurer

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1: Ich bin Robert Schmidt. Die Verbandsgemeinde Wörrstadt hat ihren kommunalen Wärmeplan deutlich vor der gesetzlichen Frist beschlossen. Der Verbandsgemeinderat stimmte dem Plan am Dienstag mit einer Enthaltung zu. Er soll zeigen, wie die Wärmeversorgung langfristig wirtschaftlich und klimafreundlicher gestaltet werden kann. Die Untersuchung kommt zu dem Ergebnis, dass klassische Wärmenetze wegen der ländlichen Struktur und der geringen Wärmedichte in der Verbandsgemeinde wirtschaftlich kaum in Frage kommen. Stattdessen sollen vor allem dezentrale Lösungen für einzelne Gebäude und Quartiere geprüft werden. Gleichzeitig bleibt die energetische Sanierung ein wichtiger Bestandteil. Für 9 Ortsgemeinden und die Stadt Wörrstadt gibt es bereits Quartierskonzepte. In Spießheim und Ensheim wurden zudem energetische Sanierungsgebiete beschlossen. Dort können Eigentümer unter bestimmten Voraussetzungen steuerliche Vorteile für Sanierungsmaßnahmen nutzen. Das Alten- und Pflegeheim Haus Obentraut in Stromberg soll in Eigenverwaltung saniert werden. Das zuständige Gericht hat dem Antrag nach Angaben des Unternehmens bereits zugestimmt. Für die mehr als 70 Bewohner soll sich dadurch nichts ändern. Pflege, Betreuung und der gesamte Geschäftsbetrieb laufen ohne Einschränkungen weiter. Auch die Löhne und Gehälter der mehr als 55 Beschäftigten seien bis auf Weiteres gesichert. Als Gründe für die wirtschaftlichen Probleme nennt die Geschäftsführung unter anderem den Fachkräftemangel, gestiegene Betriebskosten und einen hohen bürokratischen Aufwand. Geschäftsführer Peter-Paul Gruber will nun gemeinsam mit mehreren Restrukturierungsexperten verschiedene Sanierungsmodelle prüfen. Bei einer Eigenverwaltung bleibt die Geschäftsführung im Amt. Ein vom Gericht eingesetzter Sachverwalter begleitet und kontrolliert das Verfahren im Interesse der Gläubiger. Der Verbandsgemeinderat Wörrstadt hat das integrierte Vorreiterkonzept für den Klimaschutz einstimmig, ebenfalls mit einer Enthaltung, beschlossen. Ziel ist es, die Verbandsgemeinde bis 2040 treibhausgasneutral zu machen. Die Verwaltung soll möglichst bereits bis 2035 klimaneutral aufgestellt werden. Für die kommunalen Gebäude sollen fossile Heizungen schrittweise durch erneuerbare Energien ersetzt werden. Geplant sind unter anderem sogenannte Beistellwärmepumpen. Sie könnten den Verbrauch von Öl und Gas nach Angaben der Verbandsgemeinde um bis zu 80% reduzieren. Erste Vorortbegehungen gab es bereits an der Grundschule Patenheim, dem Dorfgemeinschaftshaus Ensheim, der Neubornhalle Wörrstadt und der Mehrzweckhalle Wallertheim. Dort wurden außerdem Planungen für eine Umstellung der Wärmeversorgung auf Wärmepumpen aufgenommen. In Hermskeil sind am Montag 2 junge Frauen von einem bislang unbekannten Mann belästigt worden. Die Vorfälle ereigneten sich am Mittag in der Klosterstraße und im Labachweg. Nach Angaben der Polizei hielt zunächst ein silberner Kombi neben einer Passantin in der Klosterstraße an. Der Fahrer fragte nach dem Weg und belästigte die Frau anschließend verbal in ungehöriger Weise. Kurz darauf soll dasselbe Fahrzeug im Labachweg neben einer weiteren jungen Frau angehalten haben. Auch hier fragte der Fahrer nach dem Weg. Als die Frau in das Fahrzeug blickte, soll sich der Mann entblößt und sie ebenfalls verbal belästigt haben. Bei dem Fahrzeug soll es sich um einen silbernen Kombi mit roten amtlichen Kennzeichen gehandelt haben. Der Fahrer wird als etwa 25 Jahre alt und mit kurzen blonden Haar beschrieben. Die Polizei bittet um Hinweise.
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3: Die Blitzer. Bei Ida Oberstein steht ein Blitzer auf der B41. Außerdem haben wir einen weiteren Blitzer in Ida Oberstein an der Breitheck. Dann gibt es noch einen, der ist auf der A63 Richtung Kaiserslautern, etwa auf Höhe von Alzey aufgebaut. Und natürlich weiterhin den auf der A61 bei Dachsweiler. Solltet ihr noch was gesehen haben, bitte einfach anrufen 0671 920 88 88 0.
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3: Die aktuellen Temperaturen in Ida Oberstein an der Stadtverwaltung sind es inzwischen 9 Grad. Das Thermometer in Heimersheim zeigt 10. 12 Grad sind es an der Königsauer Berghöhe. Und in Bad Kreuznach an der Ochsenbrücke sind es 14 Grad. Die Sonne wird weiterhin scheinen den ganzen Tag über. Es gibt kaum Wolken am Himmel und die Temperaturen erreichen 23 Grad. Morgen und übermorgen wird es noch ein bisschen kühler, aber am Wochenende dafür umso wärmer.
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3: In einer halben Stunde ist Mittag. Das heißt, das Mittagessen sollte langsam auf den Tisch. Insofern wünsche ich allen guten Appetit mit Marshmallow. Zusammen mit Jonas Brothers und Slow Motion. Jetzt hier auf der Antenne. Schönen Mittwoch. Ich bin Thorsten Subert.
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1: Ich bin Thorsten Subert. Schönen guten Tag. Verbandsgemeinderat beschließt kommunalen Wärmeplan. Wichtige Orientierung für die zukünftige Wärmeversorgung. Außerdem in unseren Lokalnachrichten um halb. Haus Oberntraut in Stromberg soll in Eigenverwaltung saniert werden. Wörrstadt beschließt Klimaschutzkonzept und Belästigungen in Hermeskeil.
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2: Ich bin Tanja Wagner. Auch in den USA sind die hohen Spritpreise ein großes Thema. Die Regierung prüft jetzt einen Exportstopp für Diesel. Die USA produzierten viel Diesel. Ein Exportstopp könnte einen kleinen Effekt auf die Spritpreise im Land haben, sagte US-Präsident Trump.
3: Das Problem ist hausgemacht. Vor allem der von Trump angezettelte Iran-Krieg hat die Spritpreise in neue Sphären katapultiert. Benzin kostet in den USA fast 50% mehr als vor dem Krieg. Die Menschen werden unruhig, beschweren sich und setzen Trump ordentlich unter Druck. Sollten die USA die Diesellieferungen wirklich vollständig oder teilweise einstellen, dürften die Preise bei uns in Europa noch stärker steigen als ohnehin schon. Denn die USA sind ein wichtiger Diesellieferant für Europa. Uli Reitinger, Nachrichtenredaktion.
2: Angesichts weitreichender US-Sanktionen muss der Iran internationale Flüge in der Region streichen. Flughäfen im irakischen Bagdad und Maskat im Oman würden ab heute keine iranischen Flüge mehr annehmen, berichtet die Nachrichtenagentur ISNA unter Berufung auf die iranische Luftfahrtbehörde. Auch Flüge iranischer Fluggesellschaften ins benachbarte Aserbaidschan seien ab sofort aufgehoben, berichtet die Zeitung SAK. Die USA hatten angekündigt, alle iranischen Fluggesellschaften stilllegen zu wollen und setzen dafür auch Drittstaaten unter Druck. Bei den Ausbildungsplätzen in Deutschland sieht es noch recht gut aus, aber danach wird es düster. Für Berufsanfänger ist der Weg ins Arbeitsleben deutlich schwieriger geworden, hat eine Analyse der Online-Jobbörse Indeed ergeben. Demnach gibt es rund 2/3 weniger Stellenangebote für Einsteigerjobs seit dem Rekordjahr 2022. Der Rückgang zieht sich durch alle Branchen. Am stärksten betroffen sind Bürojobs. In diesem Jahr hat es mehr als 1 Million Mal geblitzt. Das teilte das Münchner Blitzortungsunternehmen NoCast mit.
4: Diese Zahl zeigt noch einmal, dass wir einen sehr trockenen Sommer hinter uns haben. Denn entscheidend dafür, ob Jahre blitzreich oder blitzarm sind, ist, ob Hitze und Feuchtigkeit zusammenkommen. Diese Kombination begünstigt Gewitter nämlich, so NoCast. Die meisten Blitze gab es laut dem Blitzortungsunternehmen im Juni. Am häufigsten hat es Schleswig-Holstein getroffen. Hier war die Blitzdichte dieses Jahr am höchsten. Fiona Reinhardt, Nachrichtenredakteurin.
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6: Der Blick auf die Straßen um kurz nach 12. Da schauen wir nach Bad Kreuznach. Und zwar auf die Salinenstraße, wenn ihr Richtung Bad Münstermstein Ebernburg unterwegs seid. Immer wieder stockender Verkehr, 5 Minuten aktuell. Und auch die Gegenrichtung, also Richtung Bad Kreuznach rein, 5 Minuten stockend dort. Dann haben wir noch Stau, unter anderem in Idar-Oberstein auf der Mainzer Straße, wenn ihr Richtung Bahnhof bzw. Richtung B41 unterwegs seid, also 5 Minuten da oben drauf. Und fahrt nicht zu schnell, denn es wird geblitzt, unter anderem in Bingen auf der Saarlandstraße, in Freilaubersheim auf der L409, dann noch in Ingelheim auf der Schwabenheimer Straße und in Idar-Oberstein an der Breitheck und auf der B41. Habt ihr mehr gesehen? Dann gerne anrufen oder eine WhatsApp schicken. 0671 920 88 88 0. Eine gute Fahrt euch.
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6: Ja, es war frisch heute Morgen, als wir den Tag gestartet sind. Hier bei uns in den Regionen. Unter 10 Grad auf jeden Fall an einigen Stellen. Dennoch heute dann insgesamt um die 22 Grad. Es bleibt so schön sonnig, wie es jetzt schon ist. Die aktuellen Zahlen aus den Regionen. In Königsau an der Königsauer Berghöhe haben wir 12 gemessen. 8 Idar-Oberstein an der Stadtverwaltung. 9 in Heimersheim und 13 in Bad Kreuznach an der Ochsenbrücke.
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6: Wir starten gemeinsam in diesen Mittwochmittag auf der Antenne. Mit dabei habe ich Lucas Graham. Das ist eine Band aus Kopenhagen mit Frontsänger Lucas Graham. Gleich bei uns im Tagebuch der großen Hits mit Love Someone. Sehr schöner Song auf jeden Fall. Und den Anfang macht jetzt Harry Styles. Ja, der übrigens im kommenden Jahr auch in Berlin auftreten wird. American Girls gibt's jetzt. Ich bin Paul.
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1: 23. September 1988. Lukas Forchhammer wird geboren. Er wächst in Kopenhagen auf und schon als Kind ist er in dänischen Familienfilmen und als Synchronsprecher tätig. Später geht er auf eine Musikschule und entdeckt da sein Talent für Singen. Er wird später bekannt mit der Band Lucas Graham, die übrigens nach ihm benannt ist, denn sein voller Name ist Lucas Graham Forchhammer. Sie werden 2011 so richtig bekannt, als sie auf YouTube einige Songs veröffentlichen und einer ihrer größten Hits wird später dann dieser hier. Love Someone, eine wunderschöne Ballade, geschrieben von Forchhammer an seine Freundin Marie-Louise. Es geht um die Liebe für eine andere Person und dass man alles für den anderen tun würde, egal ob man gerade mal einen Streit gehabt hat oder gerade alles top ist. Und er sagt, wenn man keine Angst hat, jemanden zu verlieren, dann ist es wahrscheinlich auch keine Liebe.

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1: Ich bin Thorsten Subert. Schönen guten Tag. Die Verbandsgemeinde Wörrstadt hat ihren kommunalen Wärmeplan deutlich vor der gesetzlichen Frist beschlossen. Der Verbandsgemeinderat stimmte dem Plan am Dienstag mit einer Enthaltung zu. Er soll zeigen, wie die Wärmeversorgung langfristig wirtschaftlich und klimafreundlicher gestaltet werden kann. Die Untersuchung kommt zu dem Ergebnis, dass klassische Wärmenetze wegen der ländlichen Struktur und der geringen Wärmedichte in der Verbandsgemeinde wirtschaftlich kaum in Frage kommen. Stattdessen sollen vor allem dezentrale Lösungen für einzelne Gebäude und Quartiere geprüft werden. Gleichzeitig bleibt die energetische Sanierung ein wichtiger Bestandteil. Für 9 Ortsgemeinden und die Stadt Wörrstadt gibt es bereits Quartierskonzepte. In Spießheim und Ensheim wurden zudem energetische Sanierungsgebiete beschlossen. Dort können Eigentümer unter bestimmten Voraussetzungen steuerliche Vorteile für Sanierungsmaßnahmen nutzen. Das Alten- und Pflegeheim Haus Obentraut in Stromberg soll in Eigenverwaltung saniert werden. Das zuständige Gericht hat dem Antrag nach Angaben des Unternehmens bereits zugestimmt. Für die mehr als 70 Bewohner soll sich dadurch nichts ändern. Pflege, Betreuung und der gesamte Geschäftsbetrieb laufen ohne Einschränkungen weiter. Auch die Löhne und Gehälter der mehr als 55 Beschäftigten seien bis auf Weiteres gesichert. Als Gründe für die wirtschaftlichen Probleme nennt die Geschäftsführung unter anderem den Fachkräftemangel, gestiegene Betriebskosten und einen hohen bürokratischen Aufwand. Geschäftsführer Peter-Paul Gruber will nun gemeinsam mit mehreren Restrukturierungsexperten verschiedene Sanierungsmodelle prüfen. Bei einer Eigenverwaltung bleibt die Geschäftsführung im Amt. Ein vom Gericht eingesetzter Sachverwalter begleitet und kontrolliert das Verfahren im Interesse der Gläubiger. Der Verbandsgemeinderat Wörrstadt hat das integrierte Vorreiterkonzept für den Klimaschutz einstimmig, ebenfalls mit einer Enthaltung, beschlossen. Ziel ist es, die Verbandsgemeinde bis 2040 treibhausgasneutral zu machen. Die Verwaltung soll möglichst bereits bis 2035 klimaneutral aufgestellt werden. Für die kommunalen Gebäude sollen fossile Heizungen schrittweise durch erneuerbare Energien ersetzt werden. Geplant sind unter anderem sogenannte Beistellwärmepumpen. Sie könnten den Verbrauch von Öl und Gas nach Angaben der Verbandsgemeinde um bis zu 80% reduzieren. Erste Vorortbegehungen gab es bereits an der Grundschule Patenheim, dem Dorfgemeinschaftshaus Ensheim, der Neubornhalle Wörrstadt und der Mehrzweckhalle Wallertheim. Dort wurden außerdem Planungen für eine Umstellung der Wärmeversorgung auf Wärmepumpen aufgenommen. In Hermeskeil sind am Montag 2 junge Frauen von einem bislang unbekannten Mann belästigt worden. Die Vorfälle ereigneten sich am Mittag in der Klosterstraße und im Labachweg. Nach Angaben der Polizei hielt zunächst ein silberner Kombi neben einer Passantin in der Klosterstraße an. Der Fahrer fragte nach dem Weg und belästigte die Frau anschließend verbal in ungehöriger Weise. Kurz darauf soll dasselbe Fahrzeug im Labachweg neben einer weiteren jungen Frau angehalten haben. Auch hier fragte der Fahrer nach dem Weg. Als die Frau in das Fahrzeug blickte, soll sich der Mann entblößt und sie ebenfalls verbal belästigt haben. Bei dem Fahrzeug soll es sich um einen silbernen Kombi mit rotem amtlichen Kennzeichen gehandelt haben. Der Fahrer wird als etwa 25 Jahre alt und mit kurzem blondem Haar beschrieben. Die Polizei bittet um Hinweise.
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3: Es kann immer wieder so ein bisschen stocken in Bad Kreuznach auf der Salinenstraße Richtung Bad Münster am Stein-Ebernburg. Da braucht da ungefähr 5 Minuten länger und auch die Gegenrichtung ist betroffen. Ansonsten fahrt nicht zu schnell, denn es wird geblitzt. Unter anderem in Freilaubersheim auf der 11409, dann in Ida an der Breitegg und Ida Oberstein B41 und ansonsten habe ich nichts mehr. Solltet ihr was gesehen haben, Staus, Blitzer, Gefahrenmeldungen, dann gern anrufen oder eine WhatsApp schicken 0671 920 88 88 0. Eine gute Fahrt euch.
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3: Es wird sonnig bei uns und es ist auch schon sonnig bei uns. Und so bleibt es auch den ganzen Tag bei uns in den Regionen. Temperaturen dann heute so maximal um die 22 Grad. Also es ist eigentlich sehr angenehm bei uns. Die aktuellen Temperaturen aus den Regionen. Da haben wir Oberbrombach 14 gemessen, 15 in Idar-Oberstein an der Burg Bosselstein, Dörrebach an der Lehnmühle 16 und ebenso in Bad Kreuznach am Prieger-Denkmal.
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3: Gleich habe ich Lady Gaga für euch mit The Dead Dance. Und dieser Titel ist Teil der Soundtracks zur zweiten Staffel der Netflix-Serie Wednesday. Und das Tolle ist, die Sängerin, ich spoiler diese eine Sache nur schon mal, sie ist Sängerin, beziehungsweise sie hat einen Gastauftritt in der Serie. Also, ich glaube, die Serie hat wirklich einiges zu bieten. Ich habe es natürlich schon durchgesuchtet.
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1: Ich bin Thorsten Subert. Schönen guten Tag. Verbandsgemeinderat beschließt kommunalen Wärmeplan. Wichtige Orientierung für die zukünftige Wärmeversorgung. Außerdem in unseren lokalen Nachrichten um halb. Haus Oberntraut in Stromberg soll in Eigenverwaltung saniert werden. Wörrstadt beschließt Klimaschutzkonzept und Belästigungen in Hermeskeil.
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2: Ich bin Tanja Wagner. Die Bundesregierung will Straftaten mit K.O.-Tropfen härter bestrafen. Heute bringt Justizministerin Hubig ihren entsprechenden Gesetzentwurf in den Bundestag ein. Wer andere Menschen mit K.O.-Tropfen wehrlos macht, soll künftig mit mindestens 5 Jahren Gefängnis bestraft werden.
3: Für den Einsatz von K.O.-Tropfen für Sexualdelikte oder Raubüberfälle gilt aktuell in der Regel nur eine Höchststrafe von 3 Jahren. Denn K.O.-Tropfen gelten bislang nicht als gefährliches Werkzeug. Das soll sich mit dem neuen Gesetz ändern. K.O.-Tropfen und andere Mittel oder Substanzen, die geeignet sind, erhebliche Verletzungen oder erhebliche gesundheitliche Schäden herbeizuführen, wie es im Gesetzentwurf heißt, werden jetzt rechtlich so eingestuft wie eine Waffe oder ein gefährliches Werkzeug. Uli Reitinger, Berlin.
2: Das Bundeskabinett hat einen 10-Punkte-Plan gegen Missbrauch von Sozialleistungen aufgestellt. Innenminister Dobrindt und Sozialministerin Baas stellen die Pläne am Nachmittag im Detail vor.
4: Die Regierung will harte Kante zeigen. Ganz konkret sind zum Beispiel strengere Regeln für EU-Ausländer geplant, die hier Sozialleistungen bekommen. Man will Schwarzarbeit stärker bekämpfen und vor allem Banden, die Menschen hier ins Land holen, sie ausbeuten und in Schrottimmobilien unterbringen. Es geht also unterm Strich um viel Geld, kriminelle Machenschaften und auch um mehr Gerechtigkeit. Bis Ende des Jahres soll der Aktionsplan umgesetzt werden. Claudia Wächter, Nachrichtenredaktion.
2: In der gerade beendeten Badesaison sind mehr Menschen in Deutschland ums Leben gekommen als im Sommer des Vorjahres. Zwischen Anfang Mai und dem Ende der Sommerferien ertranken 248 Menschen, 12 mehr als im gleichen Zeitraum 2025. Das teilte die Deutsche Lebensrettungsgesellschaft mit. Fürs neue Jahr empfiehlt der Lonely Planet wieder weltweit ausgewählte Reiseziele, davon auch eines in Deutschland. Die Bauhausstadt Dessau gehört für den Reiseführer zu den 25 besten Reisezielen im kommenden Jahr. Im Buch Lonely Planet Best in Travel 2027 wird die Stadt in Sachsen-Anhalt als eine Destination präsentiert, die man unbedingt besuchen sollte. Neben Marokkos Hauptstadt Rabat, der Millionenmetropole Chengdu in China oder Abu Dhabis Museum in den Vereinigten Arabischen Emiraten.
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6: Verkehrsupdate um kurz nach 2:30 mit diesen Blitzermeldungen. Da wird unter anderem geblitzt in Bingen, nach wie vor Saarlandstraße. Freilaubersheim 11409 wird geblitzt. Dann haben wir noch Ida an der Breitegg und Ida-Oberstein generell B41 dort auch. Solltet ihr noch einen gesehen haben, Blitzer zum Beispiel, einen Stau, einen Unfall, ruft ihr einfach an oder ich schicke eine WhatsApp-Sprachnachricht, das geht auch ganz einfach, über die 0671 920 88 88 0. Eine gute und vor allem sichere Fahrt euch.
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6: Heute Morgen noch eher frisch, oder es ist auch aktuell noch ziemlich frisch. Dennoch Richtung Nachmittag bekommen wir dann so Temperaturen um die 22 Grad. Es ist wirklich schönes, ja, gefühlt kann man sagen, Sommerwetter. Ich weiß, es ist kein Sommerwetter, weil dann wäre es wahrscheinlich noch wärmer. Aber so ist es ja auch schon ganz schön mit der Sonne. Genießt dieses Wetter zum Herbstbeginn. Die aktuellen Temperaturen aus den Regionen, da haben wir in Hahnenbach an der katholischen Kapelle 14 gemessen, Idar-Oberstein an den Edelsteinminen 15, Langenthal am Hollerweg auch 15 und in Bad Kreuznach am Kornmarkt 16 Grad.
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6: Heute ja kalendarischer Herbstanfang bei uns und ich muss sagen, heute Morgen war es wirklich frisch bei uns in den Regionen, auch teilweise wieder unter 10 Grad. Ja, und wir sprechen gleich noch so ein bisschen weiter über den Herbst hier auf eurer Antenne. Der Paul ist hier bei euch. Hallo.
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1: Ich bin Thorsten Subert. Schönen guten Tag. Die Verbandsgemeinde Wörrstadt hat ihren kommunalen Wärmeplan deutlich vor der gesetzlichen Frist beschlossen. Der Verbandsgemeinderat stimmte dem Plan am Dienstag mit einer Enthaltung zu. Er soll zeigen, wie die Wärmeversorgung langfristig wirtschaftlich und klimafreundlicher gestaltet werden kann. Die Untersuchung kommt zu dem Ergebnis, dass klassische Wärmenetze wegen der ländlichen Struktur und der geringen Wärmedichte in der Verbandsgemeinde wirtschaftlich kaum in Frage kommen. Stattdessen sollen vor allem dezentrale Lösungen für einzelne Gebäude und Quartiere geprüft werden. Gleichzeitig bleibt die energetische Sanierung ein wichtiger Bestandteil. Für 9 Ortsgemeinden und die Stadt Wörrstadt gibt es bereits Quartierskonzepte. In Spießheim und Ensheim wurden zudem energetische Sanierungsgebiete beschlossen. Dort können Eigentümer unter bestimmten Voraussetzungen steuerliche Vorteile für Sanierungsmaßnahmen nutzen. Das Alten- und Pflegeheim Haus Obentraut in Stromberg soll in Eigenverwaltung saniert werden. Das zuständige Gericht hat dem Antrag nach Angaben des Unternehmens bereits zugestimmt. Für die mehr als 70 Bewohner soll sich dadurch nichts ändern. Pflege, Betreuung und der gesamte Geschäftsbetrieb laufen ohne Einschränkungen weiter. Auch die Löhne und Gehälter der mehr als 55 Beschäftigten seien bis auf Weiteres gesichert. Als Gründe für die wirtschaftlichen Probleme nennt die Geschäftsführung unter anderem den Fachkräftemangel, gestiegene Betriebskosten und einen hohen bürokratischen Aufwand. Geschäftsführer Peter-Paul Gruber will nun gemeinsam mit mehreren Restrukturierungsexperten verschiedene Sanierungsmodelle prüfen. Bei einer Eigenverwaltung bleibt die Geschäftsführung im Amt. Ein vom Gericht eingesetzter Sachverwalter begleitet und kontrolliert das Verfahren im Interesse der Gläubiger. Der Verbandsgemeinderat Wörrstadt hat das integrierte Vorreiterkonzept für den Klimaschutz einstimmig, ebenfalls mit einer Enthaltung, beschlossen. Ziel ist es, die Verbandsgemeinde bis 2040 treibhausgasneutral zu machen. Die Verwaltung soll möglichst bereits bis 2035 klimaneutral aufgestellt werden. Für die kommunalen Gebäude sollen fossile Heizungen schrittweise durch erneuerbare Energien ersetzt werden. Geplant sind unter anderem sogenannte Beistellwärmepumpen. Sie könnten den Verbrauch von Öl und Gas nach Angaben der Verbandsgemeinde um bis zu 80% reduzieren. Erste Vor-Ort-Begehungen gab es bereits an der Grundschule Patenheim, dem Dorfgemeinschaftshaus Ensheim, der Neubornhalle Wörrstadt und der Mehrzweckhalle Wallertheim. Dort wurden außerdem Planungen für eine Umstellung der Wärmeversorgung auf Wärmepumpen aufgenommen. In Hermeskeil sind am Montag 2 junge Frauen von einem bislang unbekannten Mann belästigt worden. Die Vorfälle ereigneten sich am Mittag in der Klosterstraße und im Labachweg. Nach Angaben der Polizei hielt zunächst ein silberner Kombi neben einer Passantin in der Klosterstraße an. Der Fahrer fragte nach dem Weg und belästigte die Frau anschließend verbal in ungehöriger Weise. Kurz darauf soll dasselbe Fahrzeug im Labachweg neben einer weiteren jungen Frau angehalten haben. Auch hier fragte der Fahrer nach dem Weg. Als die Frau in das Fahrzeug blickte, soll sich der Mann entblößt und sie ebenfalls verbal belästigt haben. Bei dem Fahrzeug soll es sich um einen silbernen Kombi mit rotem amtlichen Kennzeichen gehandelt haben. Der Fahrer wird als etwa 25 Jahre alt und mit kurzem blondem Haar beschrieben. Die Polizei bittet um Hinweise.
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3: Verkehrsupdate um 13:45 mit diesen Blitzermeldungen. Da wird unter anderem geblitzt in Bingen, nach wie vor Saarlandstraße. Freilaubersheim 11409 wird geblitzt. Dann haben wir noch Ida an der Breitegg und Ida Oberstein, generell B41 dort auch. Solltet ihr noch einen gesehen haben, Blitzer zum Beispiel, einen Stau, einen Unfall, ruft ihr einfach an oder ich schicke eine WhatsApp-Sprachnachricht, das geht auch ganz einfach, über die 0671 920 88 88 0. Eine gute und vor allem sichere Fahrt euch.
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3: Heute Morgen noch eher frisch, oder es ist auch aktuell noch ziemlich frisch. Dennoch Richtung Nachmittag bekommen wir dann so Temperaturen um die 22 Grad. Es ist wirklich schönes, ja, gefühlt kann man sagen, Sommerwetter. Ich weiß, es ist kein Sommerwetter, weil dann wäre es wahrscheinlich noch wärmer. Aber so ist es ja auch schon ganz schön mit der Sonne. Genießt dieses Wetter zum Herbstbeginn. Die aktuellen Temperaturen aus den Regionen, da haben wir in Hahnenbach an der katholischen Kapelle 14 gemessen, Idar-Oberstein an den Edelsteinminen 15, Langenthal am Hollerweg auch 15 und in Bad Kreuznach am Kornmarkt 16 Grad.
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3: Heute ja kalendarischer Herbstanfang bei uns und ich muss sagen, heute Morgen war es wirklich frisch bei uns in den Regionen, auch teilweise wieder unter 10 Grad. Ja, wir sprechen gleich noch so ein bisschen weiter über den Herbst hier auf eurer Antenne. Der Paul ist hier bei euch. Hallo.
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0: Hans aus Rimsberg hat sich bei uns gemeldet. Er möchte wissen, warum beginnt der Herbst nicht auch am 21. Thorsten aus der Antenne-Redaktion hat jetzt die Antwort für uns.
1: Hä? Ich hab gar nichts verstanden.
2: Die Umlaufbahn der Erde um die Sonne ist nicht ganz perfekt mit einem Zirkel gezogen. Übertrieben betrachtet eiern wir so ein bisschen um die Sonne herum, auf einer ganz leichten elliptischen Bahn. Deshalb ist die Erde der Sonne auch mal näher und mal weiter entfernt. Das ist aber kaum zu sehen, es sind nur 5 Millionen Kilometer Unterschied. Das ist also fast gar nichts und damit fast ein exakter Kreis. Die Geschwindigkeit der Erde auf ihrer Umlaufbahn ändert sich auch dementsprechend und liegt zwischen 29,29 Kilometern pro Sekunde an der langsamsten und 30,29 km an der schnellsten Stelle. Das ist zwar nur 1 Kilometer pro Sekunde Differenz, reicht aber aus, dass eine Jahreszeit ein kleines bisschen länger, eine etwas kürzer ist als der Rest. Weil der Sommer länger und der Winter kürzer ist, liegt der Herbstanfang also immer um den 22., 23. September herum und der Frühlingsanfang um den 20., 21. März.
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1: Ich bin Thorsten Subert. Schönen guten Tag. Verbandsgemeinderat beschließt kommunalen Wärmeplan, wichtige Orientierung für die zukünftige Wärmeversorgung. Außerdem in unseren lokalen Nachrichten um halb, Haus Oberntraut in Stromberg soll in Eigenverwaltung saniert werden. Wörrstadt beschließt Klimaschutzkonzept und Belästigungen in Hermeskeil.
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2: Ich bin Ursula Winkler. Die Bundesregierung will Sozialmissbrauch eindämmen. Dazu beschloss das Bundeskabinett einen 10-Punkte-Aktionsplan. Wirksamer bekämpft werden sollen ausbeuterische Geschäftsmodelle im Zusammenhang mit sogenannten Schrottimmobilien, wie es in dem Plan heißt. Außerdem soll etwa an per Haftbefehl gesuchte Personen keine Grundsicherung mehr fließen. Bundeskanzler Merz schrieb auf der Plattform X, Missbrauch gehe zulasten aller, die arbeiten und einzahlen. Die Sozialsysteme dürften nicht ausgenutzt werden. Nach Rekordständen in der vergangenen Woche gehen die Spritpreise aktuell zurück. Sowohl Diesel als auch Super E10 waren gestern im bundesweiten Tagesdurchschnitt billiger als am Vortag. Das geht aus Daten des ADAC hervor.
3: Wahnsinnig viel sparen können Autofahrer nicht, aber immerhin im Durchschnitt ist der Spritpreis um 1 bis 2 Cent gesunken im Vergleich zum Wochenanfang. Grund dafür sind wohl vor allem die Rohölpreise, die runtergegangen sind. Seit April dürfen die Tankstellen die Spritpreise nur noch um 12 Uhr raufsetzen und diese Regel, sagt der ADAC, müsse weg, denn Sprit sei kein bisschen billiger geworden. Es gäbe nur größere Preisschwankungen über den Tag hinweg. Claudia Wächter, Nachrichtenredaktion.
2: In der gerade beendeten Badesaison sind mehr Menschen in Deutschland ums Leben gekommen als im Sommer des Vorjahres. Zwischen Anfang Mai und dem Ende der Sommerferien ertranken 248 Menschen, 12 mehr als im gleichen Zeitraum 2025. Das teilt die DLRG mit.
4: Alleine im Juni zählte die DLRG mehr als 100 Todesfälle. Nur 2003 gab es in einem Juni mehr Badetote. Eine Hitzewelle zog besonders viele Menschen ans Wasser. Besonders gefährdet sind Jugendliche und junge Männer zwischen 11 und 30 Jahren. Viele überschätzen sich, sind leichtsinnig, gehen Risiken ein und das, obwohl sie nicht oder nicht gut schwimmen können. Die meisten tödlichen Badeunfälle gab es in Bayern. Hier starben in diesem Sommer 61 Menschen. Uli Reitinger, Nachrichtenredaktion.
2: Die Gestaltung neuer Euro-Banknoten kommt voran. Sie sollen ab Anfang der 30er Jahre schrittweise in Umlauf gebracht werden, das teilte die Europäische Zentralbank mit. Einfließen soll dabei auch das Votum von fast 10 Millionen Europäerinnen und Europäern, die sich an einer Umfrage zum Design der künftigen Euro-Banknoten beteiligt haben. Als Motive kommen die Gesichter berühmter Europäer oder europäische Institutionen und Vögel in Frage.
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6: Es stockt ein bisschen und zwar in Bad Kreuznach auf der Salinenstraße von Bad Münster am Stein-Ebernburg kommen. Statt einwärts 10 Minuten braucht ihr dort aktuell länger. Und in Idoberstein die nahe Hochstraße, wenn ihr Richtung Bad Sobernheim unterwegs seid, 5 Minuten aktuell plus. Dann fahrt nicht zu schnell, es wird geblitzt. In Bingen auf der Saarlandstraße nach wie vor. In Freilaubersheim auf der L409 wird geblitzt. In Neubamberg auf der Kreuznacher Straße steht auch einer. Und ansonsten haben wir noch Oberreidenbach, die B270, da wird geblitzt. Und in Idar-Oberstein auf der nahe Hochstraße. Solltet ihr mehr gesehen haben, Staus, Blitzer, Unfälle, gerne anrufen oder eine WhatsApp schicken. Geht über die 0671 920 88 88 0. Eine gute Fahrt euch.
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6: Ja, so Temperaturen heute bei uns um die 21 Grad in den Regionen. Es ist sonnig, also genießt diesen Herbstanfang bei uns in den Regionen. Die aktuellen Zahlen, die habe ich auch für euch. Da haben wir Niederbrombach 18 gemessen, Idar-Oberstein an der Felsenkirche 19, ebenfalls 19 in Sponheim an der Klosterkirche und 20 in Bad Kreuznach an den Krozinia-Thermen.
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6: Die nächste Stunde des Tages ist angebrochen, kurz nach 14 Uhr. Ihr hört die Antenne und bekommt gleich von mir die Ausgetippste aus den Regionen. Vorher gibt's aber noch ein bisschen Musik. Erstmal BTS mit Swim.
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0: Wir schauen jetzt mal auf die Region, was es so an Veranstaltungen gibt.
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0: Heute Abend geht es in der Villa am Rupertsberg in Bingen um Macht, Familie und Beziehungen im spätmittelalterlichen Bingen. Historiker Dr. Raoul Hippchen stellt das Netzwerk der Binger Schöffenfamilie Heinsberg vor. Im Mittelpunkt steht Münzmeister Gerhard von Heinsberg, der um 1400 nach Bingen ja kam und dort eine einflussreiche Familie begründete. Der Vortrag zeigt, wie eng damals familiäre Verbindungen, gesellschaftlicher Einfluss

0: Dazu gibt es verschiedene Mitmachaktionen wie Maßkrugstemmen, Bierpong, Flipcup, Maßkrug schieben und eine Bierzelt-Garnitur-Rallye. Für Essen und Getränke ist da ebenfalls gesorgt. Neben Bier und alkoholfreien Getränken gibt es unter anderem Brezeln, Käsestangen und Cocktails. 12 Euro zahlt ihr im Vorverkauf und 16 Euro an der Abendkasse. Das Ganze in der Stadthalle Birkenfeld jetzt am Samstag, 26. September ab 18 Uhr. Live-Musik gibt's dann ab 20 Uhr. In Idar-Oberstein findet bald wieder die Karrieremesse statt. Mehr als 75 Aussteller präsentieren dort über 500 Ausbildungsplätze, duale Studiengänge und Stellenangebote. Man kann direkt mit Unternehmen ins Gespräch kommen und sich über Ausbildung, Studium und Berufseinstieg informieren. Neu dabei ist ein Familien- und Erlebnisbereich. Außerdem gibt es ein Bewerbungsgewinnspiel. Ja, wer schon vorher schauen möchte, welche Unternehmen gut zu den eigenen Interessen passen, kann den Online-Matching-Bereich der Messe nutzen. Eintritt ist frei. Idar-Oberstein jetzt diesen Sonntag, 27. September von 10 bis 15 Uhr. Am 3. Oktober steigt im Festzelt des Ingelheimer Rotweinfestes erstmals der Bal en Rouge. Anlass ist das 80-jährige Jubiläum des Rotweinfestes. Bei dem Tanzabend dreht sich alles um Musik, Bewegung und rote Akzente. Das Motto lautet, ein rotes Element genügt. Also zum Beispiel ein rotes Kleid, eine Krawatte oder ein Schal. Eine Tanzkapelle spielt unter anderem Walzer, Foxtrott, Cha-Cha-Cha und Disco-Fox. Dazu gibt es kurze Show-Einlagen der Tanzschule Künkler und des TSC Ingelheim. Ihr zahlt rund 12 Euro für den Eintritt. Tickets gibt es bei der Ingelheimer Kultur- und Marketing GmbH sowie in der Touristinfo Ingelheim. Das Ganze beim Festzelt auf dem Ingelheimer Rotweinfest, Samstag, 3. Oktober. Einlass ab 18 Uhr, Beginn um 19 Uhr.
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1: Ich bin Thorsten Subert, schönen guten Tag. Die Verbandsgemeinde Wörrstadt hat ihren kommunalen Wärmeplan deutlich vor der gesetzlichen Frist beschlossen. Der Verbandsgemeinderat stimmte dem Plan am Dienstag mit einer Enthaltung zu. Er soll zeigen, wie die Wärmeversorgung langfristig wirtschaftlich und klimafreundlicher gestaltet werden kann. Die Untersuchung kommt zu dem Ergebnis, dass klassische Wärmenetze wegen der ländlichen Struktur und der geringen Wärmedichte in der Verbandsgemeinde wirtschaftlich kaum in Frage kommen. Stattdessen sollen vor allem dezentrale Lösungen für einzelne Gebäude und Quartiere geprüft werden. Gleichzeitig bleibt die energetische Sanierung ein wichtiger Bestandteil. Für 9 Ortsgemeinden und die Stadt Wörrstadt gibt es bereits Quartierskonzepte. In Spießheim und Ensheim wurden zudem energetische Sanierungsgebiete beschlossen. Dort können Eigentümer unter bestimmten Voraussetzungen steuerliche Vorteile für Sanierungsmaßnahmen nutzen. Der Energienetzbetreiber OIE hat in seinem Verwaltungsgebäude in Idar-Oberstein erneut einen vollständigen Stromausfall simuliert und dabei ihre Notfallabläufe getestet. Bei der sogenannten Schwarzfallübung wurde die reguläre Stromversorgung gezielt abgeschaltet. Anschließend prüfte ein mehrköpfiges Team unter anderem, ob Gebäude und Betriebshof weiterhin zugänglich bleiben. Außerdem wurden Krisentelefone, Satellitentelefone, Notbeleuchtung, Brandmeldeanlagen und Notstromsteckdosen kontrolliert. Während der Übung lief das Gebäude zeitweise über ein Notstromaggregat. Auch technische Anlagen und die Wärmeversorgung wurden geprüft. Nach der Rückkehr in den regulären Netzbetrieb kontrollierten die Beteiligten die wichtigsten Kommunikations- und Gebäudefunktionen erneut. Die OIE führt solche Übungen regelmäßig durch, um Abläufe und Technik für mögliche Krisenfälle praktisch zu testen. Das Alten- und Pflegeheim Haus Obentraut in Stromberg soll in Eigenverwaltung saniert werden. Das zuständige Gericht hat dem Antrag nach Angaben des Unternehmens bereits zugestimmt. Für die mehr als 70 Bewohner soll sich dadurch nichts ändern. Pflege, Betreuung und der gesamte Geschäftsbetrieb laufen ohne Einschränkungen weiter. Auch die Löhne und Gehälter der mehr als 55 Beschäftigten seien bis auf Weiteres gesichert. Als Gründe für die wirtschaftlichen Probleme nennt die Geschäftsführung unter anderem den Fachkräftemangel, gestiegene Betriebskosten und einen hohen bürokratischen Aufwand. Geschäftsführer Peter-Paul Gruber will nun gemeinsam mit mehreren Restrukturierungsexperten verschiedene Sanierungsmodelle prüfen. Bei einer Eigenverwaltung bleibt die Geschäftsführung im Amt. Ein vom Gericht eingesetzter Sachverwalter begleitet und kontrolliert das Verfahren im Interesse der Gläubiger. Ein 47-jähriger Mann ist während des Kerbeumzugs in Ockenheim von 2 bislang unbekannten Teilnehmern gegen einen Zaun gestoßen worden. Der Vorfall ereignete sich am Sonntagnachmittag im Bereich der Wiesenstraße. Nach bisherigen Erkenntnissen stießen die beiden Unbekannten den Mann von der Straße gegen einen Zaun. Dabei soll außerdem eine Fahne des 47-Jährigen beschädigt und anschließend mitgenommen worden sein. Die Fahne konnte weder am Tatort noch in der näheren Umgebung gefunden werden. Die Polizei hat wegen mehrerer möglicher Straftaten ein Ermittlungsverfahren eingeleitet. Der genaue Ablauf und die Identität des Beteiligten sind noch unklar. Die Polizei sucht deshalb Zeugen.
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3: Stockender Verkehr auf der Salinstraße in Bad Kreuznach von Bad Münstermstein Ebernburg kommend nach Bad Kreuznach rein. Da braucht ihr aktuell 10 Minuten länger und fahrt nicht so schnell. Es wird geblitzt, unter anderem in Bingen auf der Saarlandstraße, in Freilaubersheim auf der L409 und in Neubamberg auf der Kreuznacher Straße. Habt ihr noch was gesehen? Gerne anrufen oder eine WhatsApp schicken 0671 920 88 88 0.
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3: Temperaturen um die 21 Grad, dazu bleibt es trocken und schön sonnig bei uns. Genießt diesen Nachmittag in den Regionen. Rötzweiler Nockental am Sportheim Rötzweiler, da haben wir 20 gemessen. Ebenso in Idar-Oberstein in der Wasenstraße, auch in Wohnsheim am Waldlehrpfad und 21 in Bad Kreuznach, da am Kornmarkt.
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3: Die Heimattage in der VG Langenlohnsheim-Stromberg stehen an und darüber sprechen wir in dieser halben Stunde ausführlicher auf der Antenne. Bleibt dran!
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1: Die Heimattage der Verbandsgemeinde Langenlohnsheim-Stromberg stehen in der kommenden Woche an. Thorsten hatte folgende Gäste heute Morgen in der Sendung.
2: Dazu ist der Verbandsgemeindebürgermeister Michael Zivka, aber auch Kirsten Mang hierher ins Studio gekommen. Und wir sprechen jetzt mal über diese Tage. Was ist das überhaupt erstmal? Was sind diese Heimattage?
3: Ja, die Heimattage sind kleine kulturelle Veranstaltungen in unseren Dörfern von unserer Verbandsgemeinde, von Bürgern organisiert, für Bürger organisiert, klein, fein. Wir wollen keine Großveranstaltungen und die sind entstanden aus der Grundidee, Orte zugänglich zu machen, Menschen kennenzulernen, die man vorher nicht kannte, aus der Grundidee, die Fusion zu leben und die Verbandsgemeinde auch für die Bürger so zu öffnen, dass sie die Orte untereinander kennenlernen.
2: Müssen wir uns kurz erinnern, wenn wir sagen Fusion, das ist ja der Grund, warum dann Bindestrich in der Verbandsgemeinde ist. Das waren ja mal zwei Verbandsgemeinden und ist jetzt eine große.
3: Ja, genau.
2: Und das wird damit quasi gefeiert.
3: Das wird damit gefeiert. Wir haben halt überlegt, wie kriegen wir das hin, dass wir wieder so eine Gemeinschaft leben können in einer neuen Verbandsgemeinde, die ja nur ein Verwaltungsbegriff ist, aber dass man einfach weiß, in Dachsweiler, was gibt's in Römmelsheim, in Bretzenheim, was ist in Seibersbach, Orte, die man vielleicht vorher nicht kannte. Und das haben wir jetzt geschafft. Wir sind jetzt im vierten Eventjahr und haben immer wieder versucht, alle Orte mit einzubeziehen. Waren in der Stromberger Neuhütte zum Beispiel, also besondere Orte mit Musik erlebbar zu machen oder zum Beispiel eine Wanderung und dieses Jahr Comedy, aber da reden wir ja gleich drüber. Das haben wir geschafft,
2: ja.
3: Über die Jahre hinweg jetzt.
2: Jetzt, wenn ich mir diese Verbandsgemeinde anschaue, dann sehe ich ja, dass wir eher so eine Nord-Süd-Achse haben, also Langenlohnsheim im Süden, Stromberg im Norden. Es ist aber gleichzeitig ja Ost-West auch ein großes Thema, denn am 3. Oktober, da ist ja der Tag der Deutschen Einheit. Insofern passt das da zusammen, dass da eine große Fusion und eine andere irgendwie zusammenfallen gerade? Also die Verbandsgemeinde?
4: Die Verbandsgemeinde ist jetzt 6 Jahre alt, also sozusagen eingeschult, groß geworden, eingeschult. Und wir haben natürlich überlegt, der Tag der Deutschen Einheit ist ja auch ein Grund zum Feiern.
2: Ja.
4: Die Verbandsgemeinde ist ein Grund zum Feiern, ist die schönste Verbandsgemeinde der Region. Das darf ich mit Stolz auch so sagen.
2: Und natürlich ist mir auch aufgefallen,
4: da sind sie hingezogen, genau. Und natürlich ist es mir wichtig gewesen, auch nochmal rauszustellen, was haben wir erreicht jetzt nach diesen ganzen Jahren. Eine Fusion ist auch nicht so ganz einfach abzuwickeln.
2: Ja.
4: Und natürlich erleben wir ja immer noch der Tag der Deutschen Einheit. Das ist mir ganz wichtig, weil das ja die Identität unseres Landes ist. Und wenn ich mir andere Nationen angucke, die Franzosen oder die Amerikaner, wie die ihren Nationalfeiertag begehen, da blutet mir manchmal schon das Herz. Und deswegen habe ich gesagt, der Tag der Deutschen Einheit, den wollen wir ganz besonders feiern. Wir haben dann auch noch 100 Jahre Musikverein Bretzenheim im Paket sozusagen, in diesem Jahr das Jubiläum. Und das alles zusammen wird hoffentlich ein schöner 3. Oktober.
2: Wobei es da doch einen großen Unterschied gibt, denn der Tag der Deutschen Einheit ist ein Tag des Zusammenkommens.
4: Genau.
2: Während die Unabhängigkeitstage in den USA und Frankreich ja eher das Lösen von etwas anderem gewesen waren, muss ich mal ganz ehrlich sagen. Trotzdem schauen wir mal auf diese Tage. Am 1. Oktober geht es nämlich los. Und da war ich jetzt erstmal überrascht, weil ich weit und breit jetzt kein Meer wüsste bei uns in der Region. Trotzdem heißt es Meerseentour mit Doppel-E unter anderem.
3: Ja, also wirst es nicht glauben, aber vor 60 Millionen Jahren, also die Geologen mögen mir verzeihen, das Erdzeitalter kann ich jetzt nicht benennen, lag Römmelsheim am Rande des Meeres.
2: Mainzer Becken.
3: Das Mainzer Becken, dort wo jetzt schöne Weine wachsen, finden unsere Weingüter, unsere Winzer immer noch Reste, Muscheln und so weiter, Rückflüsse von dem Meer, genau.
2: Und das können wir dann auch hier in der Region, also auch in der Verbandsgemeinde, ich kenne es von Eckelsheim, ja, da direkt neben der Bellerkirche ist ein wunderbarer Pfad, kann man das wunderschön sehen.
3: Das gibt's auch bei uns in Römmelsheim.
2: Da kann ich das auch sehen.
3: Da gibt's einen schönen, feinen Rundwanderweg, der Küstenwanderweg, die Meer sehen tue. Wir wollen mehr sehen. Das ist ein wunderschöner Wanderweg mit einem Naschgarten, mit wunderschönen Aussichtspunkten. Naschgarten übrigens das ganze Jahr was zum Naschen,
2: ja, in diesem Garten. Aber ganz wichtig, Obst und keine Muscheln.
3: Nein, also. Obst auf jeden Fall. Das wurde neu angelegt. Sehr engagiertes Rümmelsheimer Team, das sich um diesen Weg kümmert. Also eine Strecke von 8,5 Kilometern kann man angenehm rundlaufen. Und am 1. Oktober werden wir nur eine kleine Strecke von diesem Rundwanderweg ablaufen und unterwegs gibt es kleine, schöne Geschichten und Legenden von Marianne und Gisela und die erzählen dann etwas über die Legenden, die es dort früher halt gab und das wird ganz charmant und witzig verpackt, noch mit einem kleinen Schauspiel und einer kulinarischen Überraschung unterwegs.
1: Ja, und gleich sprechen wir dann über Heimat lacht, also noch vor 3 auf eurer Antenne.

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1: Ja, es war ein bisschen lustig heute Morgen bei Thorsten der Sendung. Passt ja auch zu den Tagen, die in der kommenden Woche anstehen.
2: Entschuldigung, ich muss einfach schon mal ein bisschen vorlachen, denn die Heimat lacht tatsächlich. Am 2. Oktober ist einer der Heimattage unter diesem Motto. Michael Zivka und Kirsten Mang aus der Verbandsgemeinde Lange-Lohnsheim-Stromberg sind hier im Studio. Ja, nicht nur ich lache, sondern Heimat lacht am 2. Oktober. Was ist das, Heimat lacht?
3: Ja, ich hätte gern, dass wir alle zusammenkommen und einfach mal Bauchmuskelkater kriegen vor lauter Lachen. Okay. Das war so die Grundidee.
2: Ist aber kein Lach-Yoga-Kurs.
3: Nein, wäre auch mal eine schöne Idee für einen Heimattag.
2: Sie sorgen für entsprechendes Programm an dem Tag.
3: Genau, wir haben 5 Comedians insgesamt. Wir haben Frank Reinhardt, der früher die Trollbühne in Rümmelsheim unter sich hatte. Und mit dem Frank bin ich sehr gut vernetzt. Und er hat mir die Comedians organisiert, gebucht. Und so kam es zustande, dass wir Ciro Visone da haben.
2: Oh.
3: Da angeblich Deutschlands lustigster Pizzabäcker,
2: der
3: Hallen zum Lachen bringt und den können wir genießen. Und Luca Brosius, Jutta Lindner, die das Alter so ein bisschen auf die Schippe nimmt. Daniel Zürn ist so ein lustiger Magier, da freue ich mich auch total. Und Frank steht auch auf der Bühne, er moderiert, macht die Technik, steht auf der Bühne. Wir sind in Dachsweiler im Haus des Gastes, kleine, feine Location, immer kleine, feine Ort mit atemberaubender Fernsicht. Wirklich liebe Dachsweiler. Und der Kulturverein im Dorf sorgt für Essen und Trinken. Und wir freuen uns auf ganz viele Interessente. Es gibt noch Karten, greift zu.
2: Also bei denen, die da auf der Bühne stehen, da mache ich mir überhaupt keine Sorgen, dass das ein sehr lustiger Abend wird. Für das Programm ist also definitiv gesorgt, aber ich merke auch, es steht und fällt eine jede dieser Veranstaltungen mit den Mitgliedern der Verbandsgemeinde selbst. Also die Orte selber organisieren das, ja?
3: Ja, genau. Wir denken uns das aus, was wir so in der Organisation planen und dann versuche ich immer vor Ort jemand zu finden, einen Verein in der Regel, engagierte Mitbürgerinnen und Mitbürger, die das Fest mit uns gemeinsam organisieren, weil der Erlös bleibt dann immer in dem Verein vor Ort. Wir möchten hier keinen Gewinn erwirtschaften. Das ist auch für die Vereine ein ganz schöne Nebenertrag.
2: Also die Verbandsgemeinde sorgt hier nur für den Rahmen Heimattage und die Orte selber machen da quasi die Gestaltung der Tage.
3: Im Prinzip ja. Wir organisieren das Ganze drumherum und die Orte organisieren es.
2: Das ist ja schon toll. Das heißt aber auch, dass in der Verbandsgemeinde, Herr Zivka, sehr, sehr viel Ehrenamt vorherrscht.
4: Das ist nicht nur bei uns so, das ist rheinland-pfalzweit so. Wir sind, glaube ich, das Bundesland mit dem höchsten Ehrenamtanteil. Also davon leben wir im ländlichen Raum, das ist völlig klar. Wir haben ja viele kleine Gemeinden, die Kirsten Mang sagt es ja, Dachsweiler, klein, aber fein. Wir haben ja noch kleinere Orte wie Eckenroth oder Roth. Und da geht vieles nur noch über das Ehrenamt. Wie sollen wir das anders organisieren? Ich meine, wir sind eine Verwaltungseinheit. Ja, wir geben den Rahmen, das kann die Verwaltung. Das versuche ich auch immer darzulegen. Aber unterm Strich sind wir natürlich auf diese Hilfe auch angewiesen. Und das geht ja auch darum, das nicht von oben, ich sage jetzt mal, jemandem aufzudrücken, sondern wir wollen ja eben diese Flexibilität, dass in den Orten das passiert und dass die Menschen sich identifizieren mit dieser Veranstaltung. Und da haben wir in den letzten 4 Jahren enorm gute Erfahrungen mitgemacht.
2: Wobei ich aber auch ganz ehrlich sagen muss, dass Verwaltung hin oder her, ich auch viele aus der Verwaltung schon an Veranstaltungen gesehen habe, was deutlich außerhalb ihrer normalen Arbeitszeiten gewesen wäre. Also ich glaube, auch die sind sehr engagiert.
4: Das ist so, ja. Das sieht man allein an unserer TI in Stromberg. Die Kirsten Mang macht das zwar als TI-Leitung, aber ich weiß, dass sie viel Herzblut hat und das ganze Team und die das organisieren, die machen das nicht nur, weil es ihr Job ist, sondern weil sie dran hängen.
2: Ist schon eine tolle Verbandsgemeinde. Wie sieht's denn jetzt aus mit Heimat lacht? Wird es da überhaupt noch Karten geben an der Abendkasse?
3: Ich denke schon, ja. Aber ich freue mich auf Vorbestellungen. Ihr könnt online bestellen, ihr könnt uns anrufen, ihr könnt vorbeikommen in der Touristinfo in Stromberg. Es gibt auf vielen Wegen Karten und am Abend wird es eine Abendkasse geben.
1: Das volle Gespräch gibt es auch nochmal in unserem Podcast auf antenne-kh.de und ich sag mal die Kurzversion in Form eines Videos auf unserem Instagram-Kanal dann.

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1: Ich bin Thorsten Subert. Schönen guten Tag. Verbandsgemeinderat Wörrstadt beschließt kommunalen Wärmeplan. Wichtige Orientierung für zukünftige Wärmeversorgung. Außerdem in unseren Lokalnachrichten um halb. OIE hat Stromausfall in Idar-Oberstein geprobt. Haus Obentraut in Stromberg soll in Eigenverwaltung saniert werden. Und Ockenheim, Polizei sucht Zeugen nach Vorfall bei Kerbeumzug.
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2: Ich bin Ursula Winkler. Wer einkaufen geht, soll künftig häufiger einen digitalen statt einen gedruckten Kassenbon bekommen. Dazu hat das Bundeskabinett einen Gesetzentwurf des Finanzministeriums beschlossen. Nach diesem sollen Papierbelege ab 2028 grundsätzlich durch digitale Belege ersetzt werden.
3: Oft landen sie auf dem Bürgersteig oder auf der Fußmatte im Auto. Die Kassenbons nerven einfach viele. Und auch Bundesfinanzminister Klingbeil findet, die Dinger sorgen für einen unnötigen Bürokratiewust und begünstigen Steuerhinterziehung. Deshalb also digital. Allerdings nicht alle müssen umstellen. Unternehmer zum Beispiel, die wenig Umsatz machen, die dürfen auch weiterhin Kassenbelege ausgeben. Claudia Wächter, Nachrichtenredaktion.
2: Nach Rekordständen in der vergangenen Woche gehen die Spritpreise aktuell zurück. Sowohl Diesel als auch Super E10 waren gestern im bundesweiten Tagesdurchschnitt billiger als am Vortag. Das geht aus Daten des ADAC hervor. Ein wichtiger Treiber dürften die Rohölpreise sein, die wieder ein gutes Stück nachgegeben haben. Die Bundesregierung will Straftaten mit K.O.-Tropfen härter bestrafen. Heute bringt Justizministerin Hubich ihren entsprechenden Gesetzentwurf in den Bundestag ein. Wer andere Menschen mit K.O.-Tropfen wehrlos macht, soll künftig zu mindestens 5 Jahren Gefängnis verurteilt werden.
4: Für den Einsatz von K.O.-Tropfen für Sexualdelikte oder Raubüberfälle gilt aktuell in der Regel nur eine Höchststrafe von 3 Jahren. Denn K.O.-Tropfen gelten bislang nicht als gefährliches Werkzeug. Das soll sich mit dem neuen Gesetz ändern. K.O.-Tropfen und andere Mittel oder Substanzen, die geeignet sind, erhebliche Verletzungen oder erhebliche gesundheitliche Schäden herbeizuführen, wie es im Gesetzentwurf heißt, werden jetzt rechtlich so eingestuft wie eine Waffe oder ein gefährliches Werkzeug. Uli Reitinger, Berlin.
2: Deutsche Innenstädte gewinnen wieder an Anziehungskraft. Das zeigt eine Umfrage des Handelsverbands Deutschland. Demnach gaben mehr als 80% der Befragten an, künftig genauso oft oder sogar häufiger als bisher ihr Stadtzentrum zu besuchen. Meist zum Shopping oder für den Besuch im Restaurant oder Café. Das seien rund 20% mehr als vor 2 Jahren. Die Experten sehen das als Zeichen, dass Investitionen und Entwicklungsprogramme wirken.
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6: Aktuell staut es sich auf der Salinenstraße von Bad Münster am Stand Ebernburg nach Bad Kreuznach rein. 15 Minuten dort braucht ihr länger. Und in Idar-Oberstein die B41 Richtung Bad Sobernheim, da aktuell 10 Minuten plus. Dann haben wir noch Blitzer, fahrt nicht zu schnell, also es wird geblitzt in Bingen nach wie vor auf der Saarlandstraße, Freilaubersheim 11409, in Neubamberg auf der Kreuznacher Straße wird geblitzt, in Alzey auf der A61 dort und was haben wir hier noch? In Idar-Oberstein auf der Fallbachstraße. Habt ihr noch was gesehen? Staus, Blitzer, Gefahrenmeldungen. Gerne Eis hier abgeben. Wir geben das wieder weiter an euch über die Hotline 0671 920 88 88 0. Eine gute und vor allem sichere Fahrt.
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6: Temperaturen bei uns um die 21 Grad. Dazu ein Mix aus Sonne. Ja, eigentlich nur Sonne, sind höchstens so ein paar Schleierwolken unterwegs. Ich wollte schon hier gerade sagen, komplett Sonne und Wolken, aber es sind eher Schleierwolken. Also wirklich harmlos bei uns in den Regionen. Es ist sehr, sehr schön zu diesem Herbstbeginn bei uns. Die aktuellen Temperaturen aus den Regionen in Herborn haben wir 20 gemessen. Idar-Oberstein an der Klotzbergkaserne 21. In Volksheim am Marktplatz 20 und in Bad Kreuznach am Eiermarkt 21.
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6: Ich finde die Band bzw. Musikgruppe Lucas Graham, die kann man sich wirklich gut anhören. Die haben ein paar gute Songs rausgebracht. Und einen davon haben wir gleich bei uns im Tagebuch der großen Hits. Das ist Love Someone. Also da bekommt er dann die ganze Story dahinter. Wie ist der Song entstanden? Und also Infos für euch. Außerdem ganz gute Musik für euch dabei. Madonna ist da am Start. Kygo, Khalid Griffin. Die machen jetzt in dieser Dreier-Kombo den Anfang. Save My Love. Ich bin Paul. Habt einen schönen Nachmittag.
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1: 23. September 1988. Lukas Forchhammer wird geboren. Er wächst in Kopenhagen auf und schon als Kind ist er in dänischen Familienfilmen und als Synchronsprecher tätig. Später geht er auf eine Musikschule und entdeckt da sein Talent für Singen. Er wird später bekannt mit der Band Lucas Graham, die übrigens nach ihm benannt ist, denn sein voller Name ist Lucas Graham Forchhammer. Sie werden 2011 so richtig bekannt, als sie auf YouTube einige Songs veröffentlichen und einer ihrer größten Hits wird später dann dieser hier. You open up your heart when you love someone, you make room. Love Someone, eine wunderschöne Ballade, geschrieben von Forchhammer an seine Freundin Marie-Louise. Es geht um die Liebe für eine andere Person und dass man alles für den anderen tun würde, egal ob man gerade mal einen Streit gehabt hat oder gerade alles top ist. Und er sagt, wenn man keine Angst hat, jemanden zu verlieren, dann ist es wahrscheinlich auch keine Liebe.

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1: Ich bin Thorsten Subert. Schönen guten Tag. Die Verbandsgemeinde Wörrstadt hat ihren kommunalen Wärmeplan deutlich vor der gesetzlichen Frist beschlossen. Der Verbandsgemeinderat stimmte dem Plan am Dienstag mit einer Enthaltung zu. Er soll zeigen, wie die Wärmeversorgung langfristig wirtschaftlich und klimafreundlicher gestaltet werden kann. Die Untersuchung kommt zu dem Ergebnis, dass klassische Wärmenetze wegen der ländlichen Struktur und der geringen Wärmedichte in der Verbandsgemeinde wirtschaftlich kaum in Frage kommen. Stattdessen sollen vor allem dezentrale Lösungen für einzelne Gebäude und Quartiere geprüft werden. Gleichzeitig bleibt die energetische Sanierung ein wichtiger Bestandteil. Für 9 Ortsgemeinden und die Stadt Wörrstadt gibt es bereits Quartierskonzepte. In Spiesheim und Ensheim wurden zudem energetische Sanierungsgebiete beschlossen. Dort können Eigentümer unter bestimmten Voraussetzungen steuerliche Vorteile für Sanierungsmaßnahmen nutzen. Der Energienetzbetreiber OIE hat in seinem Verwaltungsgebäude in Idar-Oberstein erneut einen vollständigen Stromausfall simuliert und dabei ihre Notfallabläufe getestet. Bei der sogenannten Schwarzfallübung wurde die reguläre Stromversorgung gezielt abgeschaltet. Anschließend prüfte ein mehrköpfiges Team unter anderem, ob Gebäude und Betriebshof weiterhin zugänglich bleiben. Außerdem wurden Krisentelefone, Satellitentelefone, Notbeleuchtung, Brandmeldeanlagen und Notstromsteckdosen kontrolliert. Während der Übung lief das Gebäude zeitweise über ein Notstromaggregat. Auch technische Anlagen und die Wärmeversorgung wurden geprüft. Nach der Rückkehr in den regulären Netzbetrieb kontrollierten die Beteiligten die wichtigsten Kommunikations- und Gebäudefunktionen erneut. Die OIE führt solche Übungen regelmäßig durch, um Abläufe und Technik für mögliche Krisenfälle praktisch zu testen. Das Alten- und Pflegeheim Haus Obentraut in Stromberg soll in Eigenverwaltung saniert werden. Das zuständige Gericht hat dem Antrag nach Angaben des Unternehmens bereits zugestimmt. Für die mehr als 70 Bewohner soll sich dadurch nichts ändern. Pflege, Betreuung und der gesamte Geschäftsbetrieb laufen ohne Einschränkungen weiter. Auch die Löhne und Gehälter der mehr als 55 Beschäftigten seien bis auf Weiteres gesichert. Als Gründe für die wirtschaftlichen Probleme nennt die Geschäftsführung unter anderem den Fachkräftemangel, gestiegene Betriebskosten und einen hohen bürokratischen Aufwand. Geschäftsführer Peter-Paul Gruber will nun gemeinsam mit mehreren Restrukturierungsexperten verschiedene Sanierungsmodelle prüfen. Bei einer Eigenverwaltung bleibt die Geschäftsführung im Amt. Ein vom Gericht eingesetzter Sachverwalter begleitet und kontrolliert das Verfahren im Interesse der Gläubiger. Ein 47-jähriger Mann ist während des Kerbeumzugs in Ockenheim von 2 bislang unbekannten Teilnehmern gegen einen Zaun gestoßen worden. Der Vorfall ereignete sich am Sonntagnachmittag im Bereich der Wiesenstraße. Nach bisherigen Erkenntnissen stießen die beiden Unbekannten den Mann von der Straße gegen einen Zaun. Dabei soll außerdem eine Fahne des 47-Jährigen beschädigt und anschließend mitgenommen worden sein. Die Fahne konnte weder am Tatort noch in der näheren Umgebung gefunden werden. Die Polizei hat wegen mehrerer möglicher Straftaten ein Ermittlungsverfahren eingeleitet. Der genaue Ablauf und die Identität des Beteiligten sind noch unklar. Die Polizei sucht deshalb Zeugen.
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3: Es hat ganz gut begonnen zur Börseneröffnung heute Morgen, doch jetzt am Nachmittag hat der DAX am deutschen Aktienmarkt stark nachgelassen. Der DAX liegt bei nur noch 25.398 Punkten, das sind 0,7% weniger als gestern. Die Börse ist aktuell ein Spielball der Ölpreisentwicklung. Nachdem die Nordseeölsorte Brent am Morgen unter $100 je Barrel gefallen war, ziehen die Ölpreise nun wieder an. Deutlich verloren haben unter den 40 Standardwerten bisher Scout24, Allianz und Infineon. Etwas zulegen können dagegen noch SAP, die Deutsche Börse und die Rückversicherungswerte. Auch der Euro hat den Rückwärtsgang eingelegt. Er liegt am Nachmittag bei nur noch einem $14.05. Aus Frankfurt, Klaus Bente.
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4: Update von den Straßen um kurz nach 3:30 mit diesen Meldungen in die Bad Kreuznacher Innenstadt. Da die Salinenstraße stadteinwärts. 10 Minuten dort aktuell länger. Die Alzeyer Straße Richtung Bosenheimer Straße steht da 5 Minuten dort aktuell. Und in Idar-Oberstein die B41 Richtung Bad Sobernheim dort 15 Minuten plus. Geblitzt wird unter anderem in Neubamberg auf der Kreuznacher Straße, in Bingen auf der Saarlandstraße und sonst habe ich nichts mehr. Habt ihr noch was gesehen? Gerne anrufen oder eine WhatsApp schicken. 0671 920 88 88 0.
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4: So, ich habe bei uns jetzt erstmal die Fenster aufgemacht, um diese schöne Luft reinzulassen. Wir haben einen klaren Himmel bei uns in den Regionen. Ein paar Schleierwolken können unterwegs sein, aber die sind harmlos. Also es ist wirklich schönes Wetter mit viel Sonnenschein heute bei uns zum Herbststart. Die aktuellen Zahlen aus den Regionen Eckersweiler am Dorfmittelpunkt, da haben wir 21 gemessen, Idar-Oberstein an der Mikado-Halle 22, in Kirn haben wir 21 und in Bad Kreuznach am Sardinenplatz 22.
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4: Ja, ich bin ein bisschen aufgeregt, denn Kerem und Jonas laufen ja zum Aachensee, sind zwei Bad Kreuznacher und das alles zu Fuß. Und wir fragen irgendwie jeden Tag, wieso ja, das Zwischenfazit ausfällt, haben wir auch gestern gemacht. Und das hören wir uns gleich dann nochmal an, bevor es dann 17 Uhr losgeht. Denn die beiden sind bei mir ja live zu Gast bei Unerhört. Freue ich mich schon drauf.
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0: gerade gehört. Pink mit dir, Mr. President, um 15.47 Uhr auf der Antenne. Und wir fragen natürlich jeden Tag mal nach, wie die Reise zum Aachensee läuft. Wortwörtlich kann man sagen. Content Creator Kerem und Jonas, der Physiotherapeut ist, ja, sind dorthin unterwegs. Und ich habe gestern Nachmittag schon mal mit ihnen gesprochen und an so ein Zwischenfazit der Reise eingeholt. Wie ist denn die Lage überhaupt körperlich bei euch aktuell?
1: Boah, Paul, also aktuell, die Lage körperlich ist noch im Rahmen, sage ich mal so. Aber der Kopf trifft jetzt ein. Und jetzt redet man mit zwei Stimmen. Die eine sagt so, hör auf. Und die andere sagt so, mach weiter jetzt.
0: Ja.
1: Und das ist immer so ein Hin- und Herwechsel. Aber ansonsten geht's uns gut. Besser kann es nicht gehen.
0: Erzähl mal, wann lauft ihr denn morgens immer los, so ungefähr, damit ihr das schafft?
1: Um zwischen 6 und 7 Uhr.
0: Boah, ist aber auch schon früh.
1: Ja. Ich meine, wir haben auch richtig, kommt auf die Strecke an, weil heute ist es sehr angenehm. Nur morgens war es natürlich ein bisschen stressig wegen den Höhenmetern.
0: Ja.
1: Weil wir haben jetzt Berge und Waldwege. Und das 10, 20 Kilometer lang. Und da kann man halt auch schwer lang joggen. Ich meine, gestern hatten wir, ich glaube, 55 Kilometer auf 1500 Höhenmetern. Das ist ja, als würde man die Zugspitze hochgehen mit 55 Kilometern Reichweite. Halt.
0: Mm.
1: Und das ist schon eine Sache, die nimmt einen auch muskulär und natürlich mental richtig mit.
0: Wenn wir jetzt auf die noch kommenden Kilometer mal schauen, worauf kommt es für euch in den nächsten Tagen denn am meisten noch an?
1: Ich meine, das Schwierigste haben wir hinter uns. Das war gestern, der Tag vor allem. Jetzt ist es nur noch einfach geradeaus durch, Zähne zusammenbeißen und weiter geht's.
0: Ja, und ich freue mich schon so richtig, denn ich habe die beiden gleich in einer knappen Stunde zu Gast. Hier bei Unerhört in der Sendung und auch Dave und Julien sind mit dabei. Die begleiten die beiden nämlich. Das alles live ab 17 Uhr auf der Antenne.

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1: Ich bin Thorsten Subert. Schönen guten Tag. Verbandsgemeinderat Wörstadt beschließt kommunalen Wärmeplan. Wichtige Orientierung für zukünftige Wärmeversorgung. Außerdem in unseren lokalen Nachrichten um halb. OIE hat Stromausfall in Idar-Oberstein geprobt. Haus Obentraut in Stromberg soll in Eigenverwaltung saniert werden. Und Ockenheim, Polizei sucht Zeugen nach Vorfall bei Kerbeumzug.
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2: Ich bin Ursula Winkler. Die Bundesregierung will Sozialmissbrauch eindämmen. Dazu beschloss das Bundeskabinett einen 10-Punkte-Aktionsplan. Wirksamer bekämpft werden sollen etwa ausbeuterische Geschäftsmodelle im Zusammenhang mit sogenannten Schrottimmobilien. Außerdem soll an per Haftbefehl gesuchte Personen keine Grundsicherung mehr fließen. Kanzler Merz schrieb auf der Plattform X, Missbrauch gehe zulasten aller, die arbeiten und einzahlen. Die Sozialsysteme dürften nicht ausgenutzt werden. Die Diskussion über Maßnahmen gegen hohe Spritpreise geht weiter. Der ADAC fordert, die 12-Uhr-Regel an den Tankstellen abzuschaffen. Die Gewerkschaft Verdi kritisiert die Bundesregierung. Ihr geplanter Spritpreisdeckel komme zu spät, hieß es.
3: Für Verdi gibt es keinen Grund, warum der Spritpreisdeckel erst in ein paar Monaten kommen soll. In der Zeit würden sich die Mineralölkonzerne lediglich weiter die Taschen voll machen. Generell blickt die Gewerkschaft kritisch auf die Pläne der Bundesregierung. Der Tankrabatt beispielsweise gehe am Ende zulasten der Steuerzahler. Stattdessen schlägt Verdi vor, an die Übergewinne der Mineralölkonzerne ranzugehen. Außerdem sollte es eine gezielte Unterstützung für die Menschen geben, die niedrige bis mittlere Einkommen haben. Fiona Reinhardt, Nachrichtenredaktion.
2: Wegen des Klimawandels haben Experten auf dem Extremwetterkongress in Hamburg zum Handeln aufgerufen. Nach Erkenntnissen des Deutschen Wetterdienstes zeigen sich immer mehr Hitzewellen und Trockenheitsperioden in Deutschland.
4: Rekordhitze von fast 42 Grad Ende Juni. Mit dem Klimawandel werden solche Hitzewellen immer wahrscheinlicher, sagen Experten. Die Folgen von Extremwetter spürt jeder, mahnt auch Umweltminister Schneider. Auch die Wirtschaftsleistung sinke an heißen Tagen. Deshalb macht sich Schneider auch dafür stark, eine Gemeinschaftsaufgabe, Klimaanpassung und Naturschutz ins Grundgesetz aufzunehmen, damit Bund und Länder mehr Handlungsmöglichkeiten bekommen. Thomas Thonfeld, Nachrichtenredaktion.
2: Beim Fernzugunternehmen Flixtrain sollen bald auf wichtigen Strecken dichtere Takte angeboten werden, etwa auf der Strecke Hamburg-Berlin. Dort sollen im kommenden Jahr die grünen Züge im Stundentakt unterwegs sein, das sagte Flixtrain-Chef Müller auf der Mobilitätsmesse InnoTrans in Berlin. Die Fahrzeit werde schneller sein als bei den ICE-Zügen der Deutschen Bahn. In den kommenden Monaten will Flixtrain die eigene Flotte verdoppeln.
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6: Update von den Straßen um kurz nach 16 Uhr mit diesen Meldungen. Da habe ich die Bosenheimer Straße stadtauswärts Richtung B428, stockender Verkehr, 5 Minuten Zeitverlust. Dann die Alzeyer Straße stadteinwärts, also Richtung Bosenheimer Straße und dann auch nochmal im weiteren Verlauf auf der Dr. Konrad-Adenauer Straße ungefähr. Braucht er da 10 Minuten länger. Dann die Salinenstraße von Bad Münster am Stein-Ebernburg kommend nach Bad Kreuznach rein. Da braucht ihr auch länger, 10 Minuten dort aktuell. Und ich habe in Idar-Oberstein den Stau auf der Nahe Hochstraße, das ist die B41. Wenn ihr Richtung Bad Sobernheim unterwegs seid, 30 Minuten kommen hier on top. Und dann fahrt nicht zu schnell, denn es wird geblitzt. Unter anderem in Neubamberg auf der Kreuznacher Straße, in Bingen auf der Saarlandstraße und auf der A61 bei Dachsweiler im Baustellenbereich. Wenn ihr mehr gesehen habt, gerne anrufen oder eine WhatsApp-Sprachnachricht schicken an die 0671 920 88 88 0. Eine gute Fahrt euch.
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6: Ja, also Temperaturen heute bei uns um die 22 Grad. Dazu viel Sonnenschein. Ich will mal wieder sagen Sonne und Wolken, weil es irgendwie so die letzten Tage bei uns war. Aber nee, sind höchstens ein paar Schleierwolken unterwegs. Aber sonst ist es sehr, sehr sonnig bei uns in den Regionen. Die aktuellen Temperaturen, die gebe ich euch auch noch mit. Und zwar Kellenbach an der St. Hildegardeskapelle 21 gemessen. Idar-Oberstein an der Mikado-Halle 22. Bad Algesheim an der Keltenhalle 21 und 23 in Bad Kreuznach an der Ochsenbrücke.
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6: Wir starten in diese nächste Stunde auf der Antenne. Gleich bekommt ihr die Ausgetipps von mir nach 2 Songs auf jeden Fall, damit ihr wisst, was so in den Regionen abgeht. Und ich freue mich schon in einer knappen Stunde. Ist Unerhörtzeit hier wieder auf der Antenne. Und da sind Kerem und Jonas bei mir zu Gast. Falls ihr noch nicht mitbekommen habt, was da abgeht, das erfahrt ihr dann ab 17 Uhr hier.
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0: Wir schauen jetzt mal auf die Region, was es so an Veranstaltungen gibt.
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0: Heute Abend geht es in der Villa am Rupertsberg in Bingen um Macht, Familie und Beziehungen im spätmittelalterlichen Bingen. Historiker Dr. Raoul Hippchen stellt das Netzwerk der Binger Schöffenfamilie Heinsberg vor. Im Mittelpunkt steht Münzmeister Gerhard von Heinsberg, der um 1400 nach Bingen ja kam und dort eine einflussreiche Familie begründet.

0: wird dort mit Live-Musik spielen und Wiesenstimmung gefeiert. Ab 20 Uhr spielen die Hunsrücker Spitzbube live. Dazu gibt es verschiedene Mitmachaktionen wie Maßkrug stemmen, Bierpong, Flip Cup, Maßkrug schieben und eine Bierzelt-Garnitur-Rallye. Für Essen und Getränke ist da ebenfalls gesorgt. Neben Bier und alkoholfreien Getränken gibt es unter anderem Brezeln, Käsestangen und Cocktails. 12 Euro zahlt ihr im Vorverkauf und 16 Euro an der Abendkasse. Das Ganze in der Stadthalle Birkenfeld jetzt am Samstag, 26. September ab 18 Uhr. Live-Musik gibt's dann ab 20 Uhr. In Ida Oberstein findet bald wieder die Karrieremesse statt. Mehr als 75 Aussteller präsentieren dort über 500 Ausbildungsplätze, duale Studiengänge und Stellenangebote. Man kann direkt mit Unternehmen ins Gespräch kommen und sich über Ausbildung, Studium und Berufseinstieg informieren. Neu dabei ist ein Familien- und Erlebnisbereich. Außerdem gibt es ein Bewerbungsgewinnspiel. Ja, wer schon vorher schauen möchte, welche Unternehmen gut zu den eigenen Interessen passen, kann den Online-Matching-Bereich der Messe nutzen. Eintritt ist frei. Ida Oberstein jetzt diesen Sonntag, 27. September von 10 bis 15 Uhr. Am 3. Oktober steigt im Festzelt des Ingelheimer Rotweinfestes erstmals der Ball en Rouge. Anlass ist das 80-jährige Jubiläum des Rotweinfestes. Bei dem Tanzabend dreht sich alles um Musik, Bewegung und rote Akzente. Das Motto lautet, ein rotes Element genügt. Also zum Beispiel ein rotes Kleid, eine Krawatte oder ein Schal. Eine Tanzkapelle spielt unter anderem Walzer, Foxtrott, Cha-Cha-Cha und Disco Fox. Dazu gibt es kurze Showeinlagen der Tanzschule Künkler und des TSC Ingelheim. Ihr zahlt rund 12 Euro für den Eintritt. Tickets gibt es bei der Ingelheimer Kultur- und Marketing GmbH sowie in der Touristinfo Ingelheim. Das Ganze beim Festzelt auf dem Ingelheimer Rotweinfest, Samstag, 3. Oktober. Einlass ab 18 Uhr, Beginn um 19 Uhr.
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1: Ich bin Thorsten Subert, schönen guten Tag. Die Verbandsgemeinde Wörrstadt hat ihren kommunalen Wärmeplan deutlich vor der gesetzlichen Frist beschlossen. Der Verbandsgemeinderat stimmte dem Plan am Dienstag mit einer Enthaltung zu. Er soll zeigen, wie die Wärmeversorgung langfristig wirtschaftlich und klimafreundlicher gestaltet werden kann. Die Untersuchung kommt zu dem Ergebnis, dass klassische Wärmenetze wegen der ländlichen Struktur und der geringen Wärmedichte in der Verbandsgemeinde wirtschaftlich kaum in Frage kommen. Stattdessen sollen vor allem dezentrale Lösungen für einzelne Gebäude und Quartiere geprüft werden. Gleichzeitig bleibt die energetische Sanierung ein wichtiger Bestandteil. Für 9 Ortsgemeinden und die Stadt Wörrstadt gibt es bereits Quartierskonzepte. In Spießheim und Ensheim wurden zudem energetische Sanierungsgebiete beschlossen. Dort können Eigentümer unter bestimmten Voraussetzungen steuerliche Vorteile für Sanierungsmaßnahmen nutzen. Der Energienetzbetreiber OIE hat in seinem Verwaltungsgebäude in Idar-Oberstein erneut einen vollständigen Stromausfall simuliert und dabei ihre Notfallabläufe getestet. Bei der sogenannten Schwarzfallübung wurde die reguläre Stromversorgung gezielt abgeschaltet. Anschließend prüfte ein mehrköpfiges Team unter anderem, ob Gebäude und Betriebshof weiterhin zugänglich bleiben. Außerdem wurden Krisentelefone, Satellitentelefone, Notbeleuchtung, Brandmeldeanlagen und Notstromsteckdosen kontrolliert. Während der Übung lief das Gebäude zeitweise über ein Notstromaggregat. Auch technische Anlagen und die Wärmeversorgung wurden geprüft. Nach der Rückkehr in den regulären Netzbetrieb kontrollierten die Beteiligten die wichtigsten Kommunikations- und Gebäudefunktionen erneut. Die OIE führt solche Übungen regelmäßig durch, um Abläufe und Technik für mögliche Krisenfälle praktisch zu testen. Das Alten- und Pflegeheim Haus Obentraut in Stromberg soll in Eigenverwaltung saniert werden. Das zuständige Gericht hat dem Antrag nach Angaben des Unternehmens bereits zugestimmt. Für die mehr als 70 Bewohner soll sich dadurch nichts ändern. Pflege, Betreuung und der gesamte Geschäftsbetrieb laufen ohne Einschränkungen weiter. Auch die Löhne und Gehälter der mehr als 55 Beschäftigten seien bis auf Weiteres gesichert. Als Gründe für die wirtschaftlichen Probleme nennt die Geschäftsführung unter anderem den Fachkräftemangel, gestiegene Betriebskosten und einen hohen bürokratischen Aufwand. Geschäftsführer Peter-Paul Gruber will nun gemeinsam mit mehreren Restrukturierungsexperten verschiedene Sanierungsmodelle prüfen. Bei einer Eigenverwaltung bleibt die Geschäftsführung im Amt. Ein vom Gericht eingesetzter Sachverwalter begleitet und kontrolliert das Verfahren im Interesse der Gläubiger. Ein 47-jähriger Mann ist während des Kerbeumzugs in Ockenheim von 2 bislang unbekannten Teilnehmern gegen einen Zaun gestoßen worden. Der Vorfall ereignete sich am Sonntagnachmittag im Bereich der Wiesenstraße. Nach bisherigen Erkenntnissen stießen die beiden Unbekannten den Mann von der Straße gegen einen Zaun. Dabei soll außerdem eine Fahne des 47-Jährigen beschädigt und anschließend mitgenommen worden sein. Die Fahne konnte weder am Tatort noch in der näheren Umgebung gefunden werden. Die Polizei hat wegen mehrerer möglicher Straftaten ein Ermittlungsverfahren eingeleitet. Der genaue Ablauf und die Identität des Beteiligten sind noch unklar. Die Polizei sucht deshalb Zeugen.
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3: Straßenupdate für euch um 16:34 auf der Antenne mit diesen Meldungen. Die Bad Kreuznacher Innenstadt, und zwar auf der Alzer Straße stadteinwärts, braucht da 5 Minuten aktuell länger. Auch es stockt auf der Dr. Konrad-Adenauer Straße, also im weiteren Verlauf stadtauswärts dann wieder. Dann die Salinenstraße von Bad Münster am Stein-Ebernburg kommend. Stadteinwärts stocken der Verkehr, 5 Minuten kommen hier oben drauf. Und in Idar-Oberstein wird es nicht besser, im Gegenteil, die B41, wenn er da steht. Und zwar Richtung Bad Sobernheim, dort aktuell rund 40 Minuten länger. Also am besten umfahrt ihr aktuell das Gebiet B41 Richtung Bad Sobernheim. Wirklich lange Stau an dieser Stelle. Dann wird geblitzt in Bingen auf der Saarlandstraße und sonst habe ich keinen mehr. Habt ihr noch was gesehen, dann ruft mich gerne an oder schickt mir eine WhatsApp-Sprachnachricht. Geht auch ganz einfach über die Antenne-Hotline 0671 920 88 88 0. Eine gute Fahrt euch!
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3: Ja, heute können wir doch wirklich, wirklich viel Sonne tanken bei uns in der nahen Region. Wir haben heute Temperaturen über 20 Grad auf jeden Fall mit dabei. Sonne pur und auch, lass mich mal schauen, wie es morgen wird. Ja, durchwachsener Tag, dennoch viel Sonne wieder mit dabei. 7 Stunden insgesamt. Die aktuellen Zahlen aus den Regionen: in Reichenbach an der evangelischen Pfarrkirche, da haben wir 22 gemessen. Ida Oberstein am Stadttheater auch 22, auch in Hof Iben an der Burgkapelle und in Bad Kreuznach an der Theodorshalle 23.
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3: Wir starten in diese nächste halbe Stunde an dem 23. September. Es ist Mittwoch, ihr hört die Antenne. Was habe ich mit dabei? Astis, Electrified bekommt er gleich von mir. Außerdem David Guetta, Teddy Swims und Tones and I. Diese drei machen jetzt den Anfang. Das ist Gone, Gone, Gone.
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0: Die Antenne ist hier und ich freue mich, denn gleich ab 17 Uhr beginnt hier unerhört auf der Antenne mit dabei Kerem und Jonas, Dave und Julien. Das alles ab 17 Uhr. Wir wollen ja wissen, wie das alles so losging.
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1: Ich bin Thorsten Subert. Schönen guten Tag. Bohrarbeiten sorgen für Einschränkungen an der Ochsenbrücke in Bad Kreuznach. Außerdem in unseren Lokalnachrichten um halb. Klöckner übernimmt Schirmherrschaft zu Jugend forscht in Bad Kreuznach. OIE hat Stromausfall in Idar-Oberstein geprobt. Und Ockenheim, Polizei sucht Zeugen nach Vorfall bei Kerbeumzug.
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2: Ich bin Ursula Winkler. Wer einkaufen geht, soll künftig häufiger einen digitalen statt einen gedruckten Kassenbon bekommen. Dazu hat das Bundeskabinett einen Gesetzentwurf beschlossen. Demnach sollen Papierbelege von 2028 an grundsätzlich durch digitale Belege ersetzt werden. Das bedeutet weniger Bürokratie für Bürgerinnen und Bürger sowie für Unternehmen, sagte Bundesfinanzminister Klingbeil. In der Debatte um hohe Spritpreise bekommt die umstrittene 12-Uhr-Regel an den Tankstellen immer mehr Gegenwind. Der Bundesrat befasst sich am Freitag damit, die Tankregel wieder abzuschaffen. Auch der ADAC spricht sich dafür aus.
3: Seit April dürfen nur um 12 Uhr die Spritpreise erhöht werden. Die Regel ist seitdem umstritten, denn sie hat die Preise nicht gesenkt. Nur der Zeitpunkt, wann die Preise erhöht werden, steht seitdem fest. Die Tankstellen hätten wegen der Regel die Preise teilweise stärker erhöht als davor, sagt der ADAC. Zumindest gibt es eine gute Nachricht für Autofahrer. Die Spritpreise gehen nach Rekordwerten wieder etwas runter aktuell. Und ab dem 1. Oktober will die Bundesregierung ja die Steuern senken und erwartet dann eine Entlastung von bis zu 17 Cent pro Liter. Thomas Bremser, Nachrichtenredaktion.
2: In der gerade beendeten Badesaison sind mehr Menschen in Deutschland ums Leben gekommen als im Sommer des Vorjahres. Zwischen Anfang Mai und dem Ende der Sommerferien ertranken 248 Menschen, 12 mehr als im gleichen Zeitraum 2025. Das teilte die DLRG mit.
4: Alleine im Juni zählte die DLRG mehr als 100 Todesfälle. Nur 2003 gab es in einem Juni mehr Badetote. Eine Hitzewelle zog besonders viele Menschen ans Wasser. Besonders gefährdet sind Jugendliche und junge Männer zwischen 11 und 30 Jahren. Viele überschätzen sich, sind leichtsinnig, gehen Risiken ein und das, obwohl sie nicht oder nicht gut schwimmen können. Die meisten tödlichen Badeunfälle gab es in Bayern. Hier starben in diesem Sommer 61 Menschen. Uli Reitinger, Nachrichtenredaktion.
2: Kurz vor der Entscheidung über den deutschen Olympiakandidaten wollen die Planer in Berlin ihre zunehmend aussichtslose Bewerbung offiziell zurückziehen. Das geht aus Informationen der deutschen Presseagentur hervor. Der Senat bezog dazu zunächst keine Stellung, lud aber zu einer Pressekonferenz für morgen ein. Berlin gilt vor der Entscheidung des Olympischen Sportbundes am Samstag hinter München und Köln-Rhein-Ruhr nur noch als krasser Außenseiter.
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6: In dieser Linienstraße von Bad Münster, Schön-Ebernburg Richtung Bad Kreuznach rein. Dort aktuell 5 Minuten länger. Und ansonsten habe ich Idar-Oberstein, die B41. Das ist die nahe Hochstraße dort. Wenn ihr Richtung Bad Sobernheim unterwegs seid, 35 Minuten steht ihr da mindestens drin. Und Blitzer liegen mir keine vor. Habt ihr bei einen gesehen oder einen Stau, einen Unfall, könnt ihr alles gerne bei mir abgeben hier über die 0671 920 88 88 0. Eine gute Fahrt euch!
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6: Temperaturen bei uns um die 22 Grad. Dazu haben wir viel Sonnenschein in den Regionen. Vereinzelt ein paar Schleierwolken, aber die sind harmlos bei uns. Morgen dann geht's ähnlich weiter. Ein Mix aus Sonne und Wolken dann. 7 Stunden Sonne haben wir insgesamt, aber es bleibt freundlich. Die aktuellen Temperaturen aus den Regionen, da haben wir Sulzbach an der Schiefergrube 21 gemessen. Idar-Oberstein an der Klotzberg-Kaserne 23, Jeckenbach am Jugendclubhaus 22 und auch 22 in Bad Kreuznach im Kurpark.
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6: Ja, ich freue mich total. Wir sind jetzt quasi zusammengeschaltet. Kerem ist mit dabei. Außerdem Jonas. Und auch Dave und Julien, die sind ja gerade nicht mehr in Bad Kreuznach, sondern auf dem Weg nach Österreich, aber ja, zu Fuß teilweise, haben Camper mit dabei. Also Jonas und Kerem laufen das Ganze und die anderen beiden begleiten die im Camper und sorgen da so ein bisschen auf jeden Fall für die Organisation. Und wir werden über all das, über all die Themen werden wir sprechen in dieser Stunde. Und ich freue mich, gleich geht's los, dann direkt nach einem Song mit Kerem und Jonas.
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1: Das Unerhört-Spezial heute auf der Antenne. Ihr seid live mit dabei. Kerem und Jonas laufen zum Aachensee nach Österreich, sind da wirklich fleißig Kilometer am Sammeln aktuell. Und die beiden sind jetzt live dran. Und ich frage einfach mal, wir fangen erstmal so ein bisschen an. Wie kam es denn überhaupt zur Idee?
2: Also zur Idee kam es, dass wir, dass Jonas und ich jedes Jahr immer im Aachensee Urlaub gemacht haben. Und wir sind ja einmal diesen ersten Ultramarathon 100 Kilometer gelaufen, gemeinsam.
1: Ja. Ja.
2: Und dann kam einfach die Frage, ey, warum mal nicht zum Aachensee laufen?
1: Crazy, crazy, crazy Idee auf jeden Fall. Und ihr habt ja, wie du auch gerade schon sagtest, diese 100 Kilometer vorher schon geschafft. War das dann eben auch der Moment, in dem ihr gesagt habt, wir machen dann eben noch mehr und diese Reise jetzt?
2: Genau, das war der Moment, wo eigentlich unsere Ultralaufkarriere angefangen hat. Genau.
1: Crazy. Und seitdem trainiert ihr auch irgendwie dafür, seitdem jeden Tag irgendwie habt ihr auch trainiert, ne?
2: Ja, also wir haben jeden Tag dafür trainiert. Ich meine, das ist auch Hochleistungssport. Das ist auch gar nicht gesund, was wir da tun. Und genau. Ich meine, man bringt seinen Körper zu extremen Situationen. Man setzt neue Grenzen und man lernt sich nochmal komplett neu kennen. Und das ist halt der Anreiz, den wir haben. Ansonsten ist es komplett, ich sag mal, kontraproduktiv für einen. Ich meine, man braucht das nicht. 490 Kilometer laufen.
1: Ja, ich meine, wir haben ja schon mal drüber gesprochen, man fährt das ja sonst irgendwie mit dem Auto oder man fliegt es, whatever. Was wollt ihr denn mit dieser Aktion erreichen oder anderen damit zeigen?
2: Wir wollen einfach damit zeigen, dass man alles erreichen kann, wenn man sich ein Ziel gesetzt hat, dass man, wenn man an sein Herzen und an seine Vision glaubt, dass man alles erreichen kann, dass man ein gutes Vorbild sein kann und einfach die Leute animiert, jetzt die Schuhe anzuziehen und einfach ums Block zu laufen, egal ob man joggen geht oder normales Gehen, einfach aktiv zu sein. Weil Stillstand ist immer tödlich, sag ich mal. Und niemals still sein, sondern immer in Bewegung bleiben. Und das ist einfach für die Gesundheit und für das allgemeine Gut.
1: Ich glaube, du hast ja eben schon gesagt, ihr seid einfach Vorbilder auch für viele andere, generell einfach etwas durchzuziehen, einfach zu machen, worauf man Lust hat. Wann war denn für euch dann auch der Zeitpunkt klar, wir ziehen das jetzt wirklich durch?
2: Genau, also wir sind ein Freund, wenn man sich ein Ziel gesetzt hat und man sollte sich immer realistische Ziele setzen am Anfang. Ich sage, es ist nichts unrealistisch, aber dann immer Schritt für Schritt darauf hinarbeiten. Und es dann durchziehen.
1: Ja, und ich glaube, das macht ihr ja sowieso schon mit eurem ganzen Sport, den ihr da macht. Und wir werden dann gleich um 20 nach 5 nochmal weiter mit euch sprechen, hier bei Unerhört auf der Antenne.
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2: Die Antenne an diesem Mittwoch. Es ist Unerhört-Zeit, Unerhört-Spezial kann man fast sagen. Jonas und Kerre, man hört sie schon im Hintergrund. Sie laufen und laufen und laufen, laufen nach Österreich zum Achensee, um da auch jetzt irgendwie Urlaub zu machen. Wir wollen mal darüber sprechen. Wie geht es euch denn so nach 5 Tagen Lauf überhaupt?
3: Also es waren auf und ab die ersten Tage. Also der erste Tag war okay, der zweite war auch noch okay, der dritte war grauenhaft.
2: Oh.
3: Dann der vierte gestern, der war super gut bis abends. Heute Nacht war zum Beispiel bei mir im Schlaf, war ich komplett fix und fertig. Ich habe übel geschwitzt, aber hatte, glaube ich, auch irgendwie, ich glaube, mein Körper hat irgendeinen Dämon ausgetrieben die Nacht. Ich konnte auch fast gar nicht schlafen, weil wirklich das Bett dementsprechend auch vielleicht auch nicht für meine Größe gemacht ist. Ansonsten merken wir die Schritte mittlerweile. Wir haben jetzt ein paar hunderttausend Schritte
2: in
3: der kurzen Zeit. Aber heute ist so ein Tag, wo wir einfach nur laufen.
2: Durchziehen einfach.
3: Durchziehen, also ab heute fängt es an, dass man wirklich mit seinem Kopf die ganze Zeit spricht und einfach weitermacht.
2: Was sind denn so die größten Herausforderungen, würdet ihr sagen?
3: Boah. Die Kilometer. Einfach die Kilometer weiter zu laufen, vor allem wenn man ein kurzes Päuschen hatte, wieder aufzustehen, weit zu laufen. Oder die ganzen Höhenmeter, die noch dazukommen.
4: Oder dieser Gedankengang.
3: Ja.
4: Man ist abends fertig, fix und fertig.
2: Ja.
4: Man schläft 3-4 Stunden und man weiß, man hat jetzt wieder 70 bis 80 Kilometer zu tun. Ey. Das ist so ein Gedankenstoß. Der ist wirklich der Hammer, das kann ich so sagen.
2: Gab es denn schon irgendwie so einen Punkt aufgeben? Habt ihr da schon mal dran gedacht?
3: Nee.
2: Gar nicht?
3: Also aufgeben? Gar nicht.
4: Kein bisschen.
2: Ja, wenigstens das
3: nur
2: nicht.
3: Drum. Wie bitte?
2: Wenigstens das nicht.
3: Nein, das doch. Wird nicht passieren.
4: Das wird niemals passieren.
3: Doch, keiner irgendeinen Gedanken schon dran verschwendet.
4: Nein.
2: Ja, das ist auch super. Und das Motivation ist ja auch so ein großes Wort. Wie macht ihr das gegenseitig?
4: Boah, gegenseitig uns anschreien.
2: Könnt ihr uns mal so einen aktuellen Stand geben? Wo seid ihr denn überhaupt?
4: In Augsburg.
3: Fast in Augsburg.
2: Oh, das ist ja schon ein gutes Stück entfernt hier von Bad Kreuznach.
3: Ajo, klar.
2: Ajo.
4: Ich meine.
2: Okay. Und was bedeutet es euch dann, letzte Frage an euch, wenn ihr am Ende gemeinsam am Achensee ankommt?
4: Erstmal was essen.
3: Erstmal nicht mehr weiterlaufen.
2: Okay, verstehe ich voll. Wäre ich voll bei euch.
4: Was Wichtiges essen. Ins Restaurant gehen.
2: Ja.
4: Zusammenhocken.
3: Ja,
4: und lachen. Und ein gutes Bett. Eine schöne Dusche.
2: Ja.
4: Eine schöne Dusche. Also wirklich, Paul, man erlebt Sachen. Wir sind mitten in der Nacht auf der Straße. Beide uns gegenseitig am Abduschen. Also so ein Gefühl. So ein Gefühl hast du noch nie erlebt, Paul. Vertrau mir.
2: Ja, jetzt bin ich.
4: Und das bei 5 Grad Außentemperatur. Ey, das ist meine Erfahrung.
2: Ja, da wäre ich doch auch voll gerne bei euch, wenn ich das alles höre.
4: Also wirklich, da verbindet uns schon alles.
2: Ja, auf jeden Fall. Sehr schön. Wir werden natürlich gleich noch nach 5:30 weiter über euch sprechen. Dann das der nächste Talk quasi mit Dave und Julien. Bleibt dran hier auf der Antenne.
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1: Ich bin Thorsten Subert. Schönen guten Tag. An der Bad Kreuznacher Ochsenbrücke müssen Autofahrer ab dem 6. Oktober mit Behinderungen rechnen. Der Landesbetrieb Mobilität lässt dort den Baugrund für den geplanten Ersatzneubau und eine parallel verlaufende Behelfsbrücke untersuchen. Für die Bohrungen wird jeweils eines der beiden Brückenbauwerke für voraussichtlich etwa eine Woche vollständig gesperrt. Der Verkehr läuft währenddessen in beiden Richtungen über die jeweils andere Brücke und wird durch eine Baustellenampel geregelt. Wenn das stadtauswärts führende Bauwerk gesperrt ist, wird für den Verkehr aus der Baumgartenstraße in Richtung Bosenheimer Straße eine zusätzliche Umleitung eingerichtet. Vorankündigungstafeln sollen auf eine großräumige Umfahrung hinweisen. Die Gehwege auf beiden Seiten der Ochsenbrücke bleiben während der Arbeiten geöffnet. Die Bundestagsabgeordnete an der Nahe, Julia Klöckner, übernimmt die Schirmherrschaft für den Regionalwettbewerb Jugend forscht in Bad Kreuznach. Die nächste Wettbewerbsrunde findet am 12. Februar bei der ALLET AG Kunststofftechnik statt. Der Nachwuchswettbewerb war nach mehreren Jahren Pause im Februar 2026 nach Bad Kreuznach zurückgekehrt. Die ALLET AG will ihm als Patenunternehmen nun dauerhaft eine Heimat in der Region geben. Julia Klöckner freute sich sehr, die Schirmherrschaft zu übernehmen.
2: Ich bin ein richtiger Fan von Jugend forscht, denn es ist ja wirklich großartig, wenn junge Menschen neugierig sind, wenn sie einfach Fragen stellen, wenn sie tüfteln, wenn sie ausprobieren, ganz eigene Ideen entwickeln. Und genau diese Begeisterung, die brauchen wir. Und umso wichtiger ist es, dass Jugend forscht wieder eine feste Heimat bei uns in Bad Kreuznach hat.
1: Zugleich sollen die Teilnehmer erfahren, welche beruflichen Möglichkeiten ihnen in der nahen Region offenstehen. Die 62. Wettbewerbsrunde steht unter dem Motto: Wozu Zukunft? Finde deine Antwort. Der Energienetzbetreiber OIE hat in seinem Verwaltungsgebäude in Idar-Oberstein erneut einen vollständigen Stromausfall simuliert und dabei ihre Notfallabläufe getestet. Bei der sogenannten Schwarzfallübung wurde die reguläre Stromversorgung gezielt abgeschaltet. Anschließend prüfte ein mehrköpfiges Team unter anderem, ob Gebäude und Betriebshof weiterhin zugänglich bleiben. Außerdem wurden Krisentelefone, Satellitentelefone, Notbeleuchtung, Brandmeldeanlagen und Notstromsteckdosen kontrolliert. Während der Übung lief das Gebäude zeitweise über ein Notstromaggregat. Auch technische Anlagen und die Wärmeversorgung wurden geprüft. Nach der Rückkehr in den regulären Netzbetrieb kontrollierten die Beteiligten die wichtigsten Kommunikations- und Gebäudefunktionen erneut. Die OIE führt solche Übungen regelmäßig durch, um Abläufe und Technik für mögliche Krisenfälle praktisch zu testen. Ein 47-jähriger Mann ist während des Kerbeumzugs in Ockenheim von zwei bislang unbekannten Teilnehmern gegen einen Zaun gestoßen worden. Der Vorfall ereignete sich am Sonntagnachmittag im Bereich der Wiesenstraße. Nach bisherigen Erkenntnissen stießen die beiden Unbekannten den Mann von der Straße gegen einen Zaun. Dabei soll außerdem eine Fahne des 47-Jährigen beschädigt und anschließend mitgenommen worden sein. Die Fahne konnte weder am Tatort noch in der näheren Umgebung gefunden werden. Die Polizei hat wegen mehrerer möglicher Straftaten ein Ermittlungsverfahren eingeleitet. Der genaue Ablauf und die Identität des Beteiligten sind noch unklar. Die Polizei sucht deshalb Zeugen.
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4: In Bad Kreuznach gibt es Stau auf der Alzeyer Straße stadteinwärts Richtung Bosenheimer Straße. 5 Minuten kommen hier oben drauf. Der Schwabenheimer Weg Richtung B428, auch hier 5 Minuten oben drauf. Die Gensinger Straße, da auch stadteinwärts Richtung Wilhelmstraße. 5 Minuten dort auch. Und die Salinenstraße in Bad Kreuznach, da von Bad Münzheimstein Ebernburg kommend stadteinwärts. 5 Minuten da ebenso. In Idar-Oberstein hat es ein bisschen abgeklungen. Die B41 Richtung Bad Sobernheim, da stockt es auf über 20 Minuten aktuell. Und Blitzer habe ich keine. Habt ihr was gesehen? Gerne anrufen oder eine WhatsApp schicken. 0671 920 88 88 0.
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4: Um die 22 Grad bei uns, es ist sonnig, also genießt diesen Nachmittag. Die aktuellen Temperaturen: Raunen am Waldfreibad 21, Idar-Oberstein am Stadion im Haag 22, ebenso in Hochstetten an der Quelle Hinterberg und auch in Bad Kreuznach am Puck.
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4: So ist es, und in dieser halben Stunde werden wir mit Dave und Julien sprechen. Die begleiten nämlich Kerem und Jonas auf der Reise zum Aachensee. Ja, das ist wirklich der Wahnsinn, was da abgeht, und ich freue mich jetzt auf diese nächste halbe Stunde hier mit euch.
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1: Kerem und Jonas laufen weiterhin zum Aachensee nach Österreich. Das ist heute unerhört spezial. Und sie sind nicht alleine, sondern unter anderem ist auch Dave mit dabei. Dave, sag doch erstmal, was du überhaupt für eine Funktion dort hast.
2: Ja, erst einmal einen schönen guten Tag an alle Zuhörer. Ich bin der Dave. Meine Funktion für den Kerem ist, dass ich sein Management leite und unter anderem auch quasi die Filmcrew hinter den Kulissen dann darstelle.
1: Also schon eine ordentliche Aufgabe, die du da hast. Wie hast du denn reagiert, als Kerem dir zum ersten Mal von diesem 490 Kilometer Lauf erzählt hat?
2: Also ich war erstmal begeistert und dachte mir aber trotzdem, dass er mich veräppeln wollen würde, weil ich mir dachte, 490 Kilometer, so die Leute in meinem Umkreis, die ich kenne, die mal mindestens genauso sportlich sind wie er, die machen vielleicht mal täglich 9 oder mal maximal 15 Kilometer. Aber als er mir dann auch gesagt hatte, dass er sich schon lange vorbereitet mit dem Jonas und das täglich bis zu 30 Kilometer, habe ich echt die Augenbrauen hochgezogen, weil ich mir dachte, okay, das meint er wirklich ernst, ne?
1: Also wirklich der Wahnsinn, auch wie viel Arbeit dahinter steckt. Und wo wir gerade davon sprechen, du bist ja auch Manager, was muss denn so alles im Hintergrund organisiert werden, damit sowas überhaupt auch funktioniert?
2: Also ich hatte das große Glück, wie gesagt, das Projekt stand ja schon vor mir, der Jonas und die Julienne, die haben sich ja um das meiste schon gekümmert. Ich habe ja mehr oder weniger eigentlich nur euch jetzt angeschrieben oder beziehungsweise den Kontakt zu euch gesucht, aber was halt sehr, sehr wichtig ist, ist halt das Essen und das Trinken. Es wird noch einmal ein ganz, ganz großes Dankeschön an den Schuhsportpalast, die vor allem auch das passende Werkzeug für dieses Projekt zur Verfügung gestellt hatte und vor allem auch ein richtig gutes Nahrungspaket, wo die Jungs ihre Kräfte sammeln und unterwegs trinken und essen können. Und das steht halt alles an, das muss alles stehen.
1: Ja, und da achtet ihr aber auch drauf, dass die sich auch gut versorgen, oder?
2: Ja, auf jeden Fall, aber das machen die schon von selbst. Also wenn die wieder von ihren Pausen zurück im Wohnwagen sind, da wird getrunken und auch die Trinkflaschen werden aufgefüllt. Die Julienne schmeißt sich immer dann direkt hinter die Gasplatte und fängt an Eier zu kochen, Reis. Was hast du noch gekocht gehabt?
3: Oh, wir hatten schon alles Mögliche durch. Gestern hatten wir so eine Grillplatte, da war alles Mögliche an Gemüse und Käse und sowas drauf, war nur Kohlenhydrate die ganze Zeit, kannst du dann auch irgendwann nicht mehr sehen. Kartoffeln gab es schon viel, es gab eigentlich schon alles Mögliche.
1: Ja, also da muss man sich doch was einfallen lassen auf jeden Fall. Ja, Dave, wie erlebst du denn auch Kerem und Jonas seit dem Start? Es ist ja am Samstag gestartet, wir sind ein paar Tage jetzt schon dabei quasi.
2: Ja, also ich bin unfassbar stolz auf die zwei. Die beiden haben Höhenmeter mitgemacht, die beiden haben lange Strecken mitgemacht. Die ein oder anderen Follower, die Jungs verfolgen, konnten vielleicht sogar sehen, dass die beiden Wege bezwingen mussten, wo abgestürzte Bäume mitten im Weg lagen. Ja, die Jungs haben auch schon Wege durch die Bundesstraße geführt, wo sie einfach nur an einer Grasschräge vorbeilaufen konnten, wo kein Gehweg war. Und dann noch bei nassem Rasen haben sie schon die Schuhe auch schön befeuchtet und dann sind sie halt mit den Füßen auch schön durchgerutscht. Also die Jungs, ich muss wirklich sagen, ich kenne wirklich wenige Jungs oder generell wenige Menschen in meinem Leben, die so ein Durchhaltevermögen und so eine Disziplin haben. Also ich bin richtig stolz auf die Jungs.
1: Es ist wirklich der Wahnsinn, was die zwei da leisten tagtäglich aktuell. Gab es denn irgendwie so einen Moment auch, wo du die zweimal irgendwie bremsen musstest und sagen musstest, ja, jetzt ist Schluss für heute?
2: Irgendwie nicht tatsächlich. Die sind ziemlich kontrolliert mit ihrem Vorhaben.
1: Das ist gut.
2: Finde ich aber auch ziemlich erwachsen. Also finde ich sehr, sehr gut von den beiden. Die beiden kennen ihre Grenzen, sie machen auch nicht zu viel, auch wenn sie es gerne wollen würden, aber manchmal lässt es auch die Zeit nicht zu, manchmal auch das Wetter, ne? Wir sind ja auch viel bei Nacht dann unterwegs, wenn es...
1: Ja, das ist doch gut, dass die zwei das auch irgendwie komplett da unter Kontrolle haben, finde ich sehr gut an dieser Stelle. Die zwei begleiten das ja auch auf Social Media, man kann immer schöne Videos jeden Tag sehen, was die zwei da so machen. Wie groß würdest du denn sagen, ist so die Unterstützung aus der Community bisher?
2: Die Unterstützung ist phänomenal. Das hätten wir uns am Anfang gar nicht vorstellen können. Auch nochmal einen ganz, ganz lieben Gruß an den Leo, der nochmal die 150 Kilometer auf uns zugemacht hatte, um uns zweimal 30 Liter Tanks Trinkwasser zu geben. Dann nochmal einen vollen Benzintank für den mitgebrachten Generator, damit wir unterwegs Strom haben.
1: Der Wahnsinn.
2: Wir haben mit dem Wohnwagen ja auch ein paar Probleme zu bekämpfen gehabt.
1: Ja.
2: Und er konnte uns da auf jeden Fall sehr, sehr gut weiterhelfen, ehrlich.
1: Also Dave, ich merke schon, du bist wirklich sehr, sehr überzeugt von dem, was die beiden da bisher wirklich leisten. Ja, wir haben gerade eben ja schon Julien gehört und mit dir werden wir gleich dann noch einmal um kurz vor sechs sprechen. Ihr seid bei Unerhört, schön, dass ihr da seid.
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1: Wir sind nach wie vor bei Unerhört hier auf der Antenne. Wir sprechen über Kerem und Jonas, die laufen zum Aachensee nach Österreich zu Fuß, haben irgendwie einen Camper mit dabei. Es ist der absolute Wahnsinn. Haben mit den beiden schon in der ersten halben Stunde gesprochen, eben dann mit Dave und jetzt Julienne ist ja auch mit dabei. Ja, was ist denn so deine Aufgabe da, Julienne?
2: Also ich habe natürlich im Vorfeld mit Jonas sehr, sehr viel organisiert. Also es gab schon seitdem das Projekt dann stehen sollte, haben wir eigentlich Vollgas gegeben, haben uns einen Ordner auf dem Laptop angelegt und alle möglichen Dokumente runtergeschrieben, was eben alles so zu organisieren war. Dann haben wir natürlich auch alle möglichen Firmen angeschrieben, auch per Mail, ob die uns unterstützen, weil so ein Projekt sich jetzt auch nicht einfach so aus eigener Tasche stampfen lässt. mit den ganzen Materialien und sowas, was wir brauchen. Man muss natürlich auch sagen, die Jungs verbrennen so zwischen 8.000 und 10.000 Kalorien am Tag.
1: Boah, das ist aber viel.
2: Deshalb mussten wir dementsprechend natürlich auch planen und eben halt auch kochen. Also ich bin auf jeden Fall mindestens dreimal am Tag hinter der Herdplatte.
1: Ja, schön. Schöne und, Aufgabe.
2: Genau, und der Dave und ich müssen natürlich auch jeden Tag dann nochmal neu einkaufen gehen und zu gucken, die Jungs haben natürlich irgendwelche Cravings, die wollen dann, wollen dann auch nicht irgendwie nochmal Kohlenhydrate oder sowas, da wollen sie dann viel Eier, also wir machen richtig viel Ei. Oder eben halt andere Sachen, Kerem isst gerne Kartoffeln. Solche Sachen, da muss man natürlich dann halt immer dran denken, dann.
1: Also ich merke schon, es musste auch viel vorbereitet werden, viele Dokumente, sagtest du. Gab es denn dann so in den ersten Momenten irgendwie auch Sorgen oder auch Ängste von deiner Seite aus?
2: Also ich muss sagen, ganz ehrlich, nein. Weil ich glaube auf jeden Fall sehr, sehr fest an Kerem und Jonas. Das mit diesen 6 Tagen war natürlich ein Gewaltmarsch, den wir so jetzt, wir hatten uns das jetzt erstmal als Ziel gesetzt. Wenn es jetzt am Ende 7 Tage wären, dann ist, glaube ich, keiner irgendwie enttäuscht oder böse oder sonst irgendwas. Ja. Es war erstmal so den Rahmen, den wir setzen wollten. Aber ich war mir eigentlich von Sekunde 1 sicher, dass wir das packen werden. Vor allem, weil wir jetzt hier als 4-köpfiges Team auch alle sehr, sehr gut miteinander zusammenarbeiten.
1: Seid ihr denn noch im Zeitplan aktuell? Läuft's gut?
2: Also wir sind ein bisschen hinter dem Zeitplan. Das war halt vielen Problemen geschuldet, die man so nicht voraussehen konnte. Dave hat ja schon erzählt, wir hatten teilweise ein bisschen Probleme mit dem Weg, wir hatten teilweise Probleme mit dem Camper, auch mit dem Wetter hin und wieder. Also es war alles ein Auf und Ab. Es gab super viele Höhenmeter, die vorher natürlich, die hatten wir auch schon bewusst uns vorher natürlich angeguckt, aber wie die Höhenmeter dann am Ende zu bewältigen waren, durch Matsch und hast du nicht gesehen über Stock und Stein, das erschwert natürlich einiges und wir hatten leider auch viele Passagen, wo die Jungs dann auch einfach sehr schwer vorankamen. Es ist theoretisch noch möglich, das Ganze aufzuholen, aber es ist auch nicht schlimm, falls wir dann einen 7. Tag draus machen, da würden wir dann vormittags ungefähr ankommen. Ist vielleicht dann auch schöner im Hellen.
1: Auf jeden Fall, da drücken wir natürlich. Da drücken wir natürlich weiterhin die Daumen. Ja, mental und körperlich ist das ja auch immer so eine Sache dann bei so einem Lauf. Wie unterstützt du denn da oder ihr?
2: Da muss ich auch sagen, es ist, man muss natürlich so ein bisschen dieses Feingefühl haben, immer gucken, wie es den Jungs gerade geht, versuchen genau darauf irgendwie einzugehen. Wie gesagt, wenn da Wünsche kommen, versuchen wir das immer sofort irgendwie umzusetzen, der Dave und ich. Da muss ich auch sagen, ergänzen wir uns super. Und da müssen wir natürlich viel gucken, körperlich. Da gibt es dann mal irgendwie in der Pause eine Massage oder sowas mit der Massagegun. Dann, wie gesagt, halt das Essen, die Versorgung und sowas muss halt immer stimmen. Wenn die Jungs hier ankommen, dass dann schon die Stühle stehen, wo die dann ihre Füße hochlegen können oder sowas. Genau. Und dann halt so von den Erzählungen muss man natürlich immer so ein bisschen versuchen, zwischen den Zeilen zu lesen, wie geht's ihnen gerade wirklich? Muss man da versuchen, irgendwie noch mentalen Support zu leisten oder wie sieht's aus? Und ja, genau, da sprechen wir uns dann alle immer gegenseitig ab und klappt eigentlich bisher ganz gut.
1: Also ich glaube, ohne euch irgendwie werden die komplett aufgeschmissen da. Es macht Spaß zuzuhören, wie das da alles trotzdem so läuft. Was glaubst du denn, wird der Moment am Ziel auch für euch bedeuten dann am Ende?
2: Ich denke, der wird sehr, sehr emotional werden. Also wir haben ja, also zumindest Kerem und Jonas und eben Jonas und ich haben ja eine sehr emotionale Bindung auch zu diesem Ort, Pertisau am Aachensee. Wir haben da schon sehr, sehr viele Urlaube miteinander verbracht. Jonas und ich sind genau heute vor 4 Jahren dort auch zusammengekommen.
1: Ah, wow. Ja.
2: Genau, dementsprechend ist da natürlich eh schon viel Emotion im Spiel. Und ich denke, nach so einem Gewaltmarsch, wo man sich auch immer wieder selber natürlich beim Laufen gut zureden musste, dann von den anderen gut zugeredet bekommen musste, um einfach weiterzumachen, um seine letzten Energiereserven nochmal auszuschöpfen.
1: Ja.
2: Ich denke, da wird wirklich nach diesem Ziel, wenn man weiß, okay, jetzt ist alles vorbei, diese Reise, die einen mental an die Grenzen gebracht hat, körperlich an die Grenzen gebracht hat, aber eben halt einem auch so viel Neues beigebracht hat. Ich denke, das wird schon ein sehr, sehr emotionaler Moment für uns alle werden.
1: Ja, das glaube ich auf jeden Fall. Dann drücke ich euch weiterhin toi, toi, toi, wirklich die Daumen, dass alles klappt, so wie ihr euch das vorstellt. Jetzt auf den letzten Kilometern kann man ja fast schon sagen. Und ja, macht's gut, ne?
2: Ja, vielen Dank. Dankeschön. Ihr auch.
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1: Ich bin Thorsten Subert. Schönen guten Tag. Bohrarbeiten sorgen für Einschränkungen an der Ochsenbrücke in Bad Kreuznach. Außerdem in unseren Lokalnachrichten um halb. Klöckner übernimmt Schirmherrschaft zu Jugend forscht in Bad Kreuznach. OIE hat Stromausfall in Idar-Oberstein geprobt. Und Ockenheim, Polizei sucht Zeugen nach Vorfall bei Kerbeumzug.
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2: Ich bin Ursula Winkler. Die Bundesregierung will Sozialmissbrauch eindämmen. Dazu hat das Bundeskabinett einen 10-Punkte-Aktionsplan beschlossen. Bundesinnenminister Dobrindt sagte, man zeige klare Kante gegen Missbrauch und Betrug. Auch gegen kriminelle Strukturen, die sich den Staat zur Beute machten.
3: Ein Geschäftsmodell der Kriminellen, sie pferchen Leute in Schrottimmobilien und kassieren dann illegal Sozialleistungen. Wir ändern das, sagt Dobrindt. Auch verurteilte Straftäter, die untergetaucht sind, bekommen keine Leistungen mehr. Und der Datenaustausch zwischen den Behörden soll verbessert werden. Der funktioniert bisher nämlich nicht. Kurz, es geht bei dem Aktionsplan um viel Geld, das dem Staat durch die Lappen geht, aber auch um mehr Gerechtigkeit. Claudia Wächter, Nachrichtenredaktion.
2: In der Debatte um hohe Spritpreise bekommt die umstrittene 12-Uhr-Regel an den Tankstellen immer mehr Gegenwind. Auf Vorstoß Schleswig-Holsteins befasst sich der Bundesrat am Freitag mit einer Abschaffung der Tankregel. Diese Regel habe bislang einfach keinen erkennbaren Entlastungseffekt beim Tanken gezeigt, hieß es. Auch der ADAC sprach sich für eine komplette Abschaffung der Regel aus. Wegen des Klimawandels haben Experten auf dem Extremwetterkongress in Hamburg zum Handeln aufgerufen. Nach Erkenntnissen des Deutschen Wetterdienstes zeigen sich immer mehr Hitzewellen und Trockenheitsperioden in Deutschland. Die Hitzewelle ab Mitte Juni sei besonders intensiv gewesen.
4: Rekordhitze von fast 42 Grad Ende Juni. Mit dem Klimawandel werden solche Hitzewellen immer wahrscheinlicher, sagen Experten. Die Folgen von Extremwetter spürt jeder, mahnt auch Umweltminister Schneider. Auch die Wirtschaftsleistung sinke an heißen Tagen. Deshalb macht sich Schneider auch dafür stark, eine Gemeinschaftsaufgabe, Klimaanpassung und Naturschutz ins Grundgesetz aufzunehmen, damit Bund und Länder mehr Handlungsmöglichkeiten bekommen. Thomas Thonfeld, Nachrichtenredaktion.
2: Kurz vor der Entscheidung über den deutschen Olympiakandidaten wollen die Planer in Berlin ihre zunehmend aussichtslose Bewerbung offiziell zurückziehen. Das geht aus Informationen der deutschen Presseagentur hervor. Der Senat bezog dazu zunächst keine Stellung, lud aber zu einer Pressekonferenz für morgen ein. Am Samstag will der Deutsche Olympische Sportbund entscheiden, welche deutsche Stadt sich bewirbt. Im Rennen sind noch München und die Region Köln-Rhein-Ruhr.
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6: Es gibt Stau auf der Salinenstraße in Bad Kreuznach Richtung Bad Münster am Stein-Ebernburg. Stockender Verkehr. 5 Minuten dauert es da länger. Und in Idar-Oberstein die nahe Hochstraße. B41 Richtung Bad Sobernheim. 10 Minuten plus. Blitzer liegen mir keine vor. Habt ihr noch was gesehen? Staus, Blitzer, Gefahrenmeldungen. Gerne hier anrufen oder eine WhatsApp-Sprachnachricht direkt ins Studio schicken. Geht über die 0671 920 88 88 0. Eine gute Fahrt euch!
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6: Ja, ein herrlicher Tag geht auch bei uns in den Regionen zu Ende. Wir hatten über 20 Grad bei uns, dazu Sonne pur. Wenn man, waren wir mal ein paar Schleierwolken unterwegs. Die Nacht wird dann wieder klar werden teilweise, auch ein bisschen frischer werden, aber morgen dann auch wieder durchwachsen, beziehungsweise am Vormittag ein bisschen mehr Wolken, aber insgesamt freundlich. Die aktuellen Temperaturen aus den Regionen gebe ich euch auch noch mit. Da haben wir Rinzenberg 20 gemessen, Idar-Oberstein an der Mikado-Halle 22, Meisenheim an der Schlosskirche 23 und 22 in Bad Kreuznach am Puck.
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6: Also die vergangene Stunde war wirklich hier verrückt, kann man sagen. Ja, unerhört war hier wieder am Start. Kerem, Jonas, Dave und Julien haben mir von der Reise erzählt, wie es so bisher war wirklich. Und sie sind ja auf dem Weg zum Aachensee nach Österreich. Und wir werden euch natürlich auch weiterhin auf dem Laufenden halten. Jetzt machen wir aber erstmal wieder ein bisschen entspannter weiter hier auf der Antenne. Gleich bekommt er von mir die schlaue Frage auf jeden Fall. Das nach zwei Songs. Holy Humberstone habe ich auf jeden Fall mit dabei und Prince ist mit Kiss am Start.
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0: Kiss.
1: Hans aus Rimsberg hat sich bei uns gemeldet. Er möchte wissen, warum beginnt der Herbst nicht auch am 21.? Thorsten aus der Antenne-Redaktion hat jetzt die Antwort für uns.
2: Hä? Ich hab gar nichts verstanden.
3: Die Umlaufbahn der Erde um die Sonne ist nicht ganz perfekt mit einem Zirkel gezogen. Übertrieben betrachtet eiern wir so ein bisschen um die Sonne herum, auf einer ganz leichten elliptischen Bahn. Deshalb ist die Erde der Sonne auch mal näher und mal weiter entfernt. Das ist aber kaum zu sehen, es sind nur 5 Millionen Kilometer Unterschied. Das ist also fast gar nichts und damit fast ein exakter Kreis. Die Geschwindigkeit der Erde auf ihrer Umlaufbahn ändert sich auch dementsprechend und liegt zwischen 29,29 Kilometern pro Sekunde an der langsamsten und 30,29 km an der schnellsten Stelle. Das ist zwar nur 1 Kilometer pro Sekunde Differenz, reicht aber aus, dass eine Jahreszeit ein kleines bisschen länger, eine etwas kürzer ist als der Rest. Weil der Sommer länger und der Winter kürzer ist, liegt der Herbstanfang also immer um den 22. 23. September herum und der Frühlingsanfang um den 20. 21. März.
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0: 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Vor allem, wenn es dabei auch noch ums Essen geht, wo ihr euch einen Abend wie ein König fühlen könnt, weiß unser Reporter Matthias Hofer. Er nimmt euch mit in den Süden, ins malerische Graz, Österreichs einziger Genusshauptstadt.
2: 3 Michelin-Sterne-Restaurants in einer Stadt. Graz kann sich in diesem Jahr mehrfach über die besondere Auszeichnung freuen. Eines der prämierten Lokale heißt Zur goldenen Birn. Royal Dining erlebt man hier. Das große Gourmet-Menü zaubert Küchenchef Jan Eggers.
3: Royal Dining bedeutet für uns oder fürs Restaurant, unsere Gäste auf eine Zeitreise mitzunehmen, alte Gerichte, alte Rezepte neu aufleben zu lassen. Unter anderem friulanische Maultaschen, ein Tafelspitz klassisch, wie man es modern umwandeln kann. Und das halt quasi auf dem Sternenniveau oder Fine Dining quasi auch wieder darzubieten.
2: Auf den Tellern landen dabei nicht nur außergewöhnliche Kreationen. Man erlebt auch die Geschichte alter Rezeptaufzeichnungen und kulinarischer Anekdoten.
3: Zu jedem Gang gibt es ein kleines Kärtchen von uns, was die Geschichte des Gerichtes quasi widerspiegelt, den Ursprung des Gerichtes. Zum Beispiel Sissis Koks, wo wir ein Grünwettliner Schnee oben drauf haben, zusätzlich ein Apfelragout mit einem Granny Smith verarbeitet. Und ganz zum Schluss starten wir zum Beispiel einen Blancmaché. Blancmaché ist ein klassisches Fischgericht, was einfach früher den Adel einfach vorbehalten war. Und das präsentieren wir mit den Kärtchen.
2: Wer die Grazer Spitzengastronomie entdecken möchte, findet neben der Goldenen Birn noch 2 weitere Michelin-Sterne-Restaurants. Das Artis und die Genießerei am Markt. 3 ausgezeichnete Adressen und 3 ganz unterschiedliche kulinarische Erlebnisse in der Genusshauptstadt Graz.
0: Alle Infos gibt es auf regiongraz.at.
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1: Ich bin Thorsten Subert. Schönen guten Tag. An der Bad Kreuznacher Ochsenbrücke müssen Autofahrer ab dem 6. Oktober mit Behinderungen rechnen. Der Landesbetrieb Mobilität lässt dort den Baugrund für den geplanten Ersatzneubau und eine parallel verlaufende Behelfsbrücke untersuchen. Für die Bohrungen wird jeweils eines der beiden Brückenbauwerke für voraussichtlich etwa eine Woche vollständig gesperrt. Der Verkehr läuft währenddessen in beiden Richtungen über die jeweils andere Brücke und wird durch eine Baustellenampel geregelt. Wenn das stadtauswärts führende Bauwerk gesperrt ist, wird für den Verkehr aus der Baumgartenstraße in Richtung Bosenheimer Straße eine zusätzliche Umleitung eingerichtet. Vorankündigungstafeln sollen auf eine großräumige Umfahrung hinweisen. Die Gehwege auf beiden Seiten der Ochsenbrücke bleiben während der Arbeiten geöffnet. Die Bundestagsabgeordnete an der Nahe, Julia Klöckner, übernimmt die Schirmherrschaft für den Regionalwettbewerb Jugend forscht in Bad Kreuznach. Die nächste Wettbewerbsrunde findet am 12. Februar bei der Allet AG Kunststofftechnik statt. Der Nachwuchswettbewerb war nach mehreren Jahren Pause im Februar 2026 nach Bad Kreuznach zurückgekehrt. Die Allet AG will ihm als Patenunternehmen nun dauerhaft eine Heimat in der Region geben. Julia Klöckner freute sich sehr, die Schirmherrschaft zu übernehmen.
2: Ich bin ein richtiger Fan von Jugend forscht, denn es ist ja wirklich großartig, wenn junge Menschen neugierig sind, wenn sie einfach Fragen stellen, wenn sie tüfteln, wenn sie ausprobieren, ganz eigene Ideen entwickeln. Und genau diese Begeisterung, die brauchen wir. Und umso wichtiger ist es, dass Jugend forscht wieder eine feste Heimat bei uns in Bad Kreuznach hat.
1: Zugleich sollen die Teilnehmer erfahren, welche beruflichen Möglichkeiten ihnen in der nahen Region offenstehen. Die 62. Wettbewerbsrunde steht unter dem Motto: Wozu Zukunft? Finde deine Antwort. Der Energienetzbetreiber OIE hat in seinem Verwaltungsgebäude in Idar-Oberstein erneut einen vollständigen Stromausfall simuliert und dabei ihre Notfallabläufe getestet. Bei der sogenannten Schwarzfallübung wurde die reguläre Stromversorgung gezielt abgeschaltet. Anschließend prüfte ein mehrköpfiges Team unter anderem, ob Gebäude und Betriebshof weiterhin zugänglich bleiben. Außerdem wurden Krisentelefone, Satellitentelefone, Notbeleuchtung, Brandmeldeanlagen und Notstromsteckdosen kontrolliert. Während der Übung lief das Gebäude zeitweise über ein Notstromaggregat. Auch technische Anlagen und die Wärmeversorgung wurden geprüft. Nach der Rückkehr in den regulären Netzbetrieb kontrollierten die Beteiligten die wichtigsten Kommunikations- und Gebäudefunktionen erneut. Die OIE führt solche Übungen regelmäßig durch, um Abläufe und Technik für mögliche Krisenfälle praktisch zu testen. Ein 47-jähriger Mann ist während des Kerbeumzugs in Ockenheim von zwei bislang unbekannten Teilnehmern gegen einen Zaun gestoßen worden. Der Vorfall ereignete sich am Sonntagnachmittag im Bereich der Wiesenstraße. Nach bisherigen Erkenntnissen stießen die beiden Unbekannten den Mann von der Straße gegen einen Zaun. Dabei soll außerdem eine Fahne des 47-Jährigen beschädigt und anschließend mitgenommen worden sein. Die Fahne konnte weder am Tatort noch in der näheren Umgebung gefunden werden. Die Polizei hat wegen mehrerer möglicher Straftaten ein Ermittlungsverfahren eingeleitet. Der genaue Ablauf und die Identität des Beteiligten sind noch unklar. Die Polizei sucht deshalb Zeugen.
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4: Zur Wochenmitte gab es ein DAX-Minus an der Frankfurter Börse. Der DAX hatte am Abend schließlich 0,7% auf 25.410 Punkte eingebüßt. Heute Morgen noch im Rückwärtsgang bewegten sich die Ölpreise wieder etwas nach oben. Der DAX reagierte erwartungsgemäß negativ. Auch im frühen New Yorker Handel sind Dow Jones und Nasdaq-Index zunächst gesunken. Auch das beeinflusste den Handel hier negativ. Deutliche Verluste verzeichneten Scout24, Allianz und Mercedes-Benz. Gegen den Trend verbesserten sich jedoch Rheinmetall, SAP und Fresenius. Der Euro ist am Abend deutlicher auf nur noch 1,1390 Dollar gefallen. Aus Frankfurt, Klaus Bente.
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5: Verkehrsupdate um kurz nach 6:30. Die Lage hat sich wirklich beruhigt. Mir liegt nichts mehr vor. Habt ihr was gesehen? Gerne eine WhatsApp-Sprachnachricht an die 0671 920 88 88 0 senden.
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5: Ja, Temperaturen um die 20 Grad bei uns in den Regionen. Wirklich traumhaftes Wetter heute gehabt. Genießt jetzt diesen Feierabend, diesen Mittwoch-Feierabend. Morgen wird es durchwachsen werden, aber auch ähnlich. Der Nachmittag wieder schön. Vormittags eher Wolken. Freitag, Samstag Richtung Wochenende wieder herrliches Wetter. Ich kann es euch sagen. Die aktuellen Temperaturen aus den Regionen Herborn, da haben wir 20 gemessen, Idar-Oberstein an den Messehallen 21, Norheim an der Norheimer Kirscheck 19 und ebenfalls 19 in Bad Kreuznach am Denkmal Michelmoor.
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5: So, gleich ab 19 Uhr übernimmt hier mein Kollege Daniel Schneider. Es ist ja Mittwoch, das heißt 2000er Show ist da wieder am Start. Freuen wir uns drauf. Das ist von 19 bis 21 Uhr. Schaltet da gerne wieder ein. Und davor, also vor 19 Uhr, bekommt er noch das Körbchen von meinem Kollegen Max. Der ist ja unser Körbchenbeauftragter hier und da haben wir Katze Hanna drin. Die ganze Story dazu bekommt er gleich nach 2 Songs. Kenny Grace habe ich mit am Start. Wir haben Timbaland, One Republic, The Weeknd. Ich habe sie wieder alle in dieser halben Stunde. Und dann, wie gesagt, 2000er. Schönen Abend euch.
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1: Körbchen gesucht beim Tierschutzverein Mensch und Tier in Bingen-Büdesheim. Bei mir sind Annette und Hanna. Hallo Annette.
2: Hallo Max.
1: Und Hanna ist eine ungefähr 4 Jahre alte, grau getigerte Katze. Was einem zuerst auffällt, sie fällt einem nicht auf. Und das ist nicht, weil sie nicht eine super schöne Zeichnung hätte, sondern weil sie sich gerne versteckt.
2: Ja, die Hanna kommt von draußen, kam nicht im März mit Babys, sondern die hat sie hier geboren am 31. März. Sie kam ein bisschen eher am 23.3., war hochtragend, hat hier ein schönes Plätzchen gekriegt und dann am 31. die Babys gekriegt. Sie kommt also von einer Futterstelle und wurde bei der Kastrationsaktion mit aufgenommen und man hat festgestellt, sie ist hochtragend und dann haben wir ihr natürlich die Babys gegönnt.
1: Das heißt aber, 23. kam sie, 31. kamen die Babys, also 8 Tage, nachdem sie sich hier eingelebt hat.
2: Richtig, genau so war's.
1: Das heißt, sie ist eine gute Mutter oder ist es keine Hauskatze? Man kann sie zu Hause halten. Was kannst du mir aus deinem Alltag mit Hanna erzählen?
2: Also die Hanna hat sich super um ihre Babys gekümmert. Das hat sie alles toll gemacht. Sie hat auch keine Probleme gehabt, wenn wir sie mal rausgeholt haben, um sie zu wiegen oder zu schauen, wie der Zustand ist. Sie ist keine Katze, die einen angreift, also das macht sie nicht. Sie zieht sich eher zurück. Die Babys, wie gesagt, hat sie sehr schön aufgezogen. Die haben sich super gemacht. Die sind Juni, Juli ausgezogen. Dann ist sie natürlich kastriert worden und hat sich erholt. Und ja, wir suchen einfach ein schönes Zuhause für sie, wo sie Freigang hat, auf alle Fälle nach einer gewissen Zeit, aber auch ein schönes Zuhause, wo sich um sie gekümmert wird.
1: Stichwort Freigang, könntet ihr euch sie auch als Mäusejägerin, zum Beispiel auf einem Bauernhof oder so, vorstellen?
2: Das kann ich mir durchaus bei der Hanna vorstellen, ja.
1: Und das heißt, für eine Wohnungskatze wäre sie aber vermutlich zumindest zunächst ein bisschen arg zurückgezogen. Ist denn aus deiner Erfahrung mit ihr, taut sie bei manchen Menschen vielleicht sogar richtig auf?
2: Also wir haben eine Kollegin, die spielt immer ganz gern mit der Katzenangel mit ihr. Da macht sie richtig mit und ist fast katzenkindisch, sag ich mal. Also da wird sie richtig verrückt, das macht ihr Spaß. Also sie freut sich, wenn sich jemand richtig um sie kümmert und kann auch durchaus Kontakt gut aufnehmen, ja.
1: Sehr schön. Das heißt, vielleicht sucht sie ja einfach nur den richtigen Menschen, der ihr das Zuhause geben kann. Wenn ihr herausfinden wollt, ob ihr vielleicht der richtige Mensch für Hanna seid, wie sieht denn so eine Vermittlung aus? Oder fangen wir mal ein bisschen weiter vorne an. Wie sieht denn so ein Kennenlernen bei euch aus?
2: Ja, wir laden sie ein. Sie können die Hanna sich anschauen und kennenlernen, sich zu ihr reinsetzen und mit ihr spielen, mit ihr reden und gucken. Man muss nur wissen, bei der Hanna braucht man Geduld. Die wird nicht auf einen Zug laufen. Sondern man muss sich Zeit mitbringen und vielleicht auch das ein oder andere Mal kommen. Und wenn alles passt, dann können wir gerne Gespräche führen und dann steht einer Vermittlung nichts im Wege.
1: Sehr schön. Und wenn ihr noch Adressen, Kontaktinformationen, alles weitere braucht, dann schaut gerne mal auf der Internetseite des Tierschutzvereins Mensch und Tier in Bingen-Büdesheim nach.
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1: Ich bin Thorsten Subert. Schönen guten Tag. Bohrarbeiten sorgen für Einschränkungen an der Ochsenbrücke in Bad Kreuznach. Außerdem in unseren Lokalnachrichten um halb. Klöckner übernimmt Schirmherrschaft zu Jugendforscht in Bad Kreuznach. OIE hat Stromausfall in Idar-Oberstein geprobt. Und Ockenheim. Polizei sucht Zeugen nach Vorfall bei Kerbeumzug.
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2: Ich bin Ursula Winkler. Wer einkaufen geht, soll künftig häufiger einen digitalen statt einen gedruckten Kassenbon bekommen. Dazu hat das Bundeskabinett einen Gesetzentwurf beschlossen. Demnach sollen Papierbelege ab 2028 grundsätzlich durch digitale Belege ersetzt werden.
3: Oft landen sie auf dem Bürgersteig oder auf der Fußmatte im Auto. Die Kassenbons nerven einfach viele. Und auch Bundesfinanzminister Klingbeil findet, die Dinger sorgen für einen unnötigen Bürokratiewust und begünstigen Steuerhinterziehung. Deshalb also digital. Allerdings nicht alle müssen umstellen. Unternehmer zum Beispiel, die wenig Umsatz machen, die dürfen auch weiterhin Kassenbelege ausgeben. Claudia Wächter, Nachrichtenredaktion.
2: Die USA haben den russischen Präsidenten Putin nach Angaben von Außenminister Rubio zum G20-Gipfel im Dezember in Miami eingeladen. Rubio sagte, man denke, dass dies eine gute Gelegenheit sei, damit Putin nicht nur mit US-Präsident Trump, sondern auch mit anderen Staats- und Regierungschefs ins Gespräch kommen könnte. Russland ist zwar offiziell noch G20-Mitglied, allerdings nahm Putin zuletzt 2019 physisch an einem Gipfeltreffen teil, vor Beginn der russischen Invasion in der Ukraine. Gegen den früheren Hollywood-Filmmogul Harvey Weinstein sind in einem neu aufgerollten Verfahren wegen Sexualverbrechen 15 Jahre Haft verhängt worden. Das berichten mehrere US-Medien. Der 74-Jährige sitzt bereits seit Jahren im Gefängnis.
4: Der einst machtvolle Medienmogul nutzte seinen Einfluss in der Branche, um unzählige Frauen sexuell zu missbrauchen. Die Staatsanwaltschaft hatte in diesem Fall 20 Jahre Haft gefordert, aber auch das jetzt verhängte Strafmaß setzt ein Zeichen. In anderen Verfahren war Weinstein auch schon für schuldig befunden und zu langen Haftstrafen verurteilt worden. Der gesundheitlich schwer angeschlagene Weinstein hat die Vorwürfe stets bestritten. Die Aufdeckung seiner Verbrechen hatte die MeToo-Bewegung ins Rollen gebracht. Tina Eck, USA.
2: Kurz vor der Entscheidung über den deutschen Olympiakandidaten wollen die Planer in Berlin ihre zunehmend aussichtslose Bewerbung offiziell zurückziehen. Das geht aus dpa-Informationen hervor. Der Senat bezog dazu zunächst keine Stellung. Am Samstag will der Deutsche Olympische Sportbund entscheiden. Im Rennen sind noch München und die Region Köln-Rhein-Ruhr.
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6: Es gibt viele 2000er-Shows auf der Welt, aber diese hier ist die einzig wahre. Und deswegen schaltet ihr diese hier auch jede Woche wieder aufs Neue ein. Schön, dass ihr mit dabei seid. Es geht wieder los. 2 Stunden 2000er nonstop. Und wir starten direkt rein, oder?
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Barbara Streisand, absoluter Ohrwurm. Und wir gehen jetzt ins Jahr 2001. Drops of Jupiter brachte der kalifornischen Band Train endlich den lang ersehnten Durchbruch. Doch hinter dem sonnigen, mitreißenden Sound steckt eine sehr persönliche Geschichte. Sänger Pat Monahan schrieb den Song nach dem Tod seiner Mutter, inspiriert von einem Traum, in dem sie ihm von einer Reise durch das Universum erzählte. Diese Vision wurde zur poetischen Grundlage des Textes. Eine geliebte Person kehrt zurück, verändert durch ihre Reise durchs All, und der Zurückgebliebene fragt sich, ob er in dieser Zeit vermisst wurde.

Interessant dabei, Monahan glaubte selbst zunächst gar nicht an das Hitpotenzial dieses Songs. Am Ende wurde Drops of Jupiter nicht nur der große Durchbruch für Train, sondern auch mit 2 Grammy Awards ausgezeichnet und zählt bis heute zu den prägendsten Songs der frühen 2000er. Trotz seines ernsten Hintergrunds wirkt der Song nie schwer oder traurig. Im Gegenteil, er verpackt Verlust, Liebe und Loslassen in eine warme, hoffnungsvolle Klangwelt. Und genau das macht Drops of Jupiter von Train bis heute zu einem echten Klassiker. 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
1: Ich bin Thorsten Subert. Schönen guten Tag. An der Bad Kreuznacher Ochsenbrücke müssen Autofahrer ab dem 6. Oktober mit Behinderungen rechnen. Der Landesbetrieb Mobilität lässt dort den Baugrund für den geplanten Ersatzneubau und eine parallel verlaufende Behelfsbrücke untersuchen. Für die Bohrungen wird jeweils eines der beiden Brückenbauwerke für voraussichtlich etwa eine Woche vollständig gesperrt. Der Verkehr läuft währenddessen in beiden Richtungen über die jeweils andere Brücke und wird durch eine Baustellenampel geregelt. Wenn das stadtauswärts führende Bauwerk gesperrt ist, wird für den Verkehr aus der Baumgartenstraße in Richtung Bosenheimer Straße eine zusätzliche Umleitung eingerichtet. Vorankündigungstafeln sollen auf eine großräumige Umfahrung hinweisen. Die Gehwege auf beiden Seiten der Ochsenbrücke bleiben während der Arbeiten geöffnet. Die Bundestagsabgeordnete an der Nahe, Julia Klöckner, übernimmt die Schirmherrschaft für den Regionalwettbewerb Jugend forscht in Bad Kreuznach. Die nächste Wettbewerbsrunde findet am 12. Februar bei der Allet AG Kunststofftechnik statt. Der Nachwuchswettbewerb war nach mehreren Jahren Pause im Februar 2026 nach Bad Kreuznach zurückgekehrt. Die Allet AG will ihm als Patenunternehmen nun dauerhaft eine Heimat in der Region geben. Julia Klöckner freute sich sehr, die Schirmherrschaft zu übernehmen.
2: Ich bin ein richtiger Fan von Jugend forscht, denn es ist ja wirklich großartig, wenn junge Menschen neugierig sind, wenn sie einfach Fragen stellen, wenn sie tüfteln, wenn sie ausprobieren, ganz eigene Ideen entwickeln. Und genau diese Begeisterung, die brauchen wir. Und umso wichtiger ist es, dass Jugend forscht wieder eine feste Heimat bei uns in Bad Kreuznach hat.
1: Zugleich sollen die Teilnehmer erfahren, welche beruflichen Möglichkeiten ihnen in der nahen Region offenstehen. Die 62. Wettbewerbsrunde steht unter dem Motto: Wozu Zukunft? Finde deine Antwort. Der Energienetzbetreiber OIE hat in seinem Verwaltungsgebäude in Idar-Oberstein erneut einen vollständigen Stromausfall simuliert und dabei ihre Notfallabläufe getestet. Bei der sogenannten Schwarzfallübung wurde die reguläre Stromversorgung gezielt abgeschaltet. Anschließend prüfte ein mehrköpfiges Team unter anderem, ob Gebäude und Betriebshof weiterhin zugänglich bleiben. Außerdem wurden Krisentelefone, Satellitentelefone, Notbeleuchtung, Brandmeldeanlagen und Notstromsteckdosen kontrolliert. Während der Übung lief das Gebäude zeitweise über ein Notstromaggregat. Auch technische Anlagen und die Wärmeversorgung wurden geprüft. Nach der Rückkehr in den regulären Netzbetrieb kontrollierten die Beteiligten die wichtigsten Kommunikations- und Gebäudefunktionen erneut. Die OIE führt solche Übungen regelmäßig durch, um Abläufe und Technik für mögliche Krisenfälle praktisch zu testen. Ein 47-jähriger Mann ist während des Kerbeumzugs in Ockenheim von zwei bislang unbekannten Teilnehmern gegen einen Zaun gestoßen worden. Der Vorfall ereignete sich am Sonntagnachmittag im Bereich der Wiesenstraße. Nach bisherigen Erkenntnissen stießen die beiden Unbekannten den Mann von der Straße gegen einen Zaun. Dabei soll außerdem eine Fahne des 47-Jährigen beschädigt und anschließend mitgenommen worden sein. Die Fahne konnte weder am Tatort noch in der näheren Umgebung gefunden werden. Die Polizei hat wegen mehrerer möglicher Straftaten ein Ermittlungsverfahren eingeleitet. Der genaue Ablauf und die Identität des Beteiligten sind noch unklar. Die Polizei sucht deshalb Zeugen.
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3: Die nächste halbe Stunde hier auf eurer Antenne in der 2000er-Show. Ich bin der Daniel und hier ist Other Side of Love.
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0: Ich Monroes, Hot Summer, hier ist die 2000er Show. Mein Name ist Daniel, schön, dass ihr mit dabei seid. Ich wünsche euch einen schönen Abend.
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Rick Rock, Shaggy, It Wasn't hier in der 2000er Show, jetzt Neon Trees, Animal. Mein Name ist Daniel, schön, dass ihr mit dabei seid in der 2000er Show auf eurer Antenne. Ich wünsche einen wunderschönen guten Abend, hi.

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1: Ich bin Ursula Winkler. Beim Thema K.O.-Tropfen wären höhere Strafen aus Sicht von Bundesjustizministerin Hubich ein Mittel zur Abschreckung. Aktuell arbeitet die Bundesregierung an entsprechenden Plänen. Der Bundestag hat darüber erstmals beraten.
2: K.O.-Tropfen, die sollen demnächst als Waffe eingestuft werden. Und das würde dann bedeuten 5 Jahre Knast, mindestens. Für jeden, der solche Mittel einsetzt, um zu vergewaltigen oder andere auszurauben. Außerdem soll auch was im Vorfeld passieren, zum Beispiel in Clubs. Stichwort bessere Prävention. Das Ziel ist, Frauen besser zu schützen. Nach dem Motto, nicht Betroffene müssen sich schämen, sondern die Täter. Claudia Wächter, Nachrichtenredaktion.
1: Die USA haben den russischen Präsidenten Putin nach Angaben von Außenminister Rubio zum G20-Gipfel im Dezember in Miami eingeladen. Rubio sagte, man denke, dass dies eine gute Gelegenheit sei, damit Putin nicht nur mit US-Präsident Trump, sondern auch mit anderen Staats- und Regierungschefs ins Gespräch kommen könnte. Russland ist zwar offiziell noch G20-Mitglied, allerdings nahm Putin zuletzt 2019 physisch an einem Gipfeltreffen teil, vor Beginn der russischen Invasion in der Ukraine. Beim angeschlagenen Autobauer Volkswagen steht der nächste Showdown an. In einer Woche treffen sich Vertreter des Unternehmens, der IG Metall und des Betriebsrats zu einem sogenannten Überprüfungsgespräch in Hannover. Dabei soll es um die Frage gehen, ob und wie VW die Zusagen an die Belegschaft weiter einhält.
3: Der aktuelle Tarifvertrag ist vor 2 Jahren hart erkämpft worden. Erst nach Warnstreiks und einem einwöchigen Verhandlungsmarathon haben sich alle Seiten geeinigt. VW sagte damals zu, keine Werke zu schließen und Investitionen an den deutschen Standorten zu tätigen. Doch seitdem ist die Krise in der Autobranche schlimmer geworden. Der Konzern hat seinen Sparkurs deutlich verschärft. IG Metall und Betriebsrat zweifeln deshalb an den Zusagen und wollen die Bosse zur Rede stellen. Vertragstreue sei keine Einbahnstraße. Thomas Bremser, Nachrichtenredaktion.
1: Kurz vor der Entscheidung über den deutschen Olympiakandidaten wollen die Planer in Berlin ihre zunehmend aussichtslose Bewerbung offiziell zurückziehen. Das geht aus dpa-Informationen hervor. Der Senat bezog dazu zunächst keine Stellung. Am Samstag will der Deutsche Olympische Sportbund entscheiden. Im Rennen sind noch München und die Region Köln-Rhein-Ruhr.
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4: Na hoch, ihr seid ja noch da. Schön, dass ihr mit eingeschaltet habt in die 2000er-Show und diese zweite Stunde. Los geht's, wir verlieren keine Zeit.
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Yeah! Hier ist die 2000er Show. Schön, dass ihr mit dabei seid. Es geht jetzt um das Jahr 2011. Da war Adele mit ihrem Hit Rolling in the Deep endgültig der internationale Superstar. Der Song erschien als Auftaktsingle ihres Albums 21 und traf mit seiner rauen, kraftvollen Stimme und dem eindringlichen Sound genau den Nerv der Zeit. Kaum ein anderer Titel dieses Jahres schaffte Soul, Pop und Blues so mitreißend miteinander zu verbinden. Rolling in the Deep handelt vom Trennungsschmerz und von der Enttäuschung, verpackt in eine Energie, die trotzdem niemals langweilig wirkt. Und genau diese Mischung aus Verletzlichkeit und Stärke machte den Song weltweit erfolgreich und brachte Adele zahlreiche Auszeichnungen, darunter mehrere Grammys. Bis heute zählt der Titel zu den prägendsten Songs des Jahres 2011 und gilt als der Moment, in dem Adele sich endgültig in die Reihe der ganz großen Musikerinnen einreihte. Hier kommt er also, einer der stärksten Hits dieses Jahres 2011, Adele, Rolling in the Deep.

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Moby, Lift Me Up in der 2000er Show. Und jetzt gibt es einen echten Klassiker. Kein dünnes, sondern das fette Brot. Emanuela gibt's jetzt in der 2000er Show. Ich bin Daniel, schönen guten Tag. Hi.

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1: Ich bin Ursula Winkler. Die Bundesregierung will Sozialmissbrauch eindämmen. Dazu hat das Bundeskabinett einen 10-Punkte-Aktionsplan beschlossen. Bundesinnenminister Dobrindt sagte, man zeige klare Kante gegen Missbrauch und Betrug. Auch gegen kriminelle Strukturen, die sich den Staat zur Beute machten.
2: Ein Geschäftsmodell der Kriminellen, sie pferchen Leute in Schrottimmobilien und kassieren dann illegal Sozialleistungen. Wir ändern das, sagt Dobrindt. Auch verurteilte Straftäter, die untergetaucht sind, bekommen keine Leistungen mehr. Und der Datenaustausch zwischen den Behörden soll verbessert werden. Der funktioniert bisher nämlich nicht. Kurz, es geht bei dem Aktionsplan um viel Geld, das dem Staat durch die Lappen geht, aber auch um mehr Gerechtigkeit. Claudia Wächter, Nachrichtenredaktion.
1: Die USA haben den russischen Präsidenten Putin nach Angaben von Außenminister Rubio zum G20-Gipfel im Dezember in Miami eingeladen. Rubio sagte, man denke, dass dies eine gute Gelegenheit sei, damit Putin nicht nur mit US-Präsident Trump, sondern auch mit anderen Staats- und Regierungschefs ins Gespräch kommen könnte. Russland ist zwar offiziell noch G20-Mitglied, allerdings nahm Putin zuletzt 2019 physisch an einem Gipfeltreffen teil, vor Beginn der russischen Invasion in der Ukraine. Gegen den früheren Hollywood-Filmmogul Harvey Weinstein sind in einem neu aufgerollten Verfahren wegen Sexualverbrechen 15 Jahre Haft verhängt worden. Das berichten mehrere US-Medien. Der 74-Jährige sitzt bereits seit Jahren im Gefängnis.
3: Der einst machtvolle Medienmogul nutzte seinen Einfluss in der Branche, um unzählige Frauen sexuell zu missbrauchen. Die Staatsanwaltschaft hatte in diesem Fall 20 Jahre Haft gefordert, aber auch das jetzt verhängte Strafmaß setzt ein Zeichen. In anderen Verfahren war Weinstein auch schon für schuldig befunden und zu langen Haftstrafen verurteilt worden. Der gesundheitlich schwer angeschlagene Weinstein hat die Vorwürfe stets bestritten. Die Aufdeckung seiner Verbrechen hatte die MeToo-Bewegung ins Rollen gebracht. Tina Eck, USA.
1: Kurz vor der Entscheidung über den deutschen Olympiakandidaten wollen die Planer in Berlin ihre zunehmend aussichtslose Bewerbung offiziell zurückziehen. Das geht aus dpa-Informationen hervor. Der Senat bezog dazu zunächst keine Stellung. Am Samstag will der Deutsche Olympische Sportbund entscheiden. Im Rennen sind noch München und die Region Köln-Rhein-Ruhr.
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1: Ich bin Tine Klimach. Die Bundesregierung hat einen 10-Punkte-Plan gegen Sozialmissbrauch beschlossen. Bundeskanzler Friedrich Merz schrieb dazu auf X: Missbrauch geht zulasten aller, die arbeiten und einzahlen. Unter anderem soll Grundsicherung nicht länger an per Haftbefehl gesuchte Personen ausgezahlt werden. Wirksamer bekämpft werden sollen auch ausbeuterische Geschäftsmodelle mit sogenannten Schrottimmobilien. Die USA haben den russischen Präsidenten Putin zum G20-Gipfel im Dezember in Miami eingeladen. Das sagte Außenminister Rubio am Rande der UN-Vollversammlung in New York. Die USA hofften, dass Putin diese Einladung annehmen werde.
2: Der G20-Gipfel wäre eine gute Gelegenheit, Putin nicht nur mit US-Präsident Trump, sondern auch mit anderen Staats- und Regierungschefs in Kontakt zu bringen. Den USA ist offensichtlich daran gelegen, denn es herrscht Sorge, dass sich der Ukraine-Krieg ausweitet. Sabotageakte oder hybride Angriffe, Cyberattacken oder gezielt gestreute falsche Informationen könnten eine Eskalation auslösen, warnte US-Außenminister Rubio. Trump hatte Russland erst letzte Woche vorgeworfen, Verbündete der Ukraine schon lange anzugreifen. Im Fokus steht Polen. Aus den USA, Tina Eck.
1: In der Debatte um hohe Spritpreise bekommt die umstrittene 12-Uhr-Regel an den Tankstellen immer mehr Gegenwind. Der Bundesrat befasst sich am Freitag damit, die Tankregel wieder abzuschaffen. Auch der ADAC spricht sich dafür aus.
3: Seit April dürfen nur um 12 Uhr die Spritpreise erhöht werden. Die Regel ist seitdem umstritten, denn sie hat die Preise nicht gesenkt. Nur der Zeitpunkt, wann die Preise erhöht werden, steht seitdem fest. Die Tankstellen hätten wegen der Regel die Preise teilweise stärker erhöht als davor, sagt der ADAC. Zumindest gibt es eine gute Nachricht für Autofahrer. Die Spritpreise gehen nach Rekordwerten wieder etwas runter aktuell. Und ab dem 1. Oktober will die Bundesregierung ja die Steuern senken und erwartet dann eine Entlastung von bis zu 17 Cent pro Liter. Thomas Bremser, Nachrichtenredaktion.
1: Zum Sport. Kurz vor der Entscheidung über den deutschen Olympiakandidaten wollen die Planer in Berlin ihre zunehmend aussichtslose Bewerbung offiziell zurückziehen. Das geht aus dpa-Informationen hervor. Der Senat wollte das nicht kommentieren, lud aber für morgen zu einer Pressekonferenz ein. Am Samstag will der Deutsche Olympische Sportbund entscheiden. Im Rennen sind noch München und die Region Köln-Rhein-Ruhr.
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1: Ich bin Tine Klimach. Die Bundesregierung will Sozialmissbrauch eindämmen. Dazu beschloss das Bundeskabinett einen Aktionsplan mit 10 Punkten. Wirksamer bekämpft werden sollen etwa sogenannte Schrottimmobilien. Bundesinnenminister Dobrindt will harte Kante zeigen.
2: Schrottimmobilien sind Immobilien, die in Teilen nicht bewohnbar wären. Die organisierte Kriminalität macht sich die zu eigen und suggeriert, dass hier Leistungsempfänger in einem hohen Zahl in diesen Immobilien untergekommen wären. Und so werden dann Mieteinnahmen kassiert.
1: Auch Teil des 10-Punkte-Plans, die Grundsicherung soll nicht länger an per Haftbefehl gesuchte Personen ausgezahlt werden. Wegen einer Drohnensichtung am Hauptstadtflughafen Berlin-Brandenburg ist der Flugbetrieb am Abend für 45 Minuten komplett eingestellt worden. Inzwischen sei die Sperrung bereits wieder aufgehoben worden, sagte eine Sprecherin des BER, der dpa. An keinem anderen deutschen Flughafen sind im ersten Halbjahr so viele Drohnen gesichtet worden wie am Hauptstadtflughafen BER. 28 solcher Flugobjekte wurden registriert, wie die deutsche Flugsicherung mitteilte. Im Jahr davor waren es insgesamt nur 8 Drohnensichtungen. Wegen des Klimawandels haben Experten auf dem Extremwetterkongress in Hamburg zum Handeln aufgerufen. Nach Erkenntnissen des Deutschen Wetterdienstes zeigen sich immer mehr Hitzewellen und Trockenheitsperioden in Deutschland. Die Hitzewelle ab Mitte Juni sei besonders intensiv gewesen.
3: Rekordhitze von fast 42 Grad Ende Juni. Mit dem Klimawandel werden solche Hitzewellen immer wahrscheinlicher, sagen Experten. Die Folgen von Extremwetter spürt jeder, mahnt auch Umweltminister Schneider. Auch die Wirtschaftsleistung sinke an heißen Tagen. Deshalb macht sich Schneider auch dafür stark, eine Gemeinschaftsaufgabe, Klimaanpassung und Naturschutz ins Grundgesetz aufzunehmen, damit Bund und Länder mehr Handlungsmöglichkeiten bekommen. Thomas Thonfeld, Nachrichtenredaktion.
1: Gegen den früheren Hollywood-Filmmogul Harvey Weinstein sind in einem neu aufgerollten Verfahren wegen eines Sexualverbrechens 15 Jahre Haft verhängt worden. Das berichten mehrere US-Medien. Der 74-jährige Weinstein ist bereits seit Jahren im Gefängnis. Das jetzt verhängte Strafmaß ist ein weiterer bedeutender Schritt in der seit Jahren andauernden Aufarbeitung von Sexualverbrechen. Es gab bereits mehrere Verfahren.
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1: Ich bin Tine Klimach. Die Bundesregierung will Sozialmissbrauch eindämmen. Dazu hat das Bundeskabinett einen 10-Punkte-Aktionsplan beschlossen. Bundesinnenminister Dobrindt sagte, man zeige klare Kante gegen Missbrauch und Betrug und gegen kriminelle Strukturen, die sich den Staat zur Beute machten.
2: Ein Geschäftsmodell der Kriminellen, sie pferchen Leute in Schrottimmobilien und kassieren dann illegal Sozialleistungen. Wir ändern das, sagt Dobrindt. Auch verurteilte Straftäter, die untergetaucht sind, bekommen keine Leistungen mehr. Und der Datenaustausch zwischen den Behörden soll verbessert werden. Der funktioniert bisher nämlich nicht. Kurz, es geht bei dem Aktionsplan um viel Geld, das dem Staat durch die Lappen geht, aber auch um mehr Gerechtigkeit. Claudia Wächter, Nachrichtenredaktion.
1: Eine Drohnensichtung am Hauptstadtflughafen sorgte für eine Einstellung des Flugverkehrs. Für 45 Minuten gab es keine Starts und Landungen mehr. Inzwischen sei die Sperrung bereits wieder aufgehoben, sagte eine Sprecherin. Es kam bei zahlreichen Flügen zu Verzögerungen bei Starts und Landungen. Die Sprecherin der Bundespolizei sagte, Mitarbeiter am Flughafen hätten die Drohne gesichtet. Es konnte aber keine gefunden werden. Dann sei der Flugverkehr wieder freigegeben worden. In der gerade beendeten Badesaison sind mehr Menschen in Deutschland ums Leben gekommen als im Sommer des Vorjahres. Zwischen Anfang Mai und dem Ende der Sommerferien ertranken 248 Menschen, 12 mehr als im gleichen Zeitraum 2025. Das teilte die Deutsche Lebensrettungsgesellschaft mit.
3: Alleine im Juni zählte die DLRG mehr als 100 Todesfälle. Nur 2003 gab es in einem Juni mehr Badetote. Eine Hitzewelle zog besonders viele Menschen ans Wasser. Besonders gefährdet sind Jugendliche und junge Männer zwischen 11 und 30 Jahren. Viele überschätzen sich, sind leichtsinnig, gehen Risiken ein und das, obwohl sie nicht oder nicht gut schwimmen können. Die meisten tödlichen Badeunfälle gab es in Bayern. Hier starben in diesem Sommer 61 Menschen. Uli Reitinger, Nachrichtenredaktion.
1: Die Europäische Kommission vergibt im Oktober rund 40.000 kostenlose Reisetickets durch Europa. Bewerben können sich 18-Jährige aus der EU und bestimmten assoziierten Ländern, wie die Fachstelle für internationale Jugendarbeit der Bundesregierung mitteilte. Für Teilnehmer aus Deutschland seien rund 7.000 Discover-EU-Tickets reserviert. Die Bewerbungsrunde läuft noch bis zum 15. Oktober.
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1: Ich bin Tine Klimach. Die USA haben den russischen Präsidenten Putin zum G20-Gipfel im Dezember in Miami eingeladen. Das sagte Außenminister Rubio am Rande der UN-Vollversammlung in New York. Die USA hofften, dass Putin diese Einladung annehmen werde.
2: Der G20-Gipfel wäre eine gute Gelegenheit, Putin nicht nur mit US-Präsident Trump, sondern auch mit anderen Staats- und Regierungschefs in Kontakt zu bringen. Den USA ist offensichtlich daran gelegen, denn es herrscht Sorge, dass sich der Ukraine-Krieg ausweitet. Sabotageakte oder hybride Angriffe, Cyberattacken oder gezielt gestreute Falschinformationen könnten eine Eskalation auslösen, warnte US-Außenminister Rubio. Trump hatte Russland erst letzte Woche vorgeworfen, Verbündete der Ukraine schon lange anzugreifen. Im Fokus steht Polen. Aus den USA, Tina Eck.
1: Gesetzlich versicherte Eltern können Krankengeld beantragen, wenn ein Kind unter 12 Jahren krank ist und sie deswegen nicht zur Arbeit gehen können. Aktuell sind es 15 Tage pro Jahr und Elternteil. Die Krankenkasse übernimmt und zahlt in der Regel 90% des Nettoverdienstes. Bundesgesundheitsminister Carsten Lindemann ist dafür, die Regelung wieder auf 10 Tage zu senken. Das sagte er im Bundestag.
3: Das ist eine Regel, die wir eingeführt haben während Corona, die es vorher auch nicht gab. Und wir insgesamt, glaube ich, als Politik gut daran tun, dass Sonderregeln, die es zu Corona gab, wieder zurückgenommen werden.
1: Lindemann wandte sich gegen Kritik. Es werden 10 Tage sein, mal 2 sind es 20 Tage im Jahr. Und das hatten wir auch in den ganzen Jahren vor Corona, sagte er. Die Bundesregierung hat einen 10-Punkte-Plan gegen Sozialmissbrauch beschlossen. Bundeskanzler Friedrich Merz schrieb dazu auf Ex: Missbrauch geht zulasten aller, die arbeiten und einzahlen. Unter anderem soll Grundsicherung nicht länger an per Haftbefehl gesuchte Personen ausgezahlt werden. Bestechung, bandenmäßiger Betrug und Urkundenfälschung. In mehreren Verfahren summierten sich die Strafen gegen Hendrik Holt auf fast 9 Jahren Gefängnis. Absitzen wollte der als Windkraftbetrüger bekannt gewordene Holt diese nicht. Ende August kehrte der 36-Jährige von einem genehmigten Ausgang nicht in die Justizvollzugsanstalt in Berlin zurück. Knapp einen Monat später wurde er nun in Dubai gefasst, wie die Staatsanwaltschaft Osnabrück mitteilte. Nach ihm war weltweit mit europäischem Haftbefehl gefahndet worden.
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1: Ich bin Tine Klimach. In der Debatte um hohe Spritpreise bekommt die umstrittene 12-Uhr-Regel an den Tankstellen immer mehr Gegenwind. Der Bundesrat befasst sich am Freitag damit, die Tankregel wieder abzuschaffen. Auch der ADAC spricht sich dafür aus.
2: Seit April dürfen nur um 12 Uhr die Spritpreise erhöht werden. Die Regel ist seitdem umstritten, denn sie hat die Preise nicht gesenkt. Nur der Zeitpunkt, wann die Preise erhöht werden, steht seitdem fest. Die Tankstellen hätten wegen der Regel die Preise teilweise stärker erhöht als davor, sagt der ADAC. Zumindest gibt es eine gute Nachricht für Autofahrer. Die Spritpreise gehen nach Rekordwerten wieder etwas runter aktuell. Und ab dem 1. Oktober will die Bundesregierung ja die Steuern senken und erwartet dann eine Entlastung von bis zu 17 Cent pro Liter. Thomas Bremser, Nachrichtenredaktion.
1: Die USA haben den russischen Präsidenten Putin nach Angaben von Außenminister Rubio zum G20-Gipfel im Dezember in Miami eingeladen. Die USA hofften, dass er diese Einladung annehmen werde, sagte Rubio. Man denke, dass dies eine gute Gelegenheit sei, damit Putin nicht nur mit US-Präsident Trump, sondern auch mit anderen Staats- und Regierungschefs ins Gespräch kommen könnte. Wer einkaufen geht, soll künftig häufiger einen digitalen statt einen gedruckten Kassenbon bekommen. Dazu hat das Bundeskabinett einen Gesetzentwurf des Finanzministeriums beschlossen. Nach diesem sollen Papierbelege von 2028 an grundsätzlich durch digitale Belege ersetzt werden.
3: Oft landen sie auf dem Bürgersteig oder auf der Fußmatte im Auto. Die Kassenbons nerven einfach viele. Und auch Bundesfinanzminister Klingbeil findet, die Dinger sorgen für einen unnötigen Bürokratiewust und begünstigen Steuerhinterziehung. Deshalb also digital. Allerdings nicht alle müssen umstellen. Unternehmer zum Beispiel, die wenig Umsatz machen, die dürfen auch weiterhin Kassenbelege ausgeben. Claudia Wächter, Nachrichtenredaktion.
1: Zum Sport. Kurz vor der Entscheidung über den deutschen Olympiakandidaten wollen die Planer in Berlin ihre zunehmend aussichtslose Bewerbung offiziell zurückziehen. Das geht aus dpa-Informationen hervor. Der Senat wollte das nicht kommentieren, lud aber zu einer Pressekonferenz ein. Am Samstag will der Deutsche Olympische Sportbund entscheiden. Im Rennen sind noch München und die Region Köln-Rhein-Ruhr.
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